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0: Schau mal, Scherob. Und guck mal, da kommst du ganz Schloss Städtesee. Wo bleibst denn?
1: Ich komm ja schon.
0: Also da hocken wir uns noch zum Festmann.
1: Ja, schön schließlich. 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
1: Rotenburg.
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1: Ja da. 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
1: Gerda, das sind keine Wolke. 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
1: Verschollen geglaubte Mixtapes des vergangenen Jahrtausends neu entdeckt. Die heutige Ausgabe von Was wir damals so hörten steht unter dem Motto musikalische Neuentdeckungen oder Mut zu was Neuem. Ich hoffe, es sind ein paar Neuentdeckungen für euch dabei. Und gleich der erste Interpret macht euch Mut darauf. Sly and the Family Stone mit You Can Make It If You Try.

Soweit zunächst Sly and the Family Stone und ich mache weiter mit diesem Tape, das wahrscheinlich Ende der 80er, Anfang der 90er aufgenommen wurde, mit gleich 4 Stücken von derselben Band, die für euch hoffentlich eine Neuentdeckung sein wird, die in Deutschland nicht ganz so sehr bekannt gewordene Gruppe Moby Grape, Aufnahmen aus den späten 60er Jahren. Und wir begeben uns zurück in die Hippie-Ära.

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Als nächstes gibt es jetzt Musik von den Pretty Things, die leider auch nicht sehr bekannt geworden sind, bevor dann Moby Grape noch einmal kurz das Ruder übernehmen werden. Danach geht es weiter mit völlig anderer Musik.

habe es ja vorhin angedeutet, jetzt kommt etwas völlig anderes. Und zwar wird es jetzt etwas träumerischer mit der Gruppe um Manuel Götsching, Ashra Tempel. Wir hören Traummaschine und da kann man sich jetzt wirklich zurücklehnen. Und zwar ganz genau 25 Minuten. Viel Spaß und entspannt gut, aber aufpassen, nicht, dass ihr mir völlig abdriftet.

Das war die LSD-geschwängerte Musik von Ashra Temple und ich habe es vorhin am Anfang der Sendung ja gesagt, Sly and the Family Stone standen am Anfang und sie sollen auch das Ende machen heute mit dem auch etwas ausufernden Stück Sex Machine.

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soweit die heutige Ausgabe von Was wir damals so hörten. Schon in der nächsten Woche gibt es eine neue Folge dieser Sendereihe. Gleiche Welle, gleiche Stelle. Am Mikrofon verabschiedet

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1: Hallo Freunde der Sendung Zeit für Blasmusik bei Radio Störfunk. Ich grüße euch herzlich und freue mich, dass ihr wieder eingeschaltet habt. Heute möchte ich einen Vorschlag von Gerda Ullemeier aufgreifen. Sie hat sich drei Komponisten gewünscht, die heute unser Programm gestalten. Ladislav Kubesch, Peter Schad und Franz Mayrhofer. Und mit einer Polka von Franz Mayrhofer starten wir in die Sendung. Los geht's mit Blasmusik, eine Aufnahme der Blaskapelle Orfach Böhmisch.

Los geht's mit Blasmusik, eine Komposition des österreichischen Komponisten Franz Mayrhofer. Und weiter geht's mit einem Komponisten aus Deutschland, aus Oberschwaben, wo Musikanten sind, eine Polka, die Peter Schad für seine oberschwäbischen Dorfmusikanten geschrieben hat. Und dann noch ein Komponist aus Tschechien, Ladislav Kubeš, mit seiner Blaskapelle Veselka, der alte Lindenbaum.

Blasmusik liegt überm Land und auch in unserer Sendung geht es natürlich nur um Blasmusik. Blasmusik, die Franz Mayrhofer, Ladislav Kubesch und Peter Schad komponiert haben. Blasmusik liegt überm Land, eine Aufnahme mit Wolf-Dieter Vetter und Deine Blasmusik, komponiert von Franz Mayrhofer. Dann Peter Schad und seine oberschwäbischen Dorfmusikanten mit seiner Polka Ein Musikantenleben und die Blaskapelle Veselka spielt dann die Brodschanka-Polka, die auch den deutschen Namen Brummel-Polka trägt.

Franz Mayerhofer, Peter Schad und Ladislav Kubesch, das sind die Komponisten, die mit ihren Stücken unser Herz heute erfreuen in der Sendung Zeit für Blasmusik. Robert Peyers Original Burgenlandkapelle spielt die Polka von Franz Mayerhofer 1000 Sterne und dann die Original Elbländer Blasmusikanten mit der Zweierpolka von Peter Schad und die südböhmische Blaskapelle Veselka spielt unter Leitung des Komponisten Ladislav Kubesch die Polka Rosenblüten.

Die Murgtal-Musikanten aus Baiersbronn im Schwarzwald spielen die Murgtal-Polka von Franz Meierhofer. Die Original-Herzfelder-Musikanten spielen aus der CD Jubiläumsklänge 250 Jahre Volksmusik aus Dorf Merkingen die Kuschelpolka von Peter Schad und die älteste Blaskapelle in Tschechien, das ist die Blaskapelle Babuche. Und von dieser Kapelle hören wir eine Komposition von Ladislav Kubeš. Und das ist die Lipnitska-Polka.

Ja, das ist doch Musik, die vom Herzen ins Ohr geht. Und so heißt auch die nächste Polka von Franz Mayrhofer mit der Blaskapelle Harmonie. Dann folgt ein Walzer aus der Feder von Peter Schad mit dem Rundel Studio Blasorchester Stille Sehnsucht. Und die Blaskapelle Čechranka glänzt mit einem Solostück von Ladislav Kubeš, Veselý bratr.

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1: Und damit herzlich willkommen zu einer neuen Ausgabe der Störfunk Music History, der Sendung für Live-Mitschnitte aus Süddeutschland und darüber hinaus. Tommy Castro und seine Band am 2. Juli 2022 in Geldorf mitgeschnitten. Heute gibt es den ersten Teil. Den zweiten Teil der Show gibt es dann in der nächsten Woche.
2: Das ist jetzt vorbei. Gott sei Dank.

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1: Auf den Frequenzen 97,5 MHz in und um Schwäbisch Hall, 104,8 MHz in und um Crailsheim, im Internet unter www.sankthörfunk.de und weltweit natürlich auch immer in unserer Mediathek eine Woche nach Ursendung nachzuhören.

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0: Das war das Konzert von Tommy Castro beim Galliff Bluesfest im Juli 2022. Den zweiten Teil der Show gibt es dann in der nächsten Woche.
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Hallo und herzlich willkommen hier beim Störfleck auf Radio Störfunk. Mein Name ist Miller Wunderlich, ich bin 19 Jahre alt, komme aus Kirchberg und ich absolviere hier gerade mein vierwöchiges Praktikum. Hier geht es heute um die Frankophonie, beispielsweise um die Entstehungsgeschichte der Frankophonie, die natürlich auch eng mit der Kolonialgeschichte Frankreichs zusammenhängt, aber auch um aktuelle Themen, die bei der Frankophonie relevant sind und um die geteilten Meinungen, was das Thema angeht. Jetzt fangen wir erstmal mit ein bisschen thematisch passender französischer Musik an und gleich danach hören wir uns mit den ersten Infos.

Ihr hört den Störfleck hier auf Radio Störfunk und heute geht's um die Frankophonie. Vorab müssen wir natürlich mal klären, was die Frankophonie überhaupt ist. Die Frankophonie gibt's einmal kleingeschrieben und einmal großgeschrieben, wobei die kleingeschriebene Version einfach die Gesamtheit aller französischsprachigen Länder weltweit beschreibt. Die großgeschriebene Version, das wäre dann die Organisation Internationale de la Francophonie, das ist eine Institution und die hat sich der Förderung der französischen Sprache sowie politischer, pädagogischer, wirtschaftlicher und kultureller Zusammenarbeit zwischen zahlreichen französischsprachigen Ländern, aber auch einigen anderssprachigen Ländern gewidmet. Was genau diese Organisation so als Ziele hat und was für eine Arbeit sie leistet, da kommen wir nachher noch zu. Aber jetzt müssen wir erstmal klären, wo wird denn überhaupt alles Französisch gesprochen? Französisch spricht man auf fünf

Kontinenten, besonders viel natürlich in Afrika, was auch daher kommt, dass eben Frankreich seit dem 16. Jahrhundert schon Kolonien erworben hat. 300 Jahre später war es dann die zweitgrößte Kolonialmacht weltweit, nach England. Damals galt die zivilisatorische Mission als Rechtfertigung. Anfangs lag Frankreichs Fokus sehr stark auf Amerika, da fing es nämlich an mit der Besetzung von Teilen Kanadas, aber auch das Zentralgebiet der heutigen USA sowie einige karibische Inseln waren betroffen und wurden eben besetzt. Die mussten aber später teilweise auch wieder abgetreten werden an England. Ab 1830 lag dann der Fokus eher noch auf Afrika. Frankreich war damals tatsächlich auch der drittgrößte Sklavenhändler und die haben dann vor allem in ihre karibischen Kolonien deportiert. Später haben sie dann auch in Asien einige Kolonien gehabt, zum Beispiel Französisch-Indochina sowie das heutige Laos, Vietnam und Kambodscha. Nach Ende des Zweiten Weltkriegs, bei dem Frankreich ja eine der Verlierernationen war, haben die ziemlich viele ihrer Kolonien ziemlich schnell verloren, aber man sieht vor allem auch in Afrika bis heute ja, dass sie definitiv einen bleibenden Eindruck hinterlassen haben, weil Französisch eben immer noch verbreitet und gesprochen wird. In vielen afrikanischen Ländern ist diese Kolonialzeit allerdings größtenteils mit schlechten Erinnerungen verbunden, was ja verständlich ist, wenn man sich zum Beispiel eine ehemalige Kolonie wie Algerien anschaut. Da gab es nämlich den wahrscheinlich auch vielen bekannten Algerienkrieg. Der begann im Jahr 1954 und endete dann schließlich 1962. Algerien wurde ungefähr im Jahre 1830 kolonialisiert und unterschied sich aber von anderen Kolonien, weil es mit drei Departements als Bestandteil Frankreichs galt und nicht nur als bloße Kolonie. Ab 1850 gab es dann auch massive Siedlungsprogramme, um den französischen Einfluss im Land zu stärken. Und dann lebten nämlich neben 9 Millionen Algerier auch 1 Million französische Staatsbürger da im Land. Auch die algerische Bevölkerungsmehrheit hatte dann die französische Staatsbürgerschaft, aber die hatten nicht dieselben Rechte wie die normalen, in Anführungszeichen, Franzosen, sondern deutlich weniger Bürgerrechte. Die durften zum Beispiel gar nicht wählen und somit auch nicht selber an ihrem Schicksal teilhaben. Meistens war es dann auch so, dass die tatsächlichen Franzosen die wichtigsten politischen Positionen inne hatten und das befanden die Algerier natürlich als sehr ungerecht. Deswegen kam dann nach und nach auch immer stärker die Forderung nach Unabhängigkeit auf. Und dann begann der Krieg eigentlich sozusagen mit der ersten Attentatsserie von der Nationalen Befreiungsfront Algeriens. Das war die Partei FLN. Frankreich kämpfte dagegen natürlich stark an. Das fing zum Beispiel an mit der Erhöhung der militärischen Präsenz im Land. Und später gab es dann auch noch Sondergesetze, die zum Beispiel Massenfestnahmen und Folter legitimierten. International gab es deswegen dann auch ziemlich viel Kritik, auch im eigenen Lande, aber es hat tatsächlich irgendwie doch nie dazu geführt, dass in Frankreich so eine größere Mehrheit aufgekommen wäre, die sich dagegen gestellt hätte. Deswegen ist der Krieg erstmal weitergelaufen. Heute schätzt man, dass dieser Krieg ungefähr 400.000 bis sogar 1 Million Menschen das Leben gekostet hat, weil er eben so von Brutalität, Terrorismus und natürlich auch Gewalt auf beiden Seiten geprägt waren. Es gab natürlich dann auch Massenvertreibungen von diesen ganzen Franzosen, die damals noch in Algerien lebten. Die waren dann nach diesem Unabhängigkeitskrieg natürlich nicht mehr gern gesehen, weil sie für diese ganzen schlimmen Gräueltaten standen, die damals begangen wurden. 1962 wurde dann zuerst ein Waffenstillstand erklärt und außerdem die Unabhängigkeit Algeriens, weil der Krieg im eigenen Land, also in Frankreich, so unbeliebt geworden war und sogar so ein bisschen übergeschwemmt ist. Es gab nämlich sogar in Paris dann Terroranschläge. Allerdings gab es bis heute von der französischen Regierung keine wirkliche Entschuldigung und auch kein Einsehen, dass man selber daran maßgeblich beteiligt war, dass dieser Krieg so blutig war und so viele Todesopfer gefordert hat. Außer diesem spezifischen Beispiel jetzt auf Algerien bezogen, wurden 1962, also 2 Jahre vor deren Unabhängigkeit, auch noch andere Länder in die Unabhängigkeit entlassen. Es waren insgesamt 14 afrikanische Kolonien und die wurden eben entlassen, weil sich die Kolonien wirtschaftlich für Frankreich nicht mehr gelohnt haben. Das heißt, es ging nicht irgendwie darum, dass man denen so ihre Freiheit zurückgeben wollte, sondern es war tatsächlich einfach dieser wirtschaftliche Aspekt. Für diese 14 Kolonien war das aber teilweise auch sehr kompliziert, weil sie so lange fremdregiert wurden und dann eben meistens keine Hilfe bei der Regierungsbildung erhalten haben, dass es wirklich Probleme im eigenen Land ausgelöst hat, die teilweise bis heute spürbar sind.
Bevor wir uns dann im nächsten Teil anschauen, was die Frankophonie heute so macht und was ihre Mission ist, hören wir jetzt erstmal zum Thema der Kolonialzeit ein passendes Lied an, nämlich Plus rien ne m'étonne von Tikenja Fakoly. Da singt er nämlich über die ungerechte Aufteilung der Welt.

Willkommen zurück hier beim Störfleck auf Radio Störfunk. Hier geht's heute um die Frankophonie und da haben wir vorhin schon über die Kolonialzeit und die Auswirkungen bis heute gesprochen. Und jetzt geht's weiter mit der Frankophonie als Organisation an sich. Teil der Frankophonie sind weltweit ungefähr 396 Millionen Menschen und es gibt 57 Mitgliedstaaten weltweit. Die Mission der Organisation der Frankophonie ist der Kampf gegen die Vorherrschaft des Englischen, aber auch die Förderung von französischer Sprache und damit einhergehend die der kulturellen Vielfalt. Ein ganz wichtiger Punkt ist dabei auch Demokratie, Frieden und Menschenrechte durch gemeinsame Werte zu verteidigen und weiter zu stärken. Die Idee für eine solche Französischsprache-Institution bzw. Organisation kam erstmals von Onésime Reclus. Das ist ein Geopolitiker aus dem 19. Jahrhundert und der wollte damit so die dauerhafte imperiale Präsenz von Frankreich beschreiben und vor allem aufrechterhalten. Eine erste konkrete Vorgängerorganisation war dann die Agence de Coopération Culturelle et Technique. Die wurde 1970 gegründet und 1997 dann umbenannt in Organisation Internationale de la Francophonie, also in die heutige Frankophonie. Wie bereits erwähnt, sind tatsächlich auch nicht nur französischsprachige Staaten Mitglied dieser Organisation, sondern in den 2000ern kamen dann auch immer mehr nicht-frankophone europäische Staaten als Mitglieder dazu. Meistens haben die auch heute noch nur den Beobachterstatus, aber Frankreich und generell die Frankophonie versprach sich mit dieser Aufnahme von diesen nicht-frankophonen Mitgliedern eben besonders mehr Einfluss auf internationaler Ebene. Diese Mitglieder sind dann meistens einfach Interessierte an der französischen Sprache und können natürlich auch zum Beispiel von besseren Handelsbedingungen und solchen Sachen profitieren. Ein Gipfeltreffen, das alle 2 Jahre stattfindet, ist auch fester Bestandteil dieser Organisation. Da gibt es dann vor allem Diskussionen über aktuelle Krisen, beispielsweise über die in Russland oder auch Nahost, aber auch dann Stellungnahmen zu eben diesen Krisen und oft Beschlüsse. Insgesamt ist also die politische Zusammenarbeit ein sehr, sehr großer Teil von dieser Frankophonie. Dabei kommt auch die wirtschaftliche Zusammenarbeit nicht zu kurz. Laut WKO, was ich ebenfalls nicht wusste, erwirtschaftet der frankophone Raum 16,5% des globalen Bruttoinlandsprodukts und ist damit ein ganz wichtiger Global Player. Die gemeinsame Sprache dient dann natürlich auch als Brücke für die Geschäftsbeziehungen und deswegen kann beispielsweise auch Afrika da stark mit einbezogen werden mit all ihren Ressourcen und Ähnlichem. In kultureller Ansicht kann man auch noch ganz viele verschiedene Projekte ansprechen, beispielsweise so viele verschiedene Austauschprojekte zwischen Frankreich und Deutschland, um einfach diese Beziehungen da zu stärken und auch die französische Sprache weiterzubringen. Ein weiteres bekanntes Beispiel ist da auch das Netzwerk Alliance Française, das spannt sich über 130 Länder hinaus und es bildet jährlich bis zu 500.000 Lernende aus aller Welt aus und die organisieren auch Veranstaltungen und Ähnliches, auch eben mit dem Ziel, französisch und frankophone Kulturen zu verbreiten und wertzuschätzen. Was wahrscheinlich auch viele von euch kennen, ist der deutsch-französische Fernsehsender Arte, wo sehr oft auf beiden Sprachen Dokumentationen oder Ähnliches kommen, die dann, wie gesagt, für deutschsprachige und für französischsprachige Personen ansehbar bzw. lesbar sind. Ein weiterer sehr wichtiger Sender der Frankophonie ist France 80 und dieser Sender wurde gegründet mit dem Ziel, den englischsprachigen Medien, die damals wie heute dominiert haben in der Medienwelt, etwas entgegensetzen zu haben und der ist eben dazu da, um besonders frankophone Perspektiven hinaus in die Welt zu tragen. Das ist ein Forum, um über Neuigkeiten, vor allem aus den Mitgliedsnationen, zu berichten und durch diesen Sender, den wirklich sehr, sehr viele Menschen weltweit schauen, fördert man wieder Diplomatie, Sprache und Austausch, wie es ja generell das Ziel der Frankophonie ist. Nach einer kurzen musikalischen Pause geht es dann hier auch schon weiter, nämlich mit dem dritten Punkt, Sprachunterschieden in den ganzen verschiedenen Nationen, die Teil der Frankophonie sind und auch, was diese gemeinsame Sprache eigentlich mit der eigenen nationalen Identität macht.

Weiter geht's hier beim Radiostörfunk mit dem Störfleck. Mein Name ist Miller, ich mache hier gerade mein Praktikum und heute geht's hier um die Frankophonie. Nachdem wir uns schon in den ersten zwei Punkten mit der Kolonialgeschichte und der Entstehungsgeschichte der Frankophonie sowie im zweiten Punkt mit der Frankophonie in ihrem heutigen Zustand und ihrer Arbeit beschäftigt haben, schauen wir uns jetzt einmal Sprachunterschiede in den einzelnen ehemaligen französischen Kolonien, die heute der Frankophonie angehören, und klären dann auch nochmal, wie so eine Vergangenheit und auch die Zugehörigkeit zur heutigen Frankophonie die eigene kulturelle Identität beeinflussen kann. Französisch ist eine der rumänischen Sprachen und diese rumänischen Sprachen, die haben sich nach dem Zerfall des Römischen Reichs entwickelt. Die stammen nämlich vom Vulgärlatein ab. Im Laufe der Zeit hat sich das Französisch in vielen ehemaligen Kolonien stark verändert, was halt daher kommt, dass diese europäische Sprache dann plötzlich auf eine eigentlich ganz andere Sprache mit anderen kulturellen Aspekten draufgestoßen ist. Und da gibt es zum Beispiel in Quebec einen großen Unterschied. Da kennt ja bestimmt auch jeder diese gefühlte Vermischung von Englisch und Französisch, die in Kanada oft vorkommt. In Quebec ist es nämlich so, dass die Grammatik der französischen Standardsprache beim Schreiben zwar verwendet wird, aber der größere Unterschied findet man im gesprochenen Französisch. Da gibt es nämlich eine viel stärkere Nasalisierung des Französischen und natürlich sind da auch noch Einflüsse der amerikanischen Ureinwohner mit in die Sprache eingeflossen, sowie auch des Englischen aus der britischen Herrschaft über Kanada und der späteren Industrialisierung, die stark von den USA, also einem englischsprachigen Land, ausging. Beispielsweise sagt man im normalen Französisch zum Vielfraß Glouton, in Quebec sagt man aber Carcajou, was von den Ureinwohnern kommt. Außerdem gibt es auch gleiche Wörter, die aber eine unterschiedliche Bedeutung haben. Beispielsweise heißt Dépanneur in Quebec ein kleiner Lebensmittelladen oder so ein kleiner Eckladen. In Frankreich bedeutet es aber ein Elektriker bzw. ein Handwerker, der so kleine Dinge im Haus erledigen kann. In den frankophonen afrikanischen Ländern gibt es oft eine Vermischung mit den eigenen lokalen Dialekten und das afrikanische Französisch integriert eben auch indigene Sprachen, lokale Gebräuche, mündliche Überlieferung und regionsspezifische Begriffe, so schreibt es zumindest MotorWord. Außerdem wird Französisch eher noch in den Städten gesprochen, zum Beispiel in Abidjan und Dakar ganz viel, und auf dem Land sind dann eher die indigenen Sprachen noch gebräuchlich, aber sowas Ähnliches sieht man ja auch in Deutschland, dass oft in der Stadt deutlich mehr Anglizismen und Ähnliches verwendet und gesprochen wird als auf dem Land. Auf den beiden afrikanischen Inselstaaten Mauritius und Seychellen wird so eine sogenannte Tochtersprache von Französisch gesprochen, nämlich Kreolisch, und es ist für europäische Franzosen, sagt man zumindest, so ungefähr 60-70% verständlich, aber eben auch stark beeinflusst durch lokale Kulturen. Auf Haiti ist das tatsächlich ähnlich. Da gibt es das haitianische Französisch, was auch die offizielle Amtssprache des Landes ist. Dieses Französisch ist auch von minimalen lokalen Anpassungen geprägt, die über die Jahre passiert sind. Aber es wird tatsächlich fast ausschließlich von der Bildungselite Haitis gesprochen. Und das sind nur ungefähr 5-10% der gesamten Bevölkerung. Also dieses Französisch ist tatsächlich nicht so verbreitet. Die eigentliche Nationalsprache Haitis ist dann das Haitianische. Spanische Kreol, also auch eine Kreolsprache. Dieses Kreol basiert größtenteils auf dem Französischen des 18. Jahrhunderts. Es hat aber eine eigene Grammatik und ist stark von westafrikanischen Einflüssen geprägt. Oft ist es dann auch so, dass Franzosen und Haitianer sich im Regelfall nicht gegenseitig verstehen können, weil die Sprachen so unterschiedlich ausgeprägt sind. Ihr seht also, dass es wirklich viele unterschiedliche Ausprägungen von Französisch gibt im gesamten frankophonen Raum, aber inwiefern wirkt sich das jetzt eigentlich auf die eigene Identität der Menschen aus? Dieses ganze Thema kann sich natürlich auch negativ auf das eigene Identitätsgefühl oder auch Zugehörigkeitsgefühl auswirken, weil es eben schon sehr stark durch das koloniale Erbe Frankreichs geprägt ist und auch oft die lokalen Kulturen in den Hintergrund drängen kann. Allerdings kann diese gemeinsame Sprache auch ein starkes Zugehörigkeitsgefühl bzw. Gemeinschaftsgefühl hervorrufen, weil sich
eben so viele unterschiedliche Menschen aus unterschiedlichen Ländern mit unterschiedlichen Kulturen miteinander im Austausch befinden, beziehungsweise ihre Kultur miteinander teilen können, beispielsweise Musik, Filme und Literatur. Es gibt nämlich bekannte frankophone Künstler auch aus Kanada oder aus Afrika, die auch in Frankreich selber oder auch bei uns in Deutschland sehr bekannt sind. In Bezug darauf hören wir jetzt gleich ein passendes Lied von Gaël Faye, nämlich Petit Pays. Das gibt sowohl als Lied als auch als Buch und es geht in beiden Werken um seine Kindheit in Burundi und den damit verbundenen Genozid in Ruanda, den er miterlebt hat.

Das war die haitianische Band Tubu Combo mit ihrem Lied Tu a volé und ihr hört hier den Störfleck auf Radio Störfunk. Gerade habe ich schon über die einzelnen Sprachunterschiede geredet, die es in den frankophonen Ländern so gibt. Und jetzt geht's weiter mit möglicher Kritik, die man dann an dieser Institution der Frankophonie äußern könnte, sowie Herausforderungen und wir klären, wie die Zukunft der Frankophonie so aussehen könnte. Seit 2006 gibt es in Frankreich einen nationalen Gedenktag. Der ist am 10. Mai und der soll an die Geschichte der Sklaverei und die damit verbundenen Schrecken erinnern. Die Kritik daran ist aber wieder, dass der Tag eben nicht von den Betroffenen selbst gewählt wurde und der Austausch mit diesen somit wieder zu kurz kam. Das ist natürlich trotzdem ein wichtiger Schritt in die richtige Richtung. Davor wurde dieses Thema der Sklaverei nämlich jahrzehntelang einfach totgeschwiegen. Und man hat versucht, die Schrecken der Vergangenheit zu begraben. Andere kritische Stimmen sagen auch, dass die OIF, also die Frankophonie, nur als politisches Instrument existiert und genutzt wird, um Frankreichs Macht weltweit weiter aufrechtzuerhalten, um bestimmte Vorteile, beispielsweise beim Handel mit Rohstoffen, nicht zu verlieren. In Bezug auf Rohstoffe gibt es noch weitere Kritikpunkte, nämlich dass es in Afrika oft so war, dass auch nach der Unabhängigkeit von Frankreich weiter verpflichtende Handelsverträge im Unabhängigkeitsvertrag stehen. Beispielsweise ist es dann so, dass Rohstoffe wirklich weit unter den Weltmarktpreisen gehandelt werden. In Bezug auf dieses Rohstoffthema hört man ja auch oft, dass Entwicklungshilfe eben als Vorwand für gute Taten genutzt wird, aber hinterrücks gibt es dann wieder diese Ausbeutung dadurch, dass die Rohstoffe wirklich weit unter ihrem eigenen Preis verkauft werden und die Verkäufer da dementsprechend wirklich nicht viel dran verdienen. Ein weiterer Kritikpunkt, der kommt auch oft international auf, weil Frankreich und alle anderen Mitgliedstaaten durch die Frankophonie eben auch oft Staaten unterstützen, in denen die Menschenrechte nicht gewürdigt werden, es anhaltende Konflikte gibt oder Menschen aufgrund ihrer Hautfarbe, Sexualität oder ihrer Herkunft verfolgt werden. Als der Frankophonie-Gipfel in Afrika stattfand, nämlich in Kinshasa, in der Hauptstadt des Kongo, war genau das auch ein sehr großer Kritikpunkt, da Oppositionelle damals vermuteten, dass die Wiederwahl des Präsidenten Kabila sabotiert worden war. Dass Frankreichs damaliger Präsident Hollande dann eben trotz dieser großen Kritik anreiste, nahmen viele laut der TASS als Unterstützung für den dortigen Präsidenten wahr. Da es ja eigentlich die Mission der Frankophonie ist, Menschenrechte zu verbreiten, zu würdigen und sicherzustellen, dass sie eben existieren, ist dieser wiederaufkommende Punkt meiner Meinung nach wirklich gerechtfertigt, da man irgendeine Lösung finden muss, um mit solchen Problemstaaten umzugehen, die eben nicht einhalten, wofür die Frankophonie eigentlich steht. Wenn wir jetzt aber mal in die Zukunft der Frankophonie blicken, sehen wir ja ganz deutlich, dass sie auf jeden Fall von Englisch bedroht ist. Englisch hat Französisch nämlich als Lingua Franca, also als erlernte zweite Sprache, die Menschen aus verschiedenen Ländern teilen, abgelöst. Das heißt, es hat auch international weniger Einfluss als Englisch. Genau wie im Deutschen häufen sich auch im Französischen die Anglizismen, wogegen es seit einigen Jahren sogar Gesetze gibt, nämlich beispielsweise Le Loi Tout Bon, das soll das Französisch schützen. Da gibt es zum Beispiel eine vorgeschriebene Quote im Radio. Da müssen nämlich mindestens 40% der gespielten Musik französischsprachig sein. Generell kann man mal sagen, dass die Anzahl der französisch sprechenden Menschen auf jeden Fall eher weniger abnehmen wird. Heute leben nämlich bereits 65% der Frankophonen in Afrika und bis 2050 werden das durch den demografischen Wandel tatsächlich 9 von 10 französisch sprechenden sein. Dadurch verschiebt sich natürlich auch das kulturelle und wirtschaftliche Zentrum von der Sprachgemeinschaft Frankophonie immer weiter in den Süden. Insgesamt kann die Frankophonie also zumindest im Hinblick auf ihre Mitgliederzahl in eine positive Zukunft blicken, denn sie wird weiter wachsen und eine wichtige Rolle in der wirtschaftlichen weltweiten Zusammenarbeit spielen. Ihr hört jetzt hier nochmal zwei passende französischsprachige Musikstücke. Viel Spaß!

Das war's für heute mit dem Störfleck hier bei Radio Störfunk. Heute haben wir eine Stunde lang über das Thema Frankophonie geredet und erstmal geklärt, woher denn die Frankophonie überhaupt kommt, aber dann natürlich auch, wie zukunftsfähig sie überhaupt ist. Falls ihr diese Sendung verpasst habt, könnt ihr die gerne in der Mediathek auf störfunk.de nachhören. Am Mikro war heute Milla Wunderlich. Danke fürs

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2: Mit Christian Riedel. Nach dem Ende des Tankrabatts dürften die Spritpreise steigen. Der Koalitionsausschuss berät über das Reformpaket der Bundesregierung. Und eine große Messi-Statue in einer argentinischen Kleinstadt sorgt für Spott. Seit Mitternacht gilt der Tankrabatt nicht mehr. Weiterhin gilt, dass Tankstellen ihre Preise nur einmal am Tag um 12 Uhr erhöhen dürfen. Experten rechnen damit, dass das mit der 12-Uhr-Anpassung heute einen Preissprung bei Benzin und Diesel geben könnte. Oliver Neuroth.
3: In den vergangenen 2 Monaten hatte die Bundesregierung die Steuern auf den Liter Benzin und Diesel für die Mineralölkonzerne um 17 Cent abgesenkt. Die Konzerne haben den Rabatt größtenteils an die Kunden weitergegeben. Das zeigen Untersuchungen. Der Tankrabatt sollte die gestiegenen Ölpreise durch den Iran-Krieg abmildern, konkret durch die Sperrung der Straße von Hormus, eine der wichtigsten Schifffahrtsrouten für den Transport von Öl. Allerdings sind die Ölpreise inzwischen wieder gesunken. Der ADAC meint deshalb, eigentlich müsste der Spritpreis auch ohne Tankrabatt unter 2 Euro bleiben.
2: Das Bundeskabinett legt bei seiner heutigen Sitzung den Schwerpunkt auf die Stärkung der Bundeswehr und die Vorbereitung des NATO-Gipfels in der kommenden Woche. Es tagte am Vormittag im Bundesverteidigungsministerium. Als Gast nimmt NATO-Generalsekretär Rütte teil. Das Kabinett will Gesetzentwürfe zum beschleunigten Bau von militärischer Infrastruktur sowie zur Stärkung der Reserve beschließen. So sollen Reservisten wieder zu Übungen verpflichtet werden können. Arbeitgeber müssten sie dann freistellen. Daran gibt es Kritik aus der Wirtschaft. Die Bundesregierung hat das Ziel ausgegeben, die Zahl der Reservisten bis 2035 auf 200.000 zu erhöhen. Derzeit sind es etwa 60.000. Die Spitzen von Union und SPD kommen heute zu den möglicherweise entscheidenden Beratungen über ihr Reformpaket zusammen. Dabei geht es unter anderem um Steuerentlastungen für kleine und mittlere Einkommen, Arbeitsmarktreformen sowie Rente, Gesundheit und Pflege. Ob es schon heute oder in der Nacht zu Entscheidungen kommt, ist offen. Es kann auch sein, dass die Verhandlungen in eine Verlängerung gehen. Die Koalition will sich nicht unter Zeitdruck setzen lassen. Die SPD ist nach Aussage des parlamentarischen Geschäftsführers Wiese daran interessiert, Ergebnisse zu erzielen, bevor es in die Sommerpause geht. Er sagte im ARD-Fernsehen:
4: Es ist ja heute nicht der Beginn der Gespräche. Wir sind jetzt seit Wochen in den Vorbereitungen für diesen Koalitionsausschuss. Wir haben viele wichtige Punkte miteinander in einer sehr guten Atmosphäre besprochen. Und nochmal, es gibt jetzt noch ein paar Punkte, die werden jetzt auf der Ebene der Spitzen der Koalition auch geklärt werden. Und dann wollen wir über die Ziellinie kommen. Aber nochmal, dass wir manchmal auch unterschiedliche Schwerpunkte haben und unterschiedliche Ansätze. Es sind auch unterschiedliche Parteien. Es kommen ja noch die Kollegen der CSU dazu. Das ist doch ganz normal. Am Ende muss man miteinander ringen, aber dann zu Ergebnissen kommen und Dinge diese Woche über die Ziellinie bringen.
2: Der parlamentarische Geschäftsführer der SPD-Bundestagsfraktion Dirk Wiese. US-Präsident Trump hat im vergangenen Jahr rund 1,5 Milliarden Dollar allein durch Kryptogeschäfte eingenommen. Das geht aus einer Erklärung hervor, die die Regierung in Washington veröffentlicht hat. Demnach hat Trump einen Großteil des Geldes mit seinem Unternehmen World Liberty Financial gemacht, das Kryptoprodukte verkauft. Weiterer Gewinn wurde durch den Verkauf von Memecoins erzielt. Das sind digitale Münzen, die handelbar sind. Carsten Kühntop.
5: Der Bloomberg Billionaires Index listet Trump derzeit mit einem Gesamtvermögen von 7,6 Milliarden Dollar. Zum Vergleich, bei seinem Amtsantritt im Januar vergangenen Jahres schätzte Forbes sein Vermögen noch auf fast 3,9 Milliarden. Das Weiße Haus erklärt stets, Trump verwalte sein Vermögen nicht selbst. Deshalb bestehe keine Gefahr von Interessenkonflikten.

0: Messi wird kniend mit erhobener Jubelfaust und im Nationaltrikot dargestellt, vor sich ein Nachbau des WM-Pokals von 2022. Ein einheimischer Künstler hat das Monument entworfen. Die 35.000 Einwohnergemeinde will damit auch Touristen anlocken. Gespottet wird nicht zuletzt deswegen, weil der WM-Pokal besonders in der Rückansicht des Kunstwerks wie ein riesiger Phallus wirkt.
1: Das Wetter.
0: Heute gibt es vom Alpenrand bis zur Oder und Neiße teilweise heftige und gewittrige Starkniederschläge, die nachmittags ostwärts abziehen. Sonst ist es heiter bis wolkig mit einzelnen Schauern und Gewittern. Im Südwesten bleibt es meist trocken. Die Höchstwerte liegen zwischen 20 und 28 Grad.
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1: Der Juni ist nun vorbei, damit auch der offizielle Pride Month. Trotzdem sind wir noch mitten in der Zeit der CSDs, deshalb sprechen Miller und ich, Lisa, heute über den Pride Month, die CSDs und klären gleich am Anfang auch diese beiden Begriffe. Dann erläutern wir die geschichtlichen Hintergründe, werfen aber auch einen Blick auf den aktuellen Stand queerer Rechte in Deutschland und weltweit. Ganz zum Schluss bekommt ihr dann noch Infos zu den diesjährigen CSDs sowie wie immer die Veranstaltungstipps und das Wetter für heute. Ihr hört hier heute natürlich auch passende Musik im Störmelder, viele queere Artists und ich würde sagen, wir beginnen mit Felix Jähn und seinem Song Pride.

0: Wir sprechen heute hier im Störmelder anlässlich des Pride Month genau über dieses Thema. Am Mikro sind Miller und Lisa und wir klären jetzt aber erstmal in einem Überblick auch verschiedene Begriffe und starten damit ganz von vorne. Miller, was ist denn der Pride Month?
1: Also Pride Month heißt ja übersetzt einfach Stolzmonat und der findet jedes Jahr im Juni statt. Während des Pride Month feiert man so LGBTQI-Communities. Also in dem LGBTQI steckt drin lesbisch, gay, bisexuell, trans, queer und auch alles andere. Dafür steht dann das Plus. Und diese Communities kommen eben zusammen, um ihre Freiheit zu feiern, die Freiheit, sie selbst sein zu können. Und sie protestieren aber gleichzeitig auch gegen noch existente Einschränkungen oder Unfreiheiten. Dabei geht es eben ganz viel um Sichtbarkeit, also um Lautsein und auch um Gemeinschaft, um Leute zu finden, die eben genauso sind wie man selber ist und dann zu wissen, man ist nicht allein. Das findet im Juni statt, weil dort bestimmte Freiheitsbewegungen im Juni 1969 ihren Anfang nahmen. Aber das wird Lisa euch im zweiten Teil nochmal genauer erklären. Der Name Pride kommt von Brenda Howard. Das war eine oder ist eine bisexuelle New Yorker Aktivistin und ihr Spitzname war immer Mother of Pride und die hat auch den ersten Pride-Umzug organisiert, deswegen heißt es heutzutage so. Die Pride-Flagge, also diese Regenbogenflagge, die wurde vom Künstler Gilbert Baker 1978 entworfen und das wurde von Harvey Milk, das war einer der ersten offen schwulen Politiker in den USA, beauftragt, um für Pride-Feiern eben sowas zu haben. Dieser Künstler hat sich dabei an den Streifen der USA-Flagge orientiert, aber eben mit den Regenbogenfarben für die Vielfalt in der Community, um die so zu zeigen.
0: Jetzt kennen wir schon mal ein paar wichtige Personen, auch wichtige Symbole des Pride Month und ein bisschen die Hintergründe, wann denn genau der Pride Month stattfindet und warum. Jetzt gibt es ja aber auch die CSDs. Was sind denn die?
1: Also dieser Begriff CSD, das heißt ausgeschrieben Christopher Street Day, das ist ein Festtag, ein Gedenktag und auch ein Demonstrationstag für queere Menschen aus aller Welt. Der heißt aber nur in Deutschland und in der Schweiz CSD. International sagt man da eher oder benutzt man da eher andere Bezeichnungen, wie zum Beispiel Gay Pride oder Pride Parades. Und das kommt von den Aufständen, da wird euch auch Lisa später nochmal genaueres dazu sagen. Über den ganzen Juni bis Anfang Juli finden dann CSDs in ganz Deutschland in großen Städten statt. Und auf der Website von CSD Deutschland, da steht auch nochmal explizit, you can't be what you can't see. Das ist so das Motto und das ist eben da, um zu zeigen, wie wichtig diese Sichtbarkeit ist und auch die Präsenz für ein besseres Morgen und auch für die Gewissheit, nicht allein zu sein. Oft gibt es dann auch extra noch Proteste für Gleichberechtigung von Menschen mit anderen Hautfarben oder auch Religion und teilweise werden da auch explizit CSDs organisiert, die dann eben nur für diese spezielle Überschneidung von Rassismus und Queerfeindlichkeit geschaffen sind.
0: Wie ist es denn, wer darf bei den CSDs denn mitmachen?
1: Also da gibt es natürlich keine Einschränkungen. Mitfeiern darf jeder, der will. Auch Heteropersonen sind da herzlich eingeladen und willkommen, weil die dadurch durch ihre Anwesenheit eben auch ganz arg den Austausch fördern. Und Queersein wird dabei immer weiter normalisiert, weil man eben sieht, dass es eben keinen Unterschied zwischen den Menschen gibt und jeder Mensch gleich viel wert ist. Also ist diese symbolische Bedeutung auch sehr relevant. Allies werden die dann oft genannt, das heißt auch einfach auf Deutsch übersetzt Verbündete, die unterstützen, zuhören und ähnliche Dinge machen. Der CSD Deutschland, also die schreiben auf ihrer Website dann, die schließen dann ihren Artikel mit dem Satz, die Würde des Menschen ist unantastbar, also das beruht auf der Überzeugung, auf der unsere Demokratie beruht. Jeder Mensch ist also gleich und der CSD ist dazu da, das besonders in Bezug auf Sexualität zu zeigen und zu festigen.
0: Und welche geschichtlichen Hintergründe der CSD hat und der Pride Month, das schauen wir uns gleich an. Danke dir erstmal für den Überblick und wir machen jetzt erstmal weiter mit Musik.

0: Wir sind Lisa und Miller mit dem Störmelder auf Radio Störfunk und wir beide reden heute über den Pride Month, der ja heute bzw. gestern dann geendet hat, aber die CSDs haben es noch nicht und jetzt schauen wir uns erstmal noch den geschichtlichen Hintergrund an vom Pride Month und vielleicht auch ein bisschen von den CSDs. Wo liegt denn der Ursprung des Pride Month?
1: Da müssen wir tatsächlich gar nicht so weit in die Geschichte reisen, nämlich ins Jahr 1969 in die USA. Genauer gesagt befindet sich der Ursprung der Pride Month in New York. Und dort war es so, dass Homosexuelle damals in vielen Bundesstaaten strafrechtlich verfolgt wurden. Sie haben Diskriminierung und Unterdrückung erfahren. Und da war es dann so, dass Treffpunkte für Homosexuelle zu der Zeit vor allem Bars waren. In diesen Bars wiederum fanden aber auch regelmäßige Polizeikontrollen und Razzien statt. In dem Zusammenhang leider auch Übergriffe und Verhaftungen, meist tatsächlich von Männern, die in typischer Frauenkleidung in diesen Bars ganz normal Kunde waren. So auch am 28. Juni 1969 in der Bar Stonewall Inn, die befindet sich in der Christopher Street. Und die Folge von diesen Polizeirazzien und den Festnahmen, die es gab, waren an diesem Tag eben Widerstand und Aufstände in dieser Bar.
0: Was waren die Stonewall-Aufstände dann genau?
1: Also man nennt eben genau diese Ereignisse, die sich in der Bar in Stonewall am 28. Juni 69 zugetragen haben, die Stonewall-Aufstände. Es war so, dass die BesucherInnen der Bar sich der willkürlichen Polizeikontrollen und Verhaftungen widersetzt haben. So zum Beispiel auch die lesbische Sängerin Stormy de Larverie, die nochmal explizit genannt wurde im Artikel der Bundeszentrale für politische Bildung, den ich gelesen habe. Und zwar ja, hat man sich dem Ganzen widersetzt und entschlossen Widerstand gezeigt gegen das brutale Vorgehen der Polizei, indem man die Polizisten zum Beispiel auch mit Flaschen, Steinen und Münzen beworfen hat. Die wiederum flohen dann in die Bar, verbarrikadierten sich dort, sodass die Situation dann ja schnell eskalierte, eine Spezialeinheit musste dann auch kommen und die Folge dieses Ereignisses war dann aber die Solidarisierung eben mit der queeren Community und demnach dann auch Proteste auf den Straßen, weil die eben dadurch durch diesen Aufstand darauf aufmerksam gemacht haben, wie sehr sie einfach unterdrückt wurden. Die Proteste auf den Straßen gingen auch mehrere Tage lang. Und es gab dann auch nochmal wiederholte Auseinandersetzungen mit der Polizei, so schreibt es die Bundeszentrale für politische Bildung.
0: Das war jetzt aber erstmal so ein in Anführungszeichen kleines Vorkommnis. Wie kann es dann sein, dass da eine Bewegung daraus entstand, die wir bis heute feiern?
1: Also es ist so, dass es natürlich vorher schon Bewegungen und Organisationen und auch Proteste gab für die Rechte von queeren Menschen. Und da gab es zum Beispiel Society for Human Rights oder Mattachine Society in den USA. Trotzdem markierte Stonewall eben den Wendepunkt. Das war so der Beginn der schwul-lesbischen Emanzipation, kann man auch sagen, weil eben da zum ersten Mal in den USA Homosexuelle und Transpersonen selbst physischen Widerstand geleistet haben. Das ist einfach nochmal ein Schritt mehr und daraufhin wurde dann auch der erste Christopher Street Liberation Day im darauffolgenden Jahr gefeiert, um eben an die Ereignisse in der Bar Stonewall Inn zu erinnern. Dadurch wurde natürlich die Sichtbarkeit verstärkt und das Ganze war dann auch der Vorläufer für den CSD. In Deutschland war es so, dass in den 60er Jahren für die Reform des Sexualstrafrechts gekämpft wurde. Damals stellte es Homosexualität unter Strafe und der erste Christopher Street Day, der sich dann eben ja auch bis nach Deutschland verbreitet hat, der war dann beim 10-jährigen Jubiläum, nämlich am 28. Juni 1979 in Berlin.
0: Aus einem eigentlich kleinen Ereignis kann also eine riesengroße, tolle Bewegung entstehen. Jetzt wisst ihr Bescheid über die geschichtlichen Hintergründe und wir schauen nachher nochmal genauer in die Welt hinaus und schauen uns an, warum wir denn den Christopher Street Day eigentlich noch brauchen.
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0: Ihr hört das Mittagsmagazin hier auf Radio Störfunk. Heute zum Thema Pride Month und CSD. Am Mikro sind Miller und Lisa. Und nachdem wir einen Blick in die Geschichte des Pride Month und des CSD geworfen haben, wollen wir jetzt wieder zurück in die Gegenwart und uns mal den aktuellen Stand anschauen, gerade auch was die Rechte queerer Menschen angeht. Wie sieht denn die Situation von queeren Menschen gerade aus?
1: Weltweit ist es so, dass 65 Staaten Homosexualität und alles, was eben darunter fällt, kriminalisieren. In 12 von diesen Ländern ist es tatsächlich sogar so, dass die Todesstrafe droht, wenn man homosexuelle Handlungen in der Öffentlichkeit oder auch privat ausführt. Beispielsweise im Iran, Jemen, Saudi-Arabien, Uganda und ähnliche Länder. In den Ländern, die ich gerade genannt habe, gibt es tatsächlich auch schon konkrete Beispiele dafür. Das ist so, weil man eben die Einschüchterung von LGBTQ-Plus-Personen oft auch in besonders religiösen Ländern möchte, weil die Homosexualität ja in den Heiligen Schriften eigentlich fast immer verboten wird und man drängt die Menschen damit eben in die Unsichtbarkeit. Daraus folgen dann wieder Verfolgung und Ausgrenzung und oft passiert es auch durch die eigene Familie, was dann wieder dazu führt, dass man eben wirklich ein Leben am Rande der Gesellschaft führen muss. Und auch Armut und Flucht können da dann Folgen sein. Homosexualität oder Verfolgung wegen Homosexualität ist tatsächlich ein anerkannter Fluchtgrund in der EU und man kann damit Asyl beantragen. Die Merkmale treffen natürlich auch auf viele Staaten ohne konkrete Kriminalisierung zu. Und es gibt wirklich in eigentlich fast allen Staaten weltweit eine soziale Stigmatisierung von LGBTQ-Plus-Personen. Die Situation verschlechtert sich weltweit gerade auch, vor allem wegen der Politisierung von vielen Dingen und eben auch, weil es mehr Sichtbarkeit für queere Menschen gibt. Das ist ja eigentlich was Gutes, aber lenkt eben auch die Aufmerksamkeit von nicht so positiv gestimmten Menschen auf dieses Thema.
0: Wie ist denn die Situation speziell in Deutschland?
1: Also in Deutschland gibt es ja, das war ein guter oder wichtiger Punkt in unserer Geschichte, es gibt die gleichgeschlechtliche Ehe jetzt, aber auch erst seit 2017, also verhältnismäßig auch echt spät. Weltweit gibt es nur 38 Staaten, in denen die gleichgeschlechtliche Ehe möglich ist. Dann eine Studie der Marktforschung zum Pride Month 2025 hat gezeigt, dass die Akzeptanz in Deutschland weiter hoch ist und auch noch steigt. Weltweit ist es aber eben schlechter, wie ich schon erwähnt habe. Besonders in den USA hat die Akzeptanz um 13 Prozentpunkte abgenommen von 2021. Und das kann natürlich auch sehr stark an dem konservativen Präsident liegen. 78% der Menschen in Deutschland sind außerdem der Meinung, dass queere Menschen vor Diskriminierung geschützt werden sollen. Aber konkrete Gesetze werden nur von 49% der Deutschen unterstützt. In Deutschland identifizieren sich außerdem insgesamt 12% der Menschen als LGBTQ+, also als queer. Und besonders bei Gen Z hat man da einen hohen Anteil. Das sind 14%. Bei den Babyboomern sind es nur 5%, weil es natürlich oft sein kann, dass es auch früher eben noch nicht so erlaubt war, sich das selber einzugestehen und auch so zu leben. Der Geschlechterunterschied ist eben bei Gen Z auch nochmal besonders, weil nur also 59% der Frauen weltweit befürworten Queerness und offenlebende queere Personen. Bei den Männern sind es tatsächlich nur 38%, also wirklich über 20% weniger. Aufmerksamkeit schaffen ist weiter wichtig.
0: Und wie behandeln Unternehmen diese Themen? Wir haben jetzt ja erstmal die gesellschaftliche und politische Ebene genannt.
1: Also das habt ihr bestimmt auch schon vor allem online gesehen. Viele Unternehmen zeigen Unterstützung, indem sie eben während des Pride Month bestimmte Produkte verkaufen oder auch an unterstützende Organisationen spenden oder eben auf Social Media Logos in Regenbogenfarben ändern. Zum Beispiel machen das VW oder Mercedes oder Siemens oft, also eben vor allem diese großen Brands. Aber es ist eben oft so, dass es nur in westlichen Ländern gemacht wird. BMW hat es zum Beispiel auch in Deutschland gemacht, um ihre Position da eben klar zu zeigen und natürlich auch ein bisschen, um ihre Einnahmen anzukurbeln. BMW Middle East, also das ist ein spezieller Account auf Twitter, hat 2023 aber keine Pride-Werbung gepostet. Die hatten da immer noch ihr normales Profilbild, kann man sagen, und haben das wahrscheinlich eben so gemacht, damit sie da keine Unterstützer und keine Käufer verlieren. Es ist also oft so, dass es eben nur als Marketingstrategie gilt. Und da stellt man sich die Frage, ist es eben nur Marketingstrategie oder echte Unterstützung? Abschließend kann ich euch noch sagen, wenn es euch weiter interessiert, gibt es noch die Website Queering the Map. Da könnt ihr euch das alles anschauen. Das ist eine Weltkarte mit tausenden von Kommentaren bzw. anonymen Nachrichten, die die Situation queerer Menschen weltweit widerspiegelt.
0: Jetzt haben wir schon mal einen Überblick über den aktuellen Stand bekommen und mussten auch feststellen, dass die Situation noch lange nicht überall optimal ist. Über dieses Thema singt auch Suzanne in ihrem nächsten Song. Wir hören gleich Au Grand Jour und danach sprechen wir noch über die CSDs hier in Deutschland in diesem Jahr.

0: Hier im Sternmelder reden wir heute über den Pride Month und über CSDs. Und das machen wir auch nicht ohne Grund. An diesem Samstag findet nämlich hier in Schwäbisch Hall der CSD noch statt. Und jetzt schauen wir uns nochmal generell CSDs in Deutschland an. Wann und wo finden CSDs dieses Jahr nämlich denn in Deutschland statt?
1: Also die Seite queer.de, die listet für dieses Jahr insgesamt 179 CSDs auf. Manche liegen auch schon in der Vergangenheit. Wie gesagt, der Pride Month ist ja im Juni, aber viele kommen auch jetzt erst noch im Juli. Ich habe mich auch gefragt, warum das so ist. Und ein Grund könnte sein, dass die CSDs sich gegenseitig möglichst wenig Konkurrenz machen wollen. Das heißt, man verteilt die vielen Termine eben auf ganz verschiedene Tage, damit man zum Beispiel auch auf mehreren CSDs sein kann. Die meisten CSDs sind dieses Jahr in Bayern geplant, insgesamt 45 Stück laut dem Verband Queere Vielfalt. Und für Baden-Württemberg gibt es eine Liste der Feminist Law Clinic, die auch nochmal die Termine für den Juli aufgelistet hat. Und die habe ich jetzt auch für euch, nämlich dieses Wochenende am 4.7. ist der CSD in Schwäbisch Hall. Der Start ist da um 14 Uhr. Am Froschgraben. Am 11.7. ist in Esslingen, in Heilbronn, in Mannheim und in Überlingen der CSD. Weiter geht's mit dem 18.7. Dort ist CSD in Bad Mergentheim und am 19.7. dann in Waldshut. Und zwei letzte habe ich für Baden-Württemberg noch rausgeschrieben, nämlich am 24.7. in Tuttlingen und am 25.7. in Stuttgart.
0: Und wie steht es aktuell um die CSDs?
1: Also ist es so, dass die Amadeo-Antonio-Stiftung im Jahr 2025 ein Rekordhoch an CSDs festgestellt hat. Insgesamt 245 Veranstaltungen gab es. Allerdings gab es auch einen Höchststand an Gewalt, das heißt an Angriffen und Störungen, die sich eben gegen die CSDs richteten. Es war bei fast jedem zweiten CSD ein solcher Vorfall und etwa die Hälfte von den Störungen und Angriffen kamen von Rechtsextremen. Die Folge davon ist natürlich, dass CSDs mittlerweile höhere Kosten für Sicherheitspersonal haben, um eben den Schutz trotzdem gewährleisten zu können. Außerdem gibt es oft mehr Polizeischutz und gleichzeitig haben die CSDs aber auch ein Problem, nämlich dass sie die höheren Kosten zwar tragen müssen, aber immer weniger Sponsoren haben. Das liegt auch eben an dem Rechtsruck in der Gesellschaft, der sich dann eben auch bei der Politik und auch bei den Konzernen bemerkbar macht.
0: Wir hoffen auf jeden Fall, dass es dann irgendwann wieder besser werden kann. Jetzt nochmal ganz abschließend, was bedeutet es denn vielleicht konkret für mich, den Pride Month zu unterstützen?
1: Also der Pride Month, der bedeutet an sich auf jeden Fall gelebte Demokratie, denn wer den CSD unterstützt, der unterstützt damit Vielfalt, Gleichberechtigung und Menschenrechte. Wir haben es eingangs schon erwähnt, jeder kann einen CSD unterstützen, nämlich auch natürlich zum einen Menschen, die selbst Teil der queeren Community sind, weil sie auf die erlebte Diskriminierung am besten aufmerksam machen können und sich gleichzeitig auch stolz zeigen können. Aber die Verbündeten der queeren Community, die Allies, sind natürlich genauso wichtig, die auch ihre Stimme nutzen können für Gleichberechtigung und Vielfalt. Man muss aber dazu sagen, echte Unterstützung geht natürlich über den CSD und über den Pride Month hinaus. Das heißt, es betrifft uns dann auch alle im Alltag und echte Unterstützung ist auch nicht daran gebunden, ob etwas jetzt gerade modern erscheint oder auch nicht oder ob man damit Geld machen kann oder auch nicht, sondern das ist wirklich unabhängig davon und über den Pride Month hinaus.
0: Besucht also gerne alle noch einen CSD oder unterstützt auch einfach eure Mitmenschen, die vielleicht queer sind. Jetzt hört ihr noch das Lied CSD in Sonneberg von Maurice Conrad.

0: die Veranstaltungstipps für Schwäbisch Hall, Crailsheim und die Region jetzt bei uns im Störmelder.
1: Wer möchte, der kann heute einen Theatermarathon machen, denn ich habe gleich zwei Theaterstücke für euch, die ihr besuchen könnt. Einmal um 18 Uhr das Schultheater Alice im Wunderland, präsentiert von der Unterstufentheater AG des Gymnasiums bei St. Michael. Die Aufführung findet in den Räumlichkeiten des Gymnasiums statt. Und um 20 bis 22 Uhr, da präsentieren die Freilichtspiele Romeo und Julia von William Shakespeare im Neuen Globe. Es gibt auch noch freie Plätze mit dem Young-Ticket ab 12 Euro, Rollstuhlplätze ab 18 Euro und sonst ab 34 Euro. Außerdem sind gerade die Aktionswochen gemeinsam in Crailsheim. Da könnt ihr zum Beispiel heute ab 14.30 Uhr das Café und Begegnung besuchen in der Begegnungsstätte der Lebenshilfe Crailsheim. Und ein Tipp passend zu unserem Sendungsthema heute habe ich auch noch, nämlich für Ende der Woche. Am Freitag, den 3. Juli, wird nämlich passend zum Haller CSD im Kino im Schafstall der Film 3 Kilometer bis zum Ende der Welt gezeigt.
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3: Heute ist es draußen eigentlich den ganzen Tag lang stark bewölkt. Gegen Abend kommt eventuell dann noch etwas Sonne heraus und wir kriegen Temperaturen von nachts 13, tagsüber so 19 Grad und gegen Abend vielleicht noch so 24 Grad, aber kein Regen mehr. Außerdem ist es ziemlich windig draußen.

0: Wenn später nach dem Regen vielleicht heute noch wieder die Sonne rauskommt, seht ihr heute vielleicht auch noch einen Regenbogen draußen. Das wäre dann ganz passend zu unserem heutigen Thema im Störmelder, dessen Ende wir jetzt erreicht haben. Ihr habt heute von Lisa und von mir, Miller, zahlreiche Infos zum Pride Month Juni und den CSDs bekommen, sowie auch einen internationalen Überblick über die Lage von queeren Menschen und auch die Geschichte von den queeren Rechten weltweit. An diesem Samstag findet außerdem hier in Schwäbisch Hall wieder der CSD statt, also schaut da gerne mal vorbei und setzt euch auch noch für mehr Gleichberechtigung und weniger Hass ein. Bei Radio Störfunk habt ihr jetzt hier ab 13 Uhr, hört ihr jetzt hier ab 13 Uhr die Störfunk News und um 16 Uhr noch die Kunstpause mit einigen CD-Neuvorstellungen. Tschüss!
1: Tschüss!

Hallo und herzlich willkommen zu den Störfunk News mit Miller und Lisa. Heute hört ihr in dieser Sendung zwei unserer aktuellen Interviews, die wir im Störmelder geführt haben. Nämlich hören wir zum einen Gunther Reber und Marianne Haufe von der Deutschen Friedensgesellschaft. Sie sprechen über die DFGVK, ihre persönliche Motivation hinter der Friedensarbeit und auch über das Thema Frieden allgemein. Und im zweiten Teil hören wir dann noch Tunzi Fesi. Er organisiert das African Picnic Festival jedes Jahr hier in Schwäbisch Hall und spricht über das African Picnic Open Air vom 3. bis 7. Juni. Und jetzt starten wir in die Sendung mit Musik.

0: Ihr hört die Störfunk News hier auf Radio Störfunk und jetzt hören wir den ersten Teil eines Interviews mit Gunter Reber und Marianne Haufe von der Deutschen Friedensgesellschaft. Da reden sie nämlich über die DFGVK.
1: Jetzt wollen wir über die Deutsche Friedensgesellschaft, kurz DFG, noch etwas mehr erfahren. Vielleicht könnt ihr erstmal allgemein erklären, was denn die Deutsche Friedensgesellschaft ist. Was verbirgt sich dahinter?
2: Ja, die Deutsche Friedensgesellschaft, eigentlich heißt es DFGVK, also Deutsche Friedensgesellschaft, das sind die Buchstaben DFG.
1: Was bedeutet der Zusatz?
2: Genau, und dann kommt ein Bindestrich VK, Vereinigte Kriegsdienstgegner. Dafür steht dieses VK noch. Ursprünglich gab es erstmal die DFG, und zwar ist es die älteste deutsche pazifistisch orientierte Kriegsdienstverweigerungs- oder Antikriegsdienstorganisation, die schon, jetzt weiß ich die Jahreszahl nicht mehr genau,

0: schon vor dem Ersten Weltkrieg ins Leben gerufen wurde. Sie war immer schon pazifistisch ausgerichtet. Es gab natürlich trotzdem einen Ersten Weltkrieg. Es gab nachher auch einen Zweiten Weltkrieg. Und irgendwann kam der Zusammenschluss mit den Vereinigten Kriegsdienstgegnern, ausgesprochen Vereinigte Kriegsdienstgegner. Und die Friedensbewegung in Deutschland hat nach dem Zweiten Weltkrieg ja dann durch die Erfahrungen auch des Zweiten Weltkriegs nochmal ganz stark Fahrt aufgenommen, vor allem als in Deutschland in den 50er Jahren diskutiert wurde, wieder die Bundeswehr einzuführen. Also gestartet ist diese deutsche Gesellschaft, Nachkriegsgesellschaft, mit dem Slogan nie wieder Krieg, nie wieder Krieg. Diese Generation, haben wir jetzt gerade auch schon während die Musik lief besprochen, diese Generation, die das, den Krieg erlebt hat, die stirbt natürlich immer weiter aus. Und wir erzählen uns jetzt, wir können uns noch erzählen von dem, wie es ist. Wir erleben es im täglichen TV, wird uns täglich von Krieg erzählt. Aber wirklich zu wissen, wie das ist, wenn Menschen Hunger leiden, amputiert sind, sterben, Wohnungen zerstört sind. Ja, das, ich glaube, das, ich wünsche niemandem, dass er das erleben muss. Genau. Und auch, ich wünsche auch niemandem, dass er daran beteiligt ist.
1: Und für diese Aufklärung sorgt also die Deutsche Friedensgesellschaft zusammen mit den Vereinigten Kriegsdienstverweigerern. Wofür steht denn aber die Deutsche Friedensgesellschaft? Also welche Werte vermittelt sie? Also ihr habt schon gesagt, es ist eine pazifistische Organisation. Was zählt da noch mit rein?
2: Also ich sage jetzt mal, die Ziele von der DFG-VK sind zum Beispiel Frieden durch Entmilitarisierung und Abrüstung. Das ist ein ganz großes Thema. Dann natürlich auch, das finde ich halt das Wichtigste, wenn wir auch in Schulen gehen, gewaltlose Bearbeitung von Konflikten. Da geht es auch um gewaltfreie Kommunikation. Also Kommunikation ist ja im Prinzip schon die erste Richtung, wo es um Gewalt geht. Das vergisst man oft. Man denkt immer an körperliche Gewalt. Aber die Kommunikation an sich ist viel wichtiger, als man im Frieden ist. Dann natürlich Versöhnung und Verständigung, auch ein ganz großes Thema, weil viele Sachen bleiben ja offen. Die Wunden bleiben und versöhnt sich nicht. Ja, der Krieg geht dann weiter in Generationen, nächste Generation und so weiter. Deswegen ist es auch ein großes Thema. Und nicht zuletzt natürlich Friedensbildung. Also wie wollen wir Frieden gestalten? Wie wollen wir Frieden bilden? Und es geht nach unserer Meinung natürlich ohne Waffen, definitiv. Und da wollen wir halt dafür Sorge tragen, dass wir gerade junge Menschen, gerade die Leute, die jetzt gerade ganz sagen, was kommt da auf uns zu, die nicht wissen, wo es lang geht, aus den Erfahrungen erzählen, die wir haben. Da sind wir zum Glück richtig alt und haben Großväter und Väter, die im Krieg waren. Und die Marianne hat es gerade gesagt, das Schlimmste für mich ist die Traumata. Also ich möchte mir nicht vorstellen, was da passiert, wenn jemand 2-3 Jahre im Krieg war und kommt zurück. Mein Opa hat mal gesagt, im Krieg gibt es keine Liebe. Und ich glaube, da kriege ich jetzt schon eine Gänsehaut. Da ist schon was dahinter. Und er war 7 Jahre im Krieg. Und er war nicht mehr so, wie er zurückkam. Bestes Beispiel, das möchte ich noch anführen, weil ich gerade dabei bin. Wir saßen mal beim Mittagstisch, das war 1900, ich sage jetzt mal eine Zahl, 78. Und er hatte zwischen der Nase und der Oberlippe hatte er einen richtigen Ballon, also so eine richtige Schwellung. Und er sagte, er weiß gar nicht, wo das herkommt. Und er war beim Arzt und haben die ihm einen Granatsplitter von 1940 raus operiert. Und das war 30 Jahre später. Man sieht also, die Kriegswirren bleiben stecken, im wahrsten Sinne des Wortes. Und das möchte ich niemandem zumuten und da möchte ich, wie mit dem Marianne auch, dafür sorgen, dass wir einfach die Waffen niederlegen oder es gar nicht in die Hand nehmen, je nachdem.
1: Ihr engagiert euch da also sehr und neben euch bestimmt auch noch viele andere Menschen. Könnt ihr uns da, habt ihr Zahlen, wie viele sich da noch so engagieren und wer da noch mit dabei ist?
2: Zahlen nicht direkt. Es gibt halt viele Regionalverbände. Die DFG-VK ist der Dachverband. Und darunter gibt es Regionalverbände. Und natürlich auch in den Städten, wie jetzt in Schwäbisch Hall, gibt es Kriegsdienst, Verweigerungsberatung in der Richtung. Und so sind wir aufgestellt. Das ist so der Grundtenor.
0: Ja, jedes Bundesland, also das ist wirklich, es gibt den DFG-VK, das sieht man auch, wenn man auf die Homepage geht, das ist ganz einfach, DFG-VK, dfg-vk.de, dann ist man schon auf der

0: Bundesseite sozusagen. Und jedes Bundesland ist nach Bundesländern aufgesplittet, hat nochmal seinen eigenen DFGVK-Verband. Und die sind einfach, also in der Kriegsdienstberatung, immer schon durchgängig, all die Jahre, auch schon vor der vor dem jetzt neuen Gesetz, wurden Kriegsdienstverweigerer immer schon beraten, nicht rechtlich. Es ist wir haben keine Juristen angestellt, sondern es ist eine Beratung, Leuten zu erklären, wie geht's und was bedeutet es für dich und was kommt auf dich zu. Man kann ja schon aktiver Soldat sein und verweigern. Oder man war schon bei der Bundeswehr, dann ist man Reservist. Dann, wenn man dann sagt, ich kenne die ganze Geschichte schon, so ging es ja dem Gunther, ich kenne die ganze Geschichte schon, ich war schon bei der Bundeswehr, ich weiß, wie das ist, aber jetzt hat sich meine Meinung doch nochmal geändert. Ich will im Nachhinein verweigern, kann man auch machen. Oder eben so wie jetzt junge 18-jährige, junge Männer mit deutscher Staatsangehörigkeit vor der Frage stehen, lasse ich mich mustern, will ich zur Bundeswehr gehen, will ich den Dienst tun oder verweigere ich jetzt schon vorab, genau.
1: Welche Themen sind denn da noch bei der DFGVK präsent aktuell? Also ihr habt gerade eben schon die jungen Menschen angesprochen, die natürlich jetzt vor dieser Frage stehen.
0: Also da gibt es ganz viele Themen.
1: Vielleicht einfach nur ein paar Beispiele.
0: Ja, also ich habe hier einen Aufruf zum Beispiel mitgebracht. Das ist auch vom DFGVK mit unterstützt. Also die unterstützen viele Aufrufe, die auch andere Friedensgruppen in Deutschland und Aktionen, die andere Friedensgruppen in Deutschland machen, wenn es auch zu ihrem pazifistischen Ziel geht. Und zum Beispiel wird jetzt gerade ein Aufruf, der liegt heute auch aus an unserem Stand, eine Petition gemacht, Frieden in den Lehrplan. Wir hatten das Thema Schule vorher schon. Es gibt jetzt an die Bundesministerkonferenz, das heißt also auf BRD-Ebene, wird versucht, eine Petition einzureichen, dass Frieden eben wirklich verankert wird, gerade in jetzigen Zeiten, und damit sprechen wir vielleicht nachher noch drüber, was das jetzt genau bedeutet, aber dass das eine Verankerung findet, und zwar in allen Bundesländern. Also in Baden-Württemberg sind wir da gar nicht schlecht aufgestellt. Wir haben auch ein Friedensinstitut im Amt für politische Bildung seit 10 Jahren, wo Lehrer sich Material holen können, Referenten holen können, wenn sie das wollen. In Baden-Württemberg sind wir da eigentlich gar nicht schlecht aufgestellt, aber in anderen Bundesländern ist es noch viel schwieriger, und man überlässt eben das Feld, diese gesellschaftliche Frage, wie lösen wir in unserem Land unsere Konflikte miteinander und wie lösen wir auch mit unseren, ich nenne es jetzt mal, Nachbarländern unsere entstehenden Konflikte. Genau, dass wir als gerade die junge Generation überhaupt ein Handwerkszeug an die Hand bekommt, wie man denn Konflikte löst, ohne gleich den Prügel rauszuziehen und dem anderen eine über den Kopf zu hauen.
2: Ihr habt gerade Gunther Reber und Marianne Haufe von der Deutschen Friedensgesellschaft gehört. Die haben über die DFGVK gesprochen. Am Mikro sind hier Lisa und Miller, ich. Und als nächstes geht es dann weiter mit der persönlichen Motivation unserer beiden Interviewgäste.

0: euch.
1: In den Störfunk News geht es heute um das Thema Frieden. Darüber sprechen nämlich Gunter Reber und Marianne Haufe von der Deutschen Friedensgesellschaft. Sie waren bei Rosa und mir, Lisa, im Interview, im Störmelder und sind jetzt hier auch nochmal in den Störfunk News mit mir und Miller zu hören. Im nächsten Teil geht es konkret um ihre persönliche Motivation hinter der Friedensarbeit.
2: Ihr habt ja bestimmt selber eine persönliche Motivation dahinter, warum ihr diese Arbeit macht. Wie sieht es denn bei euch jeweils aus? Was treibt euch denn an?
3: Ja, vielleicht fange ich an. Ich muss dazu sagen, zu meinem persönlichen Hintergrund, inzwischen bin ich in Rente, aber ich war, seit ich berufstätig bin, im sozial, mehr oder minder sozialpädagogischen Bereich berufstätig. In der Familienphase war ich dann eine Zeit lang auch zu Hause, gar nicht berufstätig oder Teilzeit berufstätig. Aber es hat mich immer beschäftigt, habe selber drei Kinder, zwei Mädchen, ein Junge großgezogen, sind inzwischen jetzt auch erwachsen. Und ja, war immer beschäftigt, auch mit diesem Thema Frieden. In der Zeit, wie ich anfing, meine Berufstätigkeit, da hatte ich ein Ferientagheim zu leiten. Also das ist sowas Ähnliches, wie es früher gab im Haus der Bildung noch oder oben im Heimbacher Hof, wo Kindergruppen, große Kindergruppen ihre Ferienzeit verbringen. Und da hatte ich auch ein großes Mitarbeiterteam und es war in den 80er Jahren und da war sozusagen eine erste große Friedensbewegung und da waren auch meine Mitarbeiter und Mitarbeiterinnen sehr involviert. Viele wollten damals auch den Kriegsdienst verweigern und haben mich damals gefragt, kannst du mir noch ein Zeugnis dafür ausstellen, dass ich sozial engagiert bin, dass ich, ja, das braucht man heute nicht mehr, aber dieses Thema hat mich immer schon beschäftigt und ich hatte immer schon viele Gespräche mit meinen eigenen Kindern und anderen. Und was ich war auch Religionslehrerin eine Zeit lang und liebe Geschichten. Und mir kam einmal eine Geschichte in die Hand, keine biblische Geschichte, die mich bis heute begleitet und auch motiviert, auch jetzt bis zum heutigen Tag motiviert, mich da für diese Friedenssache einzusetzen, obwohl viele Menschen einen ja auch als Idealist oder als naiv bezeichnen, dass das ja gar nicht gehen würde. Ich möchte, wenn ich darf, möchte
2: ja,
3: ich
2: die
3: Geschichte heißt Zwei Wölfe. Eine alte Indianerin saß mit ihrer Enkelin am Lagerfeuer. Es war schon dunkel geworden, das Feuer knackte, die Flammen züngelten zum Himmel. Die Alte sagte nach einer Weile des Schweigens, weißt du, wie ich mich manchmal fühle? Es ist, als ob zwei Wölfe in meinem Herzen miteinander kämpfen würden. Einer der beiden ist rachsüchtig, aggressiv und grausam. Der andere ist liebevoll, sanft und mitfühlend. Ja, welcher der beiden wird den Kampf um dein Herz gewinnen? Fragte das Mädchen. Bedächtig antwortete die Alte, der, den ich füttere. Und dieser Satz, der, den ich füttere, wir Menschen haben immer Alternativen zu handeln, zu etwas so oder so zu machen. Es ist meine Entscheidung, meine persönliche Entscheidung, welche Kräfte und welchen Ideen ich in meinem Leben Raum gebe.
2: Das ist also deine persönliche Motivation hinter deiner Arbeit. Gunter, wie sieht's bei dir aus?
4: Ja, meine ist natürlich bedingt dadurch, dass ich 1991 auf 92 bei der Bundeswehr war. Ich habe meinen Wehrdienst gemacht und da bin ich ehrlich, ich war damals zu feige, um zu verweigern. Ich habe halt mitgemacht, weil es halt jeder macht, weil es bequem ist und war dann dabei. Heute sage ich zum Glück, weil ich jetzt die Erfahrung habe und weiß, was da geschieht. Und ich habe die Geschichte letzte Woche im Hartagblatt erzählt, ich erzähle sie auch kurz hier. Wir haben einen Schützengraben ausgegraben für eine Übung im Wald. Und als ich da nachts Wache hatte, lag ich da im Schützengraben, habe natürlich geguckt, ob der Anführungszeichen Feind kommt. Und plötzlich stand einer hinter mir und hat mir den Gewehrkolben bzw. das Rohr an den Kopf gehalten. Das war ziemlich kalt und hat gesagt, jetzt wirst du tot. Und diese Geschichte hat mich nie losgelassen. Ich habe sie dann interessanterweise weggeschoben, weil dann ja keine Wehrpflicht mehr war und das ja alles weg war. Und letztes Jahr, vor 2 Jahren, war ich dann 40 Tage ohne Geld durch Deutschland unterwegs. Interessanterweise kam ich an der Kaserne in Veitshöchern bei Würzburg vorbei, wo ich meinen Grundwehrdienst geleistet habe. Und habe dann hier reingeguckt, habe gedacht, naja, es wird zwar von Kriegstreiberei gesprochen, da ist aber gar nichts los. Das war der eine Punkt. Das zweite war, und das war viel schlimmer, warum habe ich damals mitgemacht? Und mir kam dann sofort, und es wurde mir klar, wenn ich zu Hause bin, wenn ich die 40 Tage zu Ende habe, werde ich nachträglich verweigern. Das habe ich gemacht. Habe ich dann den Klaus Pfister kennengelernt, meinen Kriegsdienstverweigerungsberater in Stuttgart. Und es hat mir so viel Freude bereitet, diese Auseinandersetzung, warum ich jetzt verweigere, weil mein Opa im Krieg war, weil die Natur zerstört wird, weil Traumata entstehen kann, weil ich Geschichten gelesen habe von Syrern, die hier rübergekommen sind und so weiter. Und habe ich gesagt, welches Vorbild möchte ich sein für meine Tochter, die jetzt 8 Jahre ist? Möchte ich ihr beibringen, wie Gewalt funktioniert mit der Waffe? Oder möchte ich sie entwaffnen? Von Anfang an, das mache ich auch. Also kommunikativ sowieso, aber auch körperliche Gewalt, never ever. Und das war der Grund, und habe ich zum Klaus gesagt, du pass auf, was kann ich denn dafür tun? Kann ich da einsteigen? Ja, mach mal eine Schulung, und das habe ich ja vorhin erzählt, und habe ich ja dann auch die Marianne kennengelernt. Und das war der Hintergrund. Und jetzt möchte ich wirklich diese Erfahrungen, die ich jetzt zum Glück gemacht habe, möchte ich weitergeben und sagen, bist du dir sicher, dass du face to face mit einem, den du nicht kennst, ich sage jetzt mal das böse Wort, der Russe, gegenübersteht, den ich nicht kenne, erschieße ich, nur weil sich 2 Machthaber da oben nicht einig werden, das kann nicht das Ziel sein. Und deswegen ist für mich völlig klar, und die Marianne hat es gerade gesagt, das mag idealistisch sein. Ich bin überzeugt, wenn wir beginnen, dann wird es funktionieren. Dann werden sich immer mehr dazu bekennen und sagen, das ist der richtige Weg. Wir müssen halt nur anfangen. Und es beginnt bei uns.
1: Soweit Gunter Reber und Marianne Haufe. Beide sind Mitglieder der Deutschen Friedensgesellschaft und sprechen nicht nur über ihre persönliche Motivation, sondern gleich auch noch allgemein über das Thema Frieden hier in den Störfunk News.

0: Ihr hört hier bei den Störfunk News Gunter Reber und Marianne Haufe, beide Mitglieder der Deutschen Friedensgesellschaft, und die reden hier als Abschluss des Interviews nochmal über den Frieden als eigenes Thema.
1: Frieden ist ja ein sehr, sehr großes Thema und es gibt da ohnehin auch ganz verschiedene Definitionen. Deshalb frage ich euch jetzt mal, wie definiert ihr denn für euch Frieden?
2: Also Frieden würde ich definieren, das habe ich gerade eben am Abschluss noch gesagt, Frieden beginnt bei einem selbst. Wir vergessen es meistens. Meistens schauen wir nach draußen und gucken, wenn der aufhört und der aufhört, dann wird es besser. Aber wenn wir richtig hingucken, das ist für mich so ein Punkt, weil ich mich auch als Friedensstifter für meine Menschlichkeit sehe, das ist auch meine Mission im Leben. Wir haben oft innere Kriege, zum Beispiel mit der Familie, mit sich selbst, weil man unzufrieden ist mit irgendwelchen Dingen. Im Job, dass man unzufrieden ist und keine Lust mehr hat, morgens aufsteht, dann ist es auch schon ein innerer Krieg. Und das vergessen wir, dass wir ja vielleicht mal erst die lösen müssen oder lösen sollten, damit wir an den inneren Frieden kommen. Und ich bin überzeugt davon, wenn der innere Frieden da ist, in dem Thema, wo ich gerade vielleicht unzufrieden bin, das heißt ja Unzufriedenheit, dann kommen wir auch in den äußeren Frieden, weil alles beginnt bei uns selbst. Und das ist meine Definition von Frieden.
1: Bei dir, Marianne?
3: Ja, ich komme auch so ein bisschen, ich habe ja vorher schon erzählt, war Religionslehrerin von der aus einem christlichen Hintergrund. Auch die Kirchen überlegen schon lange, das ist ja ein zentrales Thema für alle christlichen Kirchen, und nicht nur für christliche Kirchen, auch für andere Religionen. Das ist überhaupt ein ganz menschliches, zentrales Thema. Die überlegen ja schon lange, wie das mit dem Frieden ist. Und Frieden ist auf jeden Fall mehr als nur die Abwesenheit von Krieg. Das ist auf jeden Fall so. Und Frieden an sich gibt es eigentlich nicht. Frieden wird bedingt durch äußere Rahmenbedingungen, denke ich. Und da haben die Kirchen für sich, die Ökumenische Rat der Kirchen hat mal das für sich in der Vollversammlung so definiert, dass dazu auf jeden Fall Gerechtigkeit gehört und die Bewahrung der Schöpfung, so wie es die Christen nennen, also der Umgang mit unserer Umwelt, also der Frieden auch mit der uns umgebenden Welt, nicht nur der Frieden zwischen Menschen. Also es ist eigentlich ein Zustand, wo wir als Geschöpfe, ich sage jetzt das mal in so einem christlichen, mit so einem christlichen Begriff, als Geschöpfe dieser Erde alle so miteinander umgehen, dass jeder das bekommt, was er braucht, aber nicht auf Kosten von anderen oder von der Natur.
1: Das heißt, wenn wir es nochmal zusammenfassen, welche Aspekte sind dann eurer Meinung nach wichtig, um Frieden zu erreichen? Gerechtigkeit wurde schon angesprochen.
3: Auf jeden Fall.
2: Ja, ich würde gerne ein Zitat von der Bibel mit rübernehmen, von Jesus in der Bergpredigt. Selig sind die, die Frieden stiften, denn sie werden Gottes Kinder sein. Und mehr müssen wir dazu nicht sagen. Da geht es darum, den Frieden zu stiften bei uns selbst.
1: Und was würdet ihr denn auch sagen in Bezug auf einen selber? Welche Rolle spielt man dann da, wenn es um Frieden geht? Also die Individuen erstmal.
2: Eigentlich immer die aktive Rolle. Also ich würde nie warten, bis jemand kommt, sondern sagen, okay, was ist gerade da? Wie kann ich es lösen? Das will ich auch meiner Tochter beibringen. Immer aktiv zu sein, wenn irgendwas Unruhiges da ist. Den ersten Part zu übernehmen, den ersten Schritt zu machen. Weil manchmal wartet man, bis der Nächste kommt, dann dauert das Jahre. Man ist Jahre in tiefen Gräben verwickelt und deswegen immer die aktive Rolle einzunehmen, relativ frühzeitig.
3: Ja, und das vor allem in Konflikten. Also ich denke, wir können Konflikte wird es immer geben. Es gibt immer Konflikte da, wo wir zusammenleben, in der Familie, im Kleinen, wie auch im Großen. Aber wie ich mit diesen Konflikten umgehe und mit welcher Haltung ich meinen Konfliktpartnern begegne, da stoßen wir an das Thema, was für Feindbilder habe ich. In Dresden, vor kurzem im Urlaub, sah ich an der Wand gesprüht, so eine Sprühgraffiti, wenn dir jemand sagt, wer dein Feind ist, dann ist Krieg. Der ist bei mir auch sitzen geblieben, dieser Graffiti-Spruch. Wenn jemand dir sagt, wer dein Feind ist. Also die Frage, habe ich in diesem Sinne überhaupt Feinde? Oder sind es einfach nicht verschiedene Interessen, die uns manchmal in spannende Situationen bringen. Aber die muss ich meines Erachtens nicht unbedingt mit Waffengewalt lösen.
1: Und jetzt, um von der persönlichen Rolle wegzukommen, was würdet ihr sagen, welche Rolle spielt vielleicht auch der Staat und die Politik beim Thema Friedensstiftung?
2: Schwierige Frage, sage ich mal so, weil der Staat ist eigentlich dafür da, um Frieden zu stiften. Ja? Und da haben wir es ja vorhin gehabt, was muss denn eigentlich in den Lehrplan rein? Und wenn wir halt einen Lehrplan drin haben, der nur einseitig agiert, dann wird es schwierig, sage ich mal so. Und deswegen sollte, wenn man schon, ich sag mal, die Soldaten, die Bundeswehr einlädt in den Unterricht, müsste die andere Seite, wir zum Beispiel als Vertreter der DFG, auch eingeladen werden, damit die Schülerinnen und Schüler, die wo da sitzen, auch entscheiden können, ich habe zwei Möglichkeiten. Und dann muss er sich entscheiden treffen und sagen, ich gehe da oder ich gehe nicht. Ja, und das ist die Richtung, die gemacht werden muss. Und da ist der Staat zuständig, weil der Staat bestimmt ja, was gelehrt werden soll. Und da sehe ich den Staat in vorderer Front, absolut.
3: Also ich sehe den Staat als verfassten Staat mit der Regierung, die man dann eben diese 4 oder 6 oder wie viele Jahre hat, als Staatsspitze vor allem in der Außenpolitik staatlich gefragt. Was innerstaatlichen Frieden angeht, sehe ich aber die Gesellschaft, die Zivilgesellschaft, genauso in der Verantwortung. Ich bedauere es im Moment etwas, dass wir als Zivilgesellschaft hier in Deutschland, das ist mein persönliches Gefühl, unglaublich viel vom Staat und von unseren Staatsleuten erwarten und immer jammern, was die alles nicht tun. Aber es sind wenig Menschen bereit, aktiv, was du vorher gesagt hast, Gunther, das finde ich ganz wichtig, aktiv auch den Staat zu unsere Politiker auch zu unterstützen und denen zu sagen und zu zeigen, wie wir uns zum Beispiel Lösungen mit der Ukraine oder was auch immer vorstellen und dass das auch gehört und aufgenommen wird. Also das hat so zwei Seiten. Also der Staat, wer ist denn der Staat? Der Staat sind eigentlich auch alle wir Bürger sind auch der Staat.
1: Dann abschließend noch eine, vielleicht könnt ihr da ganz kurz drauf antworten, weil wir jetzt auch nicht mehr so viel Zeit haben. Warum ist es denn euch wichtig oder generell, warum ist es wichtig, sich mit dem Thema Frieden zu beschäftigen, jetzt gerade und überhaupt?
2: Also ich glaube, es gibt kein wichtigeres Element, als über den Frieden und die Liebe nachzudenken. Die hängen zusammen. Und wenn ich Liebe platziere, dann bin ich im Frieden. So ist meine Aussage. Und ich habe auf meiner Reise damals kennengelernt, eine Frau hat zu mir gesagt, mein Opa sagte immer, die einzige Waffe ist die Liebe. Und ich glaube, da müssen wir nicht mehr dazu nehmen. Da gibt es auch Frieden.
1: Ja,
3: ich will noch ergänzen, mir läuft gerade eiskalt den Rücken runter, jeden Tag, seit 4 Jahren, weil ich das Gefühl habe, medial, da sind wir jetzt beim Medium, werden wir, und jetzt sage ich absichtlich, bombardiert mit einer militaristischen Einstellung unserer Politiker von oben. Und den Menschen wird Angst gemacht und es wird erzählt, Russland würde uns im Jahr 2029 angreifen. Ich weiß nicht, warum nicht schon jetzt. Wäre eigentlich viel sinnvoller, weil wir ja noch gar nicht so gut aufgerüstet sind anscheinend. Also das ist was mich jetzt im Moment ganz stark herausruft, zu sagen, liebe Leute, was tun wir eigentlich? Wie stellen wir uns hier in Deutschland unser Leben in den nächsten 30 Jahren vor? Auch das ist jung und alt, genau.
0: Hier bei den Störfunk News konntet ihr jetzt Gunther Reber und Marianne Haufe, beide Mitglieder der Deutschen Friedensgesellschaft, über ihre persönliche Motivation oder auch den Frieden als eigenes Thema in einem Interview hören. Vielen Dank dafür. Als nächsten Interviewgast haben wir dann Tunzi Fesi, der berichtet über das African Picnic Open Air, das vom 3. bis zum 7. Juni stattgefunden hat. Ihr hört die Störfunk News und jetzt gibt's erstmal noch ein bisschen Musik.

0: 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Und jetzt gleich hört ihr hier auch noch Tunzi Fesi. Er war nämlich beim Störmelder zu Gast und hat dort vom African Picnic Open Air vom 3. bis 7. Juni hier in Schwäbisch Hall berichtet. Das tut er jetzt auch hier noch in den Störfunk News.
1: Das African Picnic Festival ist ja ein Kulturfestival, wo Leute aus verschiedenen Kulturen zusammenkommen sollen. Aber in erster Linie, die Idee war ja, also die afrikanische Kultur, wo kann man sich treffen und wo kann man denn die afrikanische Kultur präsentieren? Ne? Und das ist eigentlich ein Open-Air-Festival.
0: Ja.
1: Also, um afrikanische Kunst zu präsentieren.
0: Ja, danke dir erstmal für diese Erklärung zum Einstieg. Ich habe gelesen, es ist das 13. Festival dieses Jahr, richtig?
1: Genau, ja.
0: Genau, und kannst du uns vielleicht nochmal sagen, wann und wo es stattgefunden hat?
1: Also, es findet am Hospitalhof statt. Am Goethe-Institut, und das war immer da, seit 2014.
0: Genau, vom 3. bis 7. Juni gab es da einiges an Programm, was geboten wurde. Kannst du es vielleicht auch nochmal grob zusammenfassen, was da alles an Angeboten vor Ort war?
1: Angeboten war, also ich fange mal mit der Musik, das ist das Hauptteil.
0: Ja.
1: Die Live-Bands, die am Freitag gespielt haben, Samstag auch, am Sonntag auch. Also das heißt, es war halt Musikdarbietung ab Freitag bis Sonntag und immer ab 16 Uhr. Das heißt, es ist einfach mal ein Familienfestival, ne? Ein Kulturfest, das sollte irgendwie dann natürlich geguckt werden, dass auch die Familien und die Kinder auch, da gibt es halt Malecken zum Beispiel von Kribu, also Kribu als, das ist die Abkürzung von, oder Chris nennt sich halt Kribu Tattoo Studios in der Gelbinger Gasse. Der macht ja auch Painting und also Malen und genau, der hat irgendwie so Workshops gegeben für die Kinder, damit die Eltern sich entspannen können. Und dann gibt es ja auch Essen, also verschiedene Küchen gab's dieses Jahr, Südafrika, Nigeria, Eritrea. Und wir suchen halt immer jedes Jahr drei Länder, die wir präsentieren können. Südafrika ist halt immer dabei, weil ich bin Südafrikaner und es hat auch natürlich mit, also das Festival war ja nicht einfach so irgendwie ein Festival wegen Musik, sondern da gibt es ja einen Feiertag in Südafrika, Nationalfeiertag, 16. Mhm. Juni,
0: ja.
1: Ja, 2000. Und dieser 16. Juni ist ein Andenken an Apartheid-Geschehnisse, also 1976 in Südafrika. Und ich wollte immer auch diesen Tag mit einbeziehen. Deshalb ist Südafrika halt dann immer dabei und ja, gibt es halt irgendwie viele aus Südafrika, die kommen, weil die diesen Nationalfeiertag halt feiern. Aber weil Afrika halt größer ist als Südafrika, dann ist es natürlich irgendwie schöner, alle mit einzubeziehen.
0: Ja, und dann quasi immer aus zwei weiteren Ländern noch verschiedene Aspekte. Ich habe zum Beispiel auch von du hast das Kochen und das Essen schon angesprochen. Ich habe von Kochworkshops gelesen. Kannst du uns zu den Workshops allgemein noch ein bisschen mehr sagen?
1: Ja, die Workshops, das war das erste Mal, wo wir einen Kochworkshop angeboten haben. Wir haben gedacht, wir probieren es halt zwei Tage davor, am Mittwoch. Und es war interessant, es war eigentlich lustig, ja, es war eigentlich ein Erfolg von dem, was wir, also ja, wir haben es halt zum ersten Mal gemacht. Mhm. Und da haben wir es irgendwie auch erreicht, was wir erreichen wollen. Einfach mal die Botschaft zu senden, komm vorbei, wir laden euch ein und mach mit, schnibbel mit, Karotten, Tomaten, alles was da war. Es war einfach so eine Mitmachaktion dieses Jahr, was allgemein war das halt Thema. Be included, sei dabei. Und das ist irgendwie echt, das hat auch gut funktioniert dann, ja.
0: Ja, und daneben auch noch zum Beispiel zum Trommeln auch oder zu Capoeira?
1: Genau, die Workshops. Capoeira hat ja, glaube ich, zum vierten Mal ist der Schock da, also der Capoeira-Lehrer. Und er kommt halt irgendwie ab und zu mal, also nicht jedes Jahr, aber der ist ja ab und also immer mal wieder da. Und da gab es halt einen Trommelworkshop. Also das sind die Angebote, die wir haben. Also fast immer gleich eigentlich. Und da sollte auch Slackline dieses Jahr dabei sein. Der Pablo wollte Slackline auch anbieten. Aber es hat irgendwie in den letzten Minuten nicht geklappt. Aber trotzdem, also wir versuchen halt irgendwie andere Angebote. Also wenn du mal irgendwie so einen Workshop, den du irgendwie anbieten möchtest, komm vorbei, biete mal was, oder du, keine Ahnung. Also Ja. Ja, einfach mal gucken, offen. Zu gucken, dass das, was im Angebot ist für dich. Also Trommel-Workshop war da, Capoeira, Essence-Workshop angebaut und Malen. Das waren die, glaube ich, 4 Workshops, die es gab.
0: Ja, und daneben spielt die Musik noch eine große Rolle, hast du schon gesagt. Welche Bands waren denn beim African Picnic Open Air Festival?
1: Los Calameros war da. Los Calameros ist aus Schwäbisch Hall, also ich bin auch der Franz-Sänger von Los Calameros. Jammeram war auch da am Freitag, also die 2 Bands haben am Freitag gespielt, damit es einfach so eine Dynamik ist über das ganze Wochenende. Also nicht nur irgendwie traditionelle afrikanische Musik oder African Pop Musik, sondern auch mal Bands von hier. Genau.
0: Ganz verschiedenes und dann auch noch verschiedene Shows. Kannst du uns sagen, was es da noch so für Show-Einlagen gab?
1: Du meinst?
0: Ich meine zum Beispiel, der Slackline-Workshop ist leider ausgefallen, ja. Meintest du, aber noch in die akrobatische Richtung war was auf dem Line-Up?
1: Ja, da war eigentlich nur, glaube ich, Slackline auf dem Line-Up. Oder da gab es ja halt eine Gruppe aus Togo, die auf Stelzen laufen und sind halt irgendwie so Straßenkünstler. Geht ja auch Richtung ja, Zirkus mit Saltos, also genau, die sind dann oft zwischen das Publikum, es ist eher weniger vor die Bühne, eher halt fürs Beleben das Publikum, aber genau, das war ja so hauptsächlich Trommelmusik bei denen, aber dann auch mit Stelzen, mit Bewegung, mit Saltos, mit Tanzen, so ein Show halt, das war genau das.
0: Ja, ein Programm auf jeden Fall, was, denke ich mal, viele Leute anzieht. Ihr wolltet auch viele eben mit einbeziehen. Kannst du denn schätzen oder was wäre deine Schätzung, wie viele Besucher waren dann da?
1: Am Freitag, ich denke, waren ja gut 500 Leute da. Und am Samstag, ja, insgesamt über das ganze Wochenende, ich denke, das sind dann mehr als 1000 Leute, die rein und raus gehen und dann abends bleiben welche, dann für die Konzerte, ja.
2: Gab es da irgendwelche Rückmeldungen, die du mitbekommen hast?
1: Ja, ich habe also Rückmeldungen bekommen, die immer mal wieder so jeden Tag, wenn ich dazu, am Samstag zum Beispiel war ich auch auf dem Markt, habe dann positive Rückmeldungen bekommen von den Leuten, ja.
2: Und kannst du einschätzen, wer alles so im Publikum war? Also waren das Leute, die sich schon mit afrikanischer Kultur auskannten oder einfach Interessierte?
1: Ja, ich glaube eine Mischung aus allem Interessierte. Ich war auch überrascht, muss ich sagen, über das Publikum, weil man kennt halt über die Jahre die Leute, die dann kommen. Aber ich glaube, jetzt war das halt eine andere Dynamik. Da waren ja einfach, glaube ich, Musikinteressierten dabei, Kulturinteressierten. Vielmehr auch irgendwie erwachsene Menschen, also halt wirklich Leute, die... Ja, ich sag mal, irgendwie von der Musikschule habe ich auch ein paar Leute gesehen, wo ich mir gedacht habe, ah, okay, das Gesicht des Publikums ändert sich. Da war was also ich glaube, da war was einfach mal, das war, ja, also es hat mich auf der anderen Seite auch nicht überrascht, weil ich wusste, das Programm zieht ja auch, also du weißt, wem es zieht. Und genau die Leute waren da, also es ist ein gemischtes Publikum. Aber ich habe mich gefreut, dass ich neue Gesichter gesehen habe, also... dachte, wo kommen die ganzen Leute her?
2: Ja, ist auf jeden Fall schön dann zu sehen, dass man auch ein breites Publikum eben ansprechen kann mit dem Programm, was man da ausrichtet. Kannst du uns ein bisschen so, wir waren ja beide auch nicht vor Ort, die Stimmung beschreiben, die während dem Festival da war?
1: Die Stimmung war locker, war, ja, das war eine angenehme Stimmung, war auch nicht so ganz heiß, das Wetter hat einfach mal gepasst, dass jeder irgendwie, glaube ich, locker und gut drauf ist. Es war gut. Also die Leute waren halt hauptsächlich am Grinsen, am Lachen, am Reden. Das war wirklich eine schöne Begegnung.
2: Was mich noch dann interessiert, was war dein persönlicher Lieblingsmoment?
1: Mein persönlicher Lieblingsmoment? Oh, da bin ich jetzt irgendwie überfordert, weil ich fand... das war die gesamte Stimmung. Die gesamte Stimmung, weil es gab halt nichts Negatives. Es gab ja nichts, wo du sagst, ah ja, irgendjemand hat sich verletzt oder verbrannt oder irgendwie ist da irgendein Streit entstanden. Das war mein Lieblingsmoment. Ja.
2: Das freut mich auf jeden Fall, dass du dann so einen ziemlich langen Lieblingsmoment hattest, wenn es über das ganze Festival so geht.
1: Stimmt, ja.
2: Was würdest du dann auch nochmal persönlich sagen, was so das African Picnic besonders macht, warum es dir auch wichtig ist, das dann zu organisieren?
1: Ja, in erster Linie bin ich ja jemand, der nicht still sitzen kann. Und ich mag das einfach, wenn Menschen zusammenkommen. Ich bin da, ich glaube, das gibt mir auch Halt hier in Deutschland. Weil, ja, du kannst, also ich finde es cool, einfach zu sagen, ich plane jetzt mal was, ja. Ich nutze die Zeit, um das was zu tun, was ich mag. Und das ist, das kommt halt mit der Herausforderung, die ich mag, weißt du. Also irgendwie jemanden zu suchen, der das macht, ob du den kriegst, weiß ich nicht. Das ist alles irgendwie so. So, das kannst du nicht entscheiden, ob es klappt. Und das sind die schönen Momente, ja, also einfach mal was tun, was ich mag, was ich gerne tue. Und es ist auch nicht, dass ich irgendwie geträumt habe, eines Tages ein Festival zu machen, sondern es ging ja einfach aus dem, was kannst du aus der Musik machen, wie kannst du Menschen zusammenbringen. Und ich habe dann auch irgendwie ein Skateboard-Projekt in Südafrika, wo ich Skateboards sammeln. Und da habe ich gedacht, ja, das kannst du auch über diese Plattform machen. Also da kannst du einfach mal anderen mitteilen lassen. Es ist einfach machen, ja. Und die Musik ist immer im Vordergrund auf jeden Fall. Also die Bühne, die Konzerte, es ist jetzt, sagen wir mal, über die Jahre. Ja, es wird immer langsam zum Festival, zum Konzert, und das liebe ich und das will ich irgendwie, da kriegst du halt Bock nochmal alle Jahre zu sagen, okay, welche Band jetzt, ja, und was willst du präsentieren, und das ist halt ein Konzertabend, ein Konzertfestival halt, und das will ich halt weitermachen. Und nächstes Jahr kommt da noch mehr, und da bin ich jetzt gerade am Suchen, wer konnte nächstes Jahr spielen. Und ja, das weiß ich nicht, aber da bin ich gespannt selber.
2: Das heißt, du hast auf jeden Fall noch vor, das African Picnic Festival weiterhin zu organisieren, und es bleibt auch hier in Schwäbisch Hall?
1: Ja, ich habe, genau, das sind die weiteren Ideen, die ich entwickelt habe über die Zeit, nicht nur in Schwäbisch Hall zu machen, sondern in anderen Städten auch das African Picnic zu machen. Ja, und da muss ich dann Kapazität und Energie dazu haben. Also das ist schon irgendwie die letzten Jahre so. Da haben ein paar andere Leute, die ich kenne, die in anderen Städten wohnen und sagen, ey, komm, mach mal das hier. Aber da muss halt die Zeit und Energie dafür. Und aber ich glaube, das kann ja passieren. Ich habe auch andere Ideen. Ich habe Miro auch mal, glaube ich, vor ein paar Monaten gesagt, es ist so das Wort international, weißt du, weil ich will halt ein internationales Festival jetzt machen. Also das heißt African Picnic schon, aber weißt du, das ist halt irgendwie super, wenn du siehst, ah, das hat schon stattgefunden. Aber jetzt kann es halt irgendwie quasi mit einer peruanischen Band, kann es irgendwie quasi auch mit einer Band aus Argentinien, weißt du, so viel mehr dann bunt und ja. Also das ist die Idee von nächstes Jahr. Ich weiß jetzt nicht, ob das jetzt irgendwie klappen wird. Also das heißt, die Idee wäre dann, alle 2 Jahre African Picnic und alle 2 Jahre was Internationales zu machen. Weil es bietet sich an, Schwäbisch Hall ist ja so bunt und es ist ja irgendwie, es bietet sich halt an. Also das ist die Idee.
0: Danke Tunzi Fesi für deine Berichte vom African Picnic Open Air hier in den Störfunk News mit Milla und Lisa. Das war's jetzt mit den Interviews. Jetzt gibt's noch ein kleines bisschen Musik.

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Am Mikrofon verabschieden sich jetzt Lisa und Miller. Vielen Dank fürs Zuhören!

Hallo und herzlich willkommen bei Geschichte im Ohr. Es ist wieder einmal Montag, 17 Uhr und ich hoffe natürlich, ihr hört Radio Störfunk. Ja, worum geht's heute bei Geschichte im Ohr? Heute bei Geschichte im Ohr habe ich euch ein bisschen was Rockiges mitgebracht. So wie letzte Woche auch schon. Aber das mal nicht ganz so rockig, aber naja, was heißt nicht ganz so rockig? Es ist auf andere Art und Weise rockig. Und zwar heute geht's um Billy Talent. Auch eine meiner absoluten Favorite Bands, die ich auch schon seit, keine Ahnung. Ich würde sagen, die höre ich seitdem es die gibt. Ja, und da habe ich euch jetzt mal ein paar richtig schöne Schinken mitgebracht. Und zwar würde ich sagen, wir starten als erstes direkt mit Try Honesty und im Anschluss Cut the Curtains. Also, machen wir mal ein bisschen Lärm. Also, jetzt habe ich ja zwei Sachen vorher mal gesagt. Ich wollte laut und Lärm. Also macht mal ein bisschen laut, macht mal ein bisschen Lärm hier für Billy Talent und Try Honestly. Und wir hören uns danach wieder. Bis gleich.

sind wir wieder. Wer es gemerkt hat, oder hat es noch nicht gemerkt? Es waren jetzt 3 statt 2 Liter. Nein, aber wer mich kennt, der weiß, das ist nicht neu. Das passiert halt immer, wenn ich so, ja, wenn ich so gerade im Musikfieber bin, lass uns mal so sagen. Also hatten wir jetzt natürlich von der Billy Talent, also von dem Album Billy Talent, von der Band Billy Talent, hatten wir jetzt Try Honesty, Cut the Curtains und Prisoners of Today. Ah, was tolle Lieder. Was tolle Lieder. Also ich muss auch ganz ehrlich sagen, es gibt, glaube ich, ich kenne eigentlich kaum irgendein Lied von denen, was mir jetzt nicht gefällt. Ja, kommen wir jetzt wieder ein bisschen zurück. 1993 haben die sich gegründet, und zwar bestehend aus Gesang Benjamin Kovalevich, Leadgitarre und Backgroundgesang Ian Dessa, E-Bass und Backgroundgesang Jonathan Gallant und Schlagzeug und Percussions Aaron Solovoniuk. Okay, ich hoffe, ich habe jetzt einfach mal alles richtig ausgesprochen. Dann der Schlagzeuger Aaron war ab 2016 krank, musste krankheitsbedingt aufhören. In der Zeit wurde er durch Lowell Campbell vertreten. Genau. Und ja, wie gesagt, das war jetzt gerade so das, okay, das erste Album kann man so nicht sagen, denn ursprünglich haben sie sich als Band Pets gegründet, 1993, aber dann gab es dann kleine Differenzen mit einer anderen Band, die ebenfalls so hieß, und auch eine kleine Neuausrichtung der Musik. Am Anfang war das noch wirklich sehr punkgeladen, und sie haben auch 98 ein Album aufgenommen, das heißt Vatouche. Ich muss mal gucken, vielleicht finde ich das in der Live-Recherche, vielleicht finde ich da noch irgendwas, was auf Vatouche drauf ist. Genau. 1999 erfolgte dann die Umorientierung zum Alternative Rock. Und wie gerade eben schon gesagt, wegen diesen kleinen Unstimmigkeiten mit einer gleichnamigen anderen Band, gab es dann halt auch einen anderen Bandname. Und zwar haben sie sich dann umbenannt in Billy Talent, einer Figur aus dem Film Hardcore Logo. Ja, und mit dem neuen Image und mit dem neuen Stil, ja, hatten sie auch gleich mal Interesse bei Torontos größter Rock-Radio-Show sich verschafft, und die Produzentin dachte sich, na, euch drücke ich einen Plattenvertrag rein. Und ja, das hat dann auch echt, echt gut geklappt. Ich sage, jetzt haben wir gerade schon die ersten Lieder gehört, von 99 bis 2004 aus dem Album Billy Talent. Ich würde sagen, wir machen jetzt direkt weiter von den Jahren 2005, 2007 mit Billy Talent 2. Das finde ich so absolut klasse. Wenn man nicht weiß, ob es jetzt das erste, das zweite oder das dritte Album war, Billy Talent machen es einem da echt einfach. Die schreiben einfach drauf, entweder Billy Talent 2 oder Billy Talent 3. Finde ich super. Ganz, ganz einfach. So, und ich würde sagen, das sind so viele gute drauf. Ich würde sagen, wir hören als erstes Workerbees und ach ja, ich würde sagen danach Where is the Line? Also, jetzt erstmal Workerbees und danach Where is the Line von dem Album Billy Talent 2. Und ja, ich hoffe, es ist immer noch genauso läuft wie vorher. Wenn nicht, dreht wieder ordentlich auf, macht Lärm. Vielleicht kühlt euch das ein bisschen runter. Wobei, heute ist es ein bisschen schon kühler als die letzten Tage. Aber naja, egal. Jetzt gibt's erstmal Billy Talent. Da wird's warm im Ohr. Das ist gut. Bis gleich.

krass, was für wunderschöne Bretter. Ihr habt's gemerkt, auch diesmal hat sich ein drittes Lied da zugeschlichen. Ein drittes Lied vom Album 2. Muss jetzt nicht jeder lustig finden, ich schon. Und jetzt haben wir gerade gehört Worker Bees, Where is the Line und Pins and Needles. Also eigentlich ist das ganze Album von oben bis unten hörenswert. Aber jetzt habe ich mir mal die hier rausgepickt, die ich ja eigentlich schon sehr, sehr nice fand. Oder nice finde. Also, ja, es ist zwar etwas kühler, aber man merkt, die letzten Tage, die Hitze, die bleiben noch im Kopf. Das ist einfach, ja, war schon sehr, sehr heiß. Es war sehr heiß. Habe ich erwähnt, dass es heiß war? Egal. So, dann Billy Talent 2 kam am 23. Juni 2006 raus und erreichte tatsächlich in Kanada dreifach Platin. Das ist schon mal was. So. Am 19. Februar 2007 erreichte die Band mit ihrem Zweitwerk auch in Deutschland Platin-Status. Das ging flott. Als Single wurden Devil in the Midnight Mass, Red Flag, Fallen Leaves, Surrender und This Suffering ausgekoppelt. Alles Lieder, die ich jetzt nicht gespielt habe. Aber ich glaube, diese Lieder hatte ich alle in meinem ersten Part über Billy Talent. Denn es gab ja schon einmal eine Geschichte im Ohr mit Billy Talent. Lang, lang ist es her. Und da hatte ich aber genau diese Lieder, die eigentlich so bekannt sind. Die habe ich alle mal gespielt gehabt. Und jetzt, ich würde doch sagen, behandle ich eher mal so diese Abseits-Lieder, die absolut, wie wir gehört haben, nicht zu verachten sind. Ich würde auch sagen, wir gehen gleich weiter in das nächste Album. Ihr dürft mal raten, wie das heißt. Ich gebe euch einen Tipp. Ihr dürft dreimal raten. Nein, also Billy Talent 3. Und ja, ich würde doch sagen, das ist auch wieder so ein verdammt gut vollgepacktes Album. Dann würde ich doch Rusted from the Rain und Sudden Movements und wer weiß. Lasst euch überraschen. Vielleicht kommt ja noch ein drittes Lied dazu. Wissen wir ja schon mittlerweile. Also, dann hört ihr jetzt von Billy Talent dem Album 3. Rusted from the Rain und Sudden Movements. Also, viel Spaß, macht Lärm und have fun. Bis gleich.

Eieieiei. Mein Gott. So, und es war wieder einmal eine dreiteilige Überraschung. Also, wir haben gehört Rusted from the Rain, Sudden Movements und The Dead Can't Testify von dem Album Dry. Nein, also nicht Dry, also 3. Billy Talent, drittes Album. So, Lille. Und ja, mein Gott, jetzt haben wir die Stunde schon fast rumgebracht. Aber ich muss noch was erwähnen. Denn manch einer fragt sich vielleicht, wo höre ich das eigentlich alles? Du, ganz einfach. Ihr hört es auf der 97.5 in Schwäbisch Hall oder auf der 104.8 in Greilsheim oder aber auch 24.7 auf www.störfunk.de und dann ja, entweder im Livestream zuhören oder einfach mal quer durch die Mediathek wurscheln. Da gibt's echt viele coole Sendungen und ja, also unter anderem dann halt natürlich auch diese hier zum Nachhören. Ja, und dadurch, dass wir jetzt nicht mehr ganz so viel Zeit haben und eigentlich noch ziemlich viel Musik übrig ist, würde ich doch sagen, machen wir gleich mal noch weiter und zwar einmal mit also auf jeden Fall will ich noch Dead Silence spielen. Jetzt muss ich aber ganz kurz im Kopf einmal durchrechnen. Ja, dann würde ich auf jeden Fall mal Dead Silence spielen und Swallowed Up by the Ocean. Genau. Und ja, im selben Zuge sage ich leider Gottes auch schon wieder Tschüssi, Lüsi, Lüsi. Denn es ist vorbei. Die Sendung ist rum. Also, natürlich nur für heute. Nicht für nächste Woche. Nächste Woche bin ich wieder da. Ich hoffe, ihr seid nächste Woche auch wieder da und schaltet wieder ein, wenn es wieder heißt Geschichte im Ohr. Hier 17 Uhr auf Radio Störfunk. Ich habe ehrlich gesagt noch gar keine Ahnung, was ich nächste Woche mache. Ob es wieder in die Richtung Rock geht, könnte gut sein. Ich habe gerade eine sehr, sehr rockige Phase. Also von daher, lasst euch einfach mal überraschen und ja, es wird auf jeden Fall nicht ruhig. Und es gibt erst recht keine Totenstille. Hihihi. So, eine schlechte Überleitung pro Sendung muss einfach sein. Also, viel Spaß jetzt mit dem letzten Doppel, maybe vielleicht Dreierpack. Ich glaube aber nicht, dass es zu einem Dreierpack wird. Also, viel Spaß bei dem letzten Doppelpack mit Dead Silence und Swallowed Up by the Ocean aus dem Album Dead Silence von Billy Talent 2012. Also, jetzt aber viel Spaß, dreht nochmal auf und bis nächste Woche. Tschüsselü.

0: Herzlich willkommen zu einer neuen Ausgabe von Lass uns reden. Heute am Mikrofon
1: Sabine Theile
0: mit Stefanie Müller. Genau. Wir freuen uns sehr, dass wir wieder einen ganz tollen Gast bei uns im Studio haben, nämlich Maren Szymkowiak.
2: Hallo.
0: Hallo. Und Maren hat uns ein Buch mitgebracht über Polly Pimpel. Ich finde den Namen ja schon so schön. Und wir wollen heute in dieser Sendung reden, liebe Sabine, liebe Maren, darüber, wie es zum Beispiel ist, vor einem leeren Blatt Papier zu sein oder am Computer. Wir werden es erfahren, wie man so ein Buch schreibt. Wir wissen es ja nicht. Maren kann uns das erzählen heute, wie es ist, vor so einem leeren Blatt Papier zu sein und eine Geschichte auf dieses Papier zu bringen. Wie es ist, vielleicht schon Polly Pimpel zu kennen, sozusagen. Du hast sie ja zuerst gekannt. Und dann eine tolle Geschichte darum zu schreiben. Und wir wollen natürlich wissen, worum geht es in dem Buch und warum überhaupt hast du ein Buch geschrieben. Liebe Maren, stell dich einmal kurz bitte vor. Woher kommst du und was machst du eigentlich hauptberuflich? Weil du bist ja eigentlich keine, also jetzt schon, aber eigentlich ursprünglich keine Romanautorin.
2: Ja, genau. Also hallo erstmal. Ich bin Maren Szymkowiak und ich bin 39 Jahre alt und arbeite hier in Eschwege bei der Werra-Rundschau als PR-Redakteurin. Und ich habe zwei Kinder, einen Mann, zwei Hunde, zwei Hühner, ein Kaninchen und komme aus Neu-Eichenberg. Genau, ich arbeite als Redakteurin. Ich habe aber schon, seit ich denken kann, immer ganz viel geschrieben. Also schon mit ganz jungen Jahren habe ich erst angefangen, immer irgendwie meine Lieblingsgeschichten abzuschreiben und dann aber auch schnell selber ja fantasierte Geschichten aufzuschreiben und mich da so ein bisschen ja in meiner Fantasie verloren und ausgelebt und hatte da immer viel Freude dran. Und dass dieses Projekt Polly Pimpel konkret wurde, das hat so in 2019 stattgefunden. Ich hatte immer die Idee im Kopf, hat mich aber gescheut, das niederzuschreiben, denn ich habe ursprünglich mal Literaturwissenschaft studiert. Und in dem Studium macht man alles andere, als wirklich kreativ zu sein und habe dann so ein bisschen auch sehr viel Respekt davor gehabt, selbst zu schreiben und wieder kreativ zu werden und nicht diese ganzen wissenschaftlichen, diese wissenschaftliche Perspektive zu verlassen, die ich da halt viel eingenommen habe. Genau, und dann war das, während die Kinder noch klein waren, habe ich dann einfach also immer diese Geschichte gesponnen mit dem Namen, mit den Stiefeln, um die es dann hauptsächlich geht, das Mädchen, das die Hauptfigur ist. Und irgendwann sagte mein Mann einfach, mach's doch einfach mal, weil ich immer, oh, ich könnte ja und ich müsste und ja. Mach doch einfach mal. Und dann habe ich weiß nicht, ich war mit den Hunden spazieren und dachte, so jetzt setze ich mich einfach hin und fange einfach an zu schreiben, diese Geschichte in der Rohfassung, wie ich sie im Kopf hatte. Und dann kam das Zusammenspiel mit meiner Kollegin, die dann sagte, ich habe eine Freundin, die ist Designerin, schick ihr das doch mal, was du da geschrieben hast. Und dann habe ich ihr das geschickt und das war in Corona, ich glaube so genau vor 5 Jahren, so im März. Wir hatten beide viel Zeit. Designerin, Desiree Smith heißt sie, hat sich hingesetzt, hat den Text Rohentwurf gelesen. Damals war das auch noch ein bisschen anders. Ich habe das dann auch immer weiterentwickelt, den Text noch korrespondierend zu den Zeichnungen, die sie erstellt hat. Und ja, so ist Polly Pimpel geboren, so aus ihrer Sicht von dem blanken Text und meinen Worten dazu.
0: Mhm. Magst du uns einfach mal Polly Pimpel vorstellen? Also das Buch heißt Polly Pimpels rote Stiefel. Magst du erzählen, wie du auf diese Idee gekommen bist und worum geht's eigentlich bei Polly Pimpel?
2: Es geht darum, also Polly Pimpel ist erstmal ein Mädchen, 8 Jahre alt, die sich für ganz normal und ja relativ langweilig und wenig auffallend empfindet. Mhm. Als durchschnittlich und auch, ja, ich glaube, sie hat einfach Wahrnehmungsverzerrungen, was sie selber betrifft. Und wie gesagt, sie findet sich ganz langweilig, ist aber eine gute Erzählerin. Sie erzählt immer Detektivgeschichten und hat eigentlich immer sehr spannende Geschichten auf Lager zu erzählen. Sie hat eine beste Freundin, die heißt Nele. Genau, und die beiden sind eigentlich sehr gut befreundet. Und Nele findet Polly auch super, die mögen sich beide, die Mädels sehr gerne, aber wie gesagt, Polly findet sich selber ziemlich langweilig. Dann bekommt sie zu ihrem Geburtstag von ihrer Tante ein paar roter Stiefel geschenkt und die sind leuchtend und schenken ihr Kraft und Selbstvertrauen und Mut. Und seit diesem Tag, an dem sie Geburtstag hat und die Stiefel geschenkt bekommt, zieht sie sie überhaupt nicht mehr aus. Also sprichwörtlich hat sie sie die ganze Zeit an. Und ja, entwickelt durch die Stiefel eine ganz eigene, andere Selbstwahrnehmung. Also
0: Selbstbewusstsein.
2: Selbstbewusstsein. Auch, ne? Ja. Ein Beispiel ist, sie ist beim Schultheater eigentlich als Souffleurin im Hintergrund engagiert und kommt dann, weil eine Mitschülerin ausfällt, in die Verlegenheit, selbst eine Rolle spielen zu müssen. Und durch die Stiefel traut sie sich das und wächst da richtig gut in diese Rolle rein. Die böse Stiefmutter spielt sie bei einer Aufführung und macht das wirklich wahnsinnig gut, wächst über sich hinaus und hat einen tollen Erfolg in dem Moment.

0: Genau, und an einem Tag, das ist auch ein Schlüsselmoment, sind sie im Schwimmbad und die Stiefel sind auf einmal weg. Und das trifft dann Polly wie ein Schlag. Die Stiefel symbolisieren ja ihr ganzes Selbstbewusstsein, ihr ganzes neues Ich, das sie sich aufgebaut hat. Und das verliert sie dann mit einem Schlag, stürzt dann wieder in starke Selbstzweifel, isoliert sich, möchte niemanden mehr sehen, auch die neuen Freundschaften pflegt sie nicht mehr. So, und am Ende stellt sich heraus, dass ihre Freundin Nele aus Missgunst nicht unbedingt, aber aus Eifersucht die Stiefel an sich genommen hat. Und am Ende sprechen die beiden Mädchen und es geht darum, dass sie ja letztendlich das Mädchen immer ist und immer war, was durch diese Stiefel neu gezeigt hat.
1: Ja, am Ende finde ich es ja, also ich weiß nicht, ob du möchtest, dass du das Ende verraten. Okay. Ja. Aber schlussendlich, also wir können es ja wir können ja offen lassen, wie es passiert, aber auf jeden Fall kommt sie dann auch ohne die Stiefel. Klar. Kann man doch so sagen,
0: das
1: oder?
0: Das kann man so sagen.
1: Also am Ende ist es einfach Freundschaft und ich bin wer und es gibt Menschen da draußen, die mich gut finden, so wie ich bin. Und das geht auch ohne meine roten Stiefel. Ohne, dass wir jetzt verraten, genau wie sie das macht und wie es passiert. Die Leute sollen ja vielleicht auch nochmal das Buch lesen. Ja. Genau. Wolltest du jetzt, Sabine, was dazu sagen?
2: Sehe ich so aus, ne?
1: Ja.
2: Naja, also mir sind natürlich ganz viele Gedanken gekommen, als ich das Buch gelesen habe. Das finde ich auch ein Buch. Also es ist ja ein Kind, ne? Also ich habe mir so vorgestellt, vielleicht Grundschule oder denkst du älter, ja. Maren?
1: 8 Jahre, sagt sie.
0: Zweite Klasse hatte ich geschrieben.
2: Ach so. Und habe so gedacht, das ist ein Buch für egal welches Alter, ne? Also ich habe mich da schon auch so wiedergesehen oder viele andere Menschen, die ich kenne und dachte, ja, wie interessant, wenn dann so ein Teil, diesmal sind es ja diese leuchtend roten Stiefel, was die auch so ausmachen können, was die einem so innerlich geben können, dass man plötzlich... Ja, auch ich empfand sie, als ich gelesen habe, ja auch anders wird, ne? Also wurde sie ja auch. Und ja, das hat mich berührt. Ich mache gerade übrigens auch so ein Jammerfasten mit über Facebook und da ist nämlich auch so ein Ritual und da musste ich an die roten Stiefel denken. Wenn man merkt, man jammert zu viel, dann soll man ein Teil, ich nehme immer meinen Ring und auf die andere Seite stecken und dann sich bewusst werden, ne, aufmerksam wahrnehmen, was man da eigentlich gerade tut. Und ich dachte, irgendwie hat es eine Verbindung mit den roten Stiefeln, weil diese roten Stiefel ja auch gerade bei dem Mädel ganz viel auslösen.
1: Man muss da, glaube ich, auch dazu sagen, es ist, glaube ich, eine flippige Tante, die da vorbeikommt, eine sehr coole, flippige Tante. Und diese Schuhe ist halt so ein Handwerk. Ne? Also diese Schuhe gibt es so nur einmal. Die hat sie in Italien, glaube ich, einem Schaufenster, sie hat sofort an Polly gedacht und hat diese Schuhe. Und nur Polly hat diese Schuhe. Also das ist ja auch, muss man, glaube ich, auch dazu sagen, das hat ja auch eine gewisse Wirkung. Hat es bei dir irgendeinen Auslöser gegeben, sich so eine Geschichte auszudenken? Habt ihr das selber erlebt oder bei Freunden oder irgendwie, dass du sagst, oder gut, man weiß ja, dass es diese Geschichten auch gibt, ne? Das ist jetzt eigentlich fast leider Alltägliches. Hattest du da irgendeinen Auslöser, dass du diese Geschichte im Kopf hattest? Hast du irgendwas erlebt oder was erzählt bekommen, wo jemand wirklich gelitten hat?
0: Naja, ich glaube, das ist ein universelles Thema, das ich als Mutter von 2 Kindern natürlich auch wahrnehme, aber auch selber in meiner eigenen Biografie auch immer so ein bisschen das Thema Selbstbewusstsein stand immer bei mir, war immer Thema bei mir.
1: Ja, ist auch komischerweise immer auch ein Thema der Frauen, ne?
0: Ja, überwiegend schon, ja. Überwiegend.
2: Vielleicht reden die mehr drüber,
0: genau,
2: ne?
0: Das denke ich auch. Und das hat sich dann letztendlich mit den roten Stiefeln so ein bisschen entwickelt. Ich habe tatsächlich auch solche roten Stiefel, die habe ich im Entstehungsprozess auch gekauft. Und das tatsächlich macht das was mit einem, wenn man die anzieht und die leuchten. Und man begegnet jemanden auf der Straße und ich werde dann auch oft schon angesprochen. Also ja, die machen was. Das ist ein gutes Symbol.
1: Ja.
0: Muss man sich ja auch trauen, so eine leuchtende Farbe anzuziehen.
1: Das stimmt. Ich habe nur beim Lesen... Also das positive Ende, dass Polly und Nele wieder zusammenfinden. Ich habe nur beim Lesen auch gedacht, eigentlich ist es auch ein bisschen, um dieses neudeutsche Wort zu nehmen, Fake.

0: Also, dass sie dann auch, dass sie mit den beiden anderen, ne, dass sie dann gesehen wird, weil sie nicht, weil ihre Persönlichkeit ist. Also, es hilft ja Polly, ne? Von daher ist es ja positiv. Es hilft ihr. Aber gleichzeitig habe ich auch gedacht, diese beiden anderen Mädels haben sie dann eigentlich nur wegen der roten Stiefel erstmal gesehen und haben dann mit ihr erstmal, wollten dann mit ihr zusammen sein, weil sie als cool empfunden haben. Also, ich finde, diese Seite der Medaille gibt es ja auch, ne?
1: Vielleicht ist die Ausstrahlung auch einfach
0: die Ausstrahlung dann anders,
1: positiver ne? gewesen. Ich glaube schon, dass sie auch um ihrer selbst willen gemocht wurde, auch von den anderen beiden. Das kommt gar nicht so heraus oder wird nicht so herausgearbeitet. Ja. Aber ich glaube, dass die Stiefel ihr einfach das Quäntchen Selbstbewusstsein geschenkt haben, um auch mit anderen in Kontakt zu treten. Ja.
2: Es kam auch so eine Idee, als ich es gelesen habe, so was würde, also es hat mich begeistert, was die so dann erlebt hat. Und ich dachte, was würdest du erleben, wenn du jetzt irgendwas an dir hättest, wo du mutiger würdest? Also ich persönlich, darüber kam ich und dachte, ach, so ein Salsa-Tanzkurs oder so. Und dachte, wie einfach eigentlich die Dinge sind, wenn man sie dann tut oder wenn sie einem bewusst sind, dass man sie tun möchte. Und dann sie wirklich auch tut. Und was hemmt einen eigentlich? Ne? Also das war auch meine Idee. Denn später waren ja diese roten Stiefel ein Prozess, würde ich sagen, ne? Der ihr unheimlich gut getan hat. Und sie konnte ja dann auch wieder normal mit anderen Schuhen in die Schule gehen. Ne?
0: Und auf der Theaterbühne stehen.
2: Ja, genau.
0: Genau. Maren, du hast uns, wir sind ja hier im Radio, Musik mitgebracht. Wir finden es ja immer schön, Sabine und ich, wenn unser Gast Musik mitbringt, damit wir unseren Gast auch über die Musik kennenlernen. Und eins deiner Wunschlieder ist Wait a Minute, My Girl von Volbeat. Ich sage immer Volbeat, aber ich glaube, die heißen Volbeat. Ne? Genau, das hören wir jetzt. Dann können wir unseren Studiogast auch nochmal von der musikalischen Seite her kennenlernen sozusagen und dann reden wir gleich weiter über das Buch und Polly Pimple. Und mich würde auch mal interessieren, im Vorgespräch hatten wir das schon mal angefangen, das machen wir dann gleich nach der Musikpause, wie ich eigentlich so ein kleines Heftchen, was da alles dahinter steckt, dass das das Licht der Welt erblickt. Also das müssen wir, glaube ich, auch nochmal gleich. Damit kann man auch Menschen Mut machen, vielleicht ihre Geschichte aufzuschreiben. Genau, bis gleich.

0: Okay. Volbeat haben wir gehört, ein Musikwunsch unseres Studiogastes, Maren Szymkowiak. Herzlich willkommen zurück hier Dankeschön. Im Studio. Sie hören Lass uns reden mit Sabine Theile und
1: Stefanie Müller.
0: Jetzt ist wieder richtig.
1: Ja, musste mich gerade so eingrooven heute. Ne? Heute ist anders.
0: Heute ist anders, genau. Wir reden über das Buch, das Maren Szymkowiak, unser Studiogast, geschrieben hat. Polly Pimpels Rote Stiefel. Wir haben vor der Musik Polly Pimpel kennengelernt. Wir wissen auch jetzt, was Polly erlebt hat und wie es ihr mit den roten Stiefeln geht. Oder später wäre es dann ohne die roten Stiefel. Aber, liebe Maren, uns würde halt auch interessieren, ich habe es ganz am Anfang schon mal so ein bisschen angeteasert, wie ist das denn, wenn man ein Buch schreibt? Du hast schon erzählt, wie die Geschichte kam und beim Spaziergang mit den Hunden und gesagt, ich mache es jetzt einfach. Und die Geschichte war ja schon da. Und dann kam die Illustratorin dazu. Aber was mache ich denn dann, dass dieses Büchlein gebunden und total schön und im Hochglanzcover vor mir liegt, dass ich so ein Buch lesen kann und verkaufen kann? Wie lange hat denn das noch gedauert und was musstest du da alles machen?
2: Letztendlich war das alles so ein Prozess von knapp 2 Jahren, glaube ich, bis wir dann, also Text und Bild und das immer alles gestimmt hat. Ich habe noch ein bisschen am Text gearbeitet, dann bis die Bilder gezeichnet wurden, hat das alles so seine Zeit genommen. Und es war einfach wahnsinnig spannend, das zu erleben, wie das immer alles mir gestellt angenommen hat. Dass es dann irgendwann mal richtig als Buch in der Hand greifbar ist, hätte ich auch nicht erwartet. Und ich war dann natürlich erstmal beschäftigt, damit zu gucken, wie kann man sowas überhaupt publizieren. Hab dann Exposés geschrieben an verschiedene bekannte Kinderbuchverlage verschickt, dann diese üblichen 3 Monate gewartet, keine Antwort bekommen, wie das halt vielen Erstlingsautoren auch so geht. Ein bisschen Frustration war natürlich auch dabei, aber letztendlich gibt es ja heutzutage auch genug Selbst-Publishing-Formate. Und dann habe ich mich für diesen Weg entschieden und habe das über einen freien Verlag selbst publiziert, was dann wiederum aber auch bedeutet, dass ich viel, viel Arbeit hatte. Also erstens die ganzen Druckdaten so herzustellen, dass das auch druckbar ist, die Bücher zu bestellen, drucken zu lassen und dann die ganze Maschinerie. Ich war in verschiedenen Buchhandlungen, zum Beispiel hier in Eschwege bei der Buchhandlung Heinemann, in Witzenhausen, in Göttingen und habe dann da Exemplare vorbeigebracht, da Werbung für gemacht, hatte sehr gute Zeitungsartikel, war auch schon bei einem anderen Radio in Göttingen und ja, letztendlich ist das ganz viel Marketing, Selbstmarketing und da bräuchte ich auch ein bisschen mehr rote Schuhe, weil man sich immer wieder ja da vor der Herausforderung steht, sich selbst ja zu präsentieren und genau. Insofern ist das wahnsinnig spannend, da steckt sehr, sehr, sehr viel Arbeit dahinter und hat aber am Anfang, das ist ja jetzt vor 3 Jahren schon publiziert worden, sehr, sehr großen Anklang gefunden. Viel mehr Erfolg, als ich das jemals vermutet hätte und letztendlich als jemand, der mit 8, 9 Jahren angefangen hat, kleine Bücher zu schreiben, ist das wirklich ein riesengroßer persönlicher Erfolg für mich gewesen, auf den ich auch sehr stolz bin. Und meine beiden Mädels, die haben das ja auch von Anfang an miterlebt. Die mussten sich auch immer wieder jede Änderung anhören, die ganzen Geschichten. Also immer wieder musste ich es vorlesen und gucken, ob das jetzt funktioniert. Das hat den beiden auch schon ein bisschen zu den Ohren rausgehangen, muss ich sagen. Oh, schon wieder Polly Pimpel, Mama, ich kann es nicht mehr hören. Aber ich fand es auch toll, dass wir das gemeinsam erlebt haben und dass wir es auch gesehen haben, dass man auch seinen eigenen Traum irgendwie Step by Step verwirklichen kann. Ja. Das ist gar nicht in Worte zu fassen, was da persönlich mit einem passiert, wenn plötzlich wirklich das Buch im Buchladen steht oder man gefragt wird oder angerufen wird. Möchtest du da ein Hörbuch draus machen? Da ist auch ein Hörbuch draus entstanden, das auch bei verschiedenen Streamingdiensten abrufbar ist. Und wir haben das in Berlin aufgenommen. Mit einer richtigen Produktionsfirma und das ist wahnsinnig spannend für mich. Ich war auch dabei bei der Aufnahme, durfte auch mit Regie führen quasi. Also da ist wahnsinnig viel passiert, was ich vielleicht noch gar nicht so richtig realisiert habe.
0: Aber nur fürs Verständnis und für die Hörer, die es vielleicht nicht wissen. Also Self-Publishing heißt, du hast einen Verlag oder irgendwo kommt Hilfe, aber man muss doch fast alles selbst machen.
2: Genau, das ist ePubli, da habe ich das darüber herausgegeben. Das ist ein Verlag, aber letztendlich diese ganze Marketing-Maschinerie, die ein richtiger Verlag in Anführungszeichen etablierter Verlag übernehmen würde, das ist so nicht gegeben.
0: Ja. Und von dem Finanziellen her, also musstest du das alles zahlen?
2: Ja, genau. Ich musste halt alle Exemplare erstmal vordrucken lassen. Das ist quasi so Print on Demand. Also man kann das auch da bestellen. Mhm. Würde das dann, dann dauert das 2-3 Tage und dann würde man das frisch, die Bestellung frisch gedruckt quasi bekommen als Leser oder als jemand, der es online bestellt. Letztendlich ist es halt schwierig für jemanden, der auch noch nebenbei arbeiten geht, sich da selber und auch nicht so die Branchenkenntnis hat. Mhm. Das muss ich ja auch sagen. Aber nichtsdestotrotz, es stand in vielen Buchhandlungen, es ist verfügbar.
0: Ja, und es ist also, dass für es mich die Möglichkeit wirklich gibt, ist ja. Ja.
1: Ich wollte noch mal dazu sagen, wenn du das so erzählst, erinnert mich das an die Polly, weil du ja, und das ist ja oft so im Leben, wenn man so in Veränderungen geht, dann ist ja erstmal auch, gibt es Hürden und irgendwie, ja, ich weiß nicht, ob du auch Momente hattest, wäre jetzt meine Frage zu sagen, ach, ich lasse es?
2: Immer mal wieder, ja, weil mir selber fehlt natürlich das Know-how auch, wie man das alles angeht und was man besser machen könnte, wie das funktioniert. Und dann stehe ich da und muss das ganz allein alles repräsentieren, mit wenig Zeit und auch vielleicht nicht dem besten Selbstvertrauen in solchen Momenten. Und ja, das habe ich schon auch öfter mal gedacht, oh, warum alles, wer will das überhaupt lesen? Lasse ich das einfach lieber, aber ich bin froh, dass ich es nicht gelassen habe.
1: Als ich es jetzt gelesen habe, ne? Also wie gesagt, ich finde es ganz toll. Es hat mich auch berührt. Also herzlichen Glückwunsch nochmal, glaube ich, von uns beiden auch. Schön. Und da habe ich so gedacht, das ist ein Buch, das könnte ich so jedem Kind oder auch Erwachsenen, der Interesse an sich selber hat, wirklich in die Hand drücken, weil ich finde, wenn man das liest, das ist einfach so was Natürliches auch, ne? Was wir, glaube ich, alle kennen. Also ich glaube wirklich alle, egal wie alt, dass es immer Momente gibt, wo man denkt, ja, gar nicht so im Geschehen drin oder ich bin langweilig oder und dann passiert irgendwas und ich finde, du hast ja diesen Mut auch besessen und hast gesagt, ich mache das jetzt und dann wieder die nächste Herausforderung, ich muss gerade an Polly denken, die dann auf dem Theaterboden stand, dass du es ja repräsentiert hast, dein Buch. Und ja, das ist mutig und ich kann mich erinnern, als ich nach außen gegangen bin mit Werbung, war klar, man muss werben, ne? Sonst gucken die Leute nicht, sonst wissen die nicht, um was geht's hier eigentlich. Und ich finde, man wächst rein und es lohnt sich auch. Ne? Es dauert, ich weiß jetzt nicht, wie das bei dir war, aber ich finde, es dauert wirklich eine Zeit, ne? So mit allem. Und dann und das, denke ich, ist bei deinem Buch so, wenn es gut ist, dann passiert auch was.
2: Man muss zu sich stehen, das ist das Wichtige, wenn man etwas erreichen will. Und das ist auch ein Lernprozess, den ich auch mitmache gerade.
1: Also ich kann nur den Hörern sagen, gucken Sie mal. Es sind wirklich, ist auch verhältnismäßig schnell durchzulesen. Es sind wunderschöne Bilder auch dabei, die deine Freundin ist das, ne?
2: Ja,
1: oder?
2: Genau.
1: Gemalt hat, fand ich auch sehr schön und macht auch nochmal was, dass man nicht einfach nur liest, sondern eben auch Bilder. Und man hat hier auch das Bild von der Polly und ihren verschiedenen Situationen dabei. Und ja, das regt an zum Nachdenken, zum Schmunzeln, zum Überlegen und ist auch, glaube ich, so ein Mitbringsel, wo man gut sagen kann, da hat derjenige was davon.
0: Ja, und man möchte sofort in die nächste Schule anlaufen und sich rote Schuhe kaufen.
1: Ich glaube, ich kaufe mir was anderes, aber
0: hier
1: auch
0: machen.
1: Was.
0: Ich habe eine Idee für den nächsten Sponsor.
1: Schulan.
0: Was ich interessant finde, was du vorhin erzählt hast, dass Desiree Smith, die Illustratorin, ja quasi den blanken Text hatte und dass sie sich ja quasi, also du hast dir den Inhalt ausgedacht, die Person, aber sie hat sich ausgedacht, wie die aussieht. Oder hast du ihr irgendwelche Hinweise gegeben oder hat sie dir tatsächlich hattest du mir im Vorgespräch erzählt, 3 verschiedene Pollys geschickt und du hast gesagt, so Nummer 3 ist es. Hatte sie irgendwelche Hinweise oder hat sie wirklich den Text gelesen, so sieht Polly aus, so habe ich sie mir vorgestellt?
2: Letztendlich war es so. Im Wahnsinn. Text sind ja auch relativ wenig Beschreibungen von den Figuren. Also lockige braune Haare, knubbelige Knie, eine große Brille und daraus hat sie dann selber die Figuren erschaffen, mit Leben und Farbe gefüllt. Und wie gesagt, bei der einen wusste ich sofort, da habe ich auch ein bisschen Tränen in den Augen bekommen in dem Moment. Ja. Das muss ich auch sagen, das war wirklich sehr rührend, weil ich hätte es gar nicht so beschreiben können, wie ich es gesehen habe, dann in dem Entwurf. Und an der Figur mal festgehalten, die hat ihr persönlich auch am besten gefallen. Und alles, was in dem Heft zu sehen ist, das entspringt alles ihrer eigenen Fantasie und Umsetzung.
0: Und an dieser Stelle grüßen wir sie auch. Sie hat das tatsächlich unentgeltlich gemacht.
2: Genau.
0: Also wir sind darüber,
2: hat uns sich bei uns auch eine gute Freundschaft entwickelt. Und das war so eine gemeinsame Reise und so ein Herzensprojekt. Das steht auch mit drin. Also es ist ein Herzensprojekt für uns beiden. Ja.
0: Genau. Genau. Wir hören noch mal kurz Musik, die du auch mitgebracht hast, Maren. Nämlich Daisy Jones and the Six.
2: The River.
0: The River, genau. Hören wir kurz und dann reden wir weiter über dein Buch und was vielleicht noch danach kommt. Vielleicht kommt ja noch eins. Vielleicht geht es weiter mit Polly.
1: Oder was auch immer.
0: Oder was auch immer. Vielleicht ist es im nächsten Buch ein grüner Hut. Wir wissen es nicht. Wir fragen Maren gleich nach Daisy Jones and the Six.
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0: Lass uns reden heute mit der Erfinderin von Polly Pimpel, mit Maren Szymkowiak, bei uns im Studio. Und wir haben jetzt ganz viel erfahren auch schon. Ne? Wir haben Polly kennengelernt und haben jetzt auch vor der Musik erfahren, was bedeutet das eigentlich, so ein Buch zu schreiben und das auf den Markt zu bringen und es dann wirklich drucken zu lassen und dass es in den Läden steht. Liebe Maren, was Sabine und mich jetzt natürlich auch noch interessieren würde und unsere Hörer sicherlich auch, wie geht's weiter? Wie geht's mit Polly weiter? Geht's mit Polly weiter oder hast du noch andere Ideen? Möchtest du weiterschreiben, weil du hast ja schon gesagt, du schreibst, seit du ein Kind bist. Übrigens hätte ich noch die Frage, ob du auch Tagebuch schreibst. Irgendwie gehört das doch auch dazu, oder?
1: Ja, tatsächlich schreibe ich auch Tagebuch. Also wenn ich irgendwas habe, was mich wirklich bewegt, hilft es mir, das tatsächlich mit der Hand aufzuschreiben und dadurch kann ich Dinge besser verarbeiten. Ja, ich schreibe weiter, immer mal wieder, gerade gar nicht so konkret, aber ich habe mehrere Geschichten, an denen ich parallel arbeite und meine Hürde ist gerade, also was am Anfang diese Anfangsangst war, bei Polly anzufangen oder mich wirklich hinzusetzen und jetzt konkret die Worte zu schreiben, ist so ein bisschen die Erwartung, die ich mich an mich selber habe nach diesem Erfolg, dass es ja wieder was es am Ende wieder wird, ob es wieder ein Erfolg werden könnte, wie das umgesetzt werden kann. Also ich stehe dann ja wieder an einem neuen Kapitel quasi. Es wird, glaube ich, so in der Form nicht mehr Polly geben, weil einfach die Kapazitäten auch meiner Freundin, das nochmal so umzusetzen und zu zeichnen, das war schon damals sehr, sehr zeitintensiv. Also was ich innerhalb von einer halben Stunde geschrieben habe, da hat sie Tage und Wochen dran gesessen, Monate sogar. Das kann in der Form einfach nicht stattfinden, wenn man selbstständig ist. So. Ja. Und dementsprechend habe ich aber ganz viele andere Ideen, die auch so ein bisschen mit Persönlichkeitsbildung zu tun haben, sich aber auch so eher an Kinder und Jugendliche adressiert. Und ja, das ist weiterhin mein Ziel und daran arbeite ich auch weiterhin.
0: Aber es bleibt dein Thema. Ja. Also Persönlichkeitsfindung, Entwicklung, Selbstbewusstsein.
1: Genau. Ja, genau.
2: Ich musste gerade so schmunzeln, Maren, weil wenn man so die sehr weltbekannten Autoren hört, dann sagen die auch immer, naja, dann hat man, oder erinnert mich auch gerade an Sänger, wenn man dann ein gutes Lied hat, einen guten Buch,
0: den Hit nochmal übertrumpft.
2: Und dann, und ich habe eine Freundin, die hatten wir hier auch schon, ne, Birgit Schröder, die auch Bücher geschrieben hat und die hat gesagt, es braucht immer so eine Zeit, bis dann das nächste Buch kommen kann, weil ja, also da passiert ja auch innerlich eine Menge, ne? So bis dann wieder eine Entstehung und man innerlich dazu bereit ist. Ne?
1: Ja, sich von dem Alten auch zu lösen ein Stück weit, genau. Ja. Aber das war jetzt wirklich mit Polly Pimpel eine sehr, sehr spannende Reise. Wir haben auch ganz viele Lesungen gehabt. Da war ich auch mit meinen Töchtern zusammen. Die habe ich fast immer begleitet bei allem. Die sind auch sehr stolz und ja, das schließe ich dann jetzt demnächst irgendwie ab und dann fange ich was Neues an. Und gucke dann, wohin da die Reise geht.
2: Hast du denn, wenn jetzt Menschen mit dir Kontakt aufnehmen wollen, auch noch so die Lust nach wie vor zu sagen, ja, ich würde mich für eine Lesung auch bemühen?
1: Ja, sehr gerne.
2: Ja. Magst du denn mal so deine Kontaktdaten sagen?
1: Genau, also ich habe, Polly Pimpel hat eine eigene Homepage, da sind sehr viele Bilder auch drauf, das Medienecho oder Medienberichte, pollypimpel.com und darüber sind auch meine Kontaktdaten zu haben, meine Kontaktdaten hinterlegt.
0: Es wäre eigentlich auch was für den Deutschunterricht, oder?
1: Also ich war in der Grundschule von der Lehrerin meiner Tochter zum Vorlesetag auch wirklich bestellt und da haben wir jeder Klasse das Buch vorgelesen, auch interaktiv und die meisten kannten das also auch schon und das war ein tolles Gespräch auch mit Kindern, wie die Kinder das wahrnehmen in dem Alter, auch 8, 9 Jahre, 3., 4. Klasse, war ich auch selbst überrascht, wie die Wahrnehmung ist und die Interpretation auch ist und wie sie selber das auch besprechen, die Kinder. Und
0: was ist dir da so am meisten in Erinnerung geblieben?
1: Ja, so Nachfragen einfach oder dass ich Fragen gestellt habe bei der Lesung und die Kinder haben das wirklich auch verstanden, worum es geht. Auch das mit dem Thema Freundschaft, warum da Enttäuschung bei der Freundin von Polly entsteht, die da so ein bisschen zurückgelassen wird, dass sie sich da wirklich beschäftigt haben auch mit. Fand ich wirklich beeindruckend, muss ich sagen.
2: Was haben denn deine Kinder so dazu gesagt? Also ich meine, eine sitzt ja hier, aber die habe ich ja gefragt, die möchte ja noch nicht ins Mikrofon sprechen. Wie war das so für die Kinder, so eine plötzlich bekannte Mama zu haben?
1: Ich glaube, die sind sehr stolz auf mich. Wir haben das, wie gesagt, ich habe sie immer mit eingebunden bei allem. Sie haben vieles gesehen, die Textausschnitte gekannt. Sie wussten auch, wie die Figuren aussehen. Und als dann zum ersten Mal diese Bestellung kam, wo ich dann 100 von den Büchern hatte und wir hatten das alles im Arm, das war schon ein besonderer Moment für uns alle. Und ich finde, ich glaube, sie haben mich da wirklich sehr toll begleitet und immer viel Verständnis gehabt, auch wenn ich noch gearbeitet habe und oder noch hier war oder dahin musste oder so weiter und so weiter. Ich glaube schon, dass sie sehr stolz auf mich sind.
0: Sehr schön. Also, die Bestätigung kam gerade per Kopfnicken.
2: Wir sehen ja mehr, ne?
0: Ja, wir sehen das. Also nochmal, Polly Pimpels Rote Stiefel, wer jetzt Interesse daran hat, wer jetzt sagt, oh, das möchte ich auch mal lesen, der kann es, indem er auf die Homepage geht, pollypimpel.com.
1: Genau, in einem Wort, pollypimpel.com.
0: Genau, und kann das Buch bestellen. Und ja, du hast ja vorhin in der Sendung gesagt, das ist so, wie heißt das, Printing on Demand? Also man bestellt das und dann wird es gedruckt und dann wird es nach Hause geschickt. Und es kostet 10 Euro.
1: Ja.
0: Genau. Und diese 10 Euro, ich finde das gar nicht anrührig, darüber zu sprechen. Kriegst du was davon? Hast du was davon?
1: Also in erster Linie habe ich erstmal einige Exemplare noch bei mir. Ich würde die auch privat dann verschicken. Mhm. Und habe natürlich auch gewisse Kosten, die dadurch entstanden sind und einen kleinen Betrag bleibt dann bei mir, wobei ich auch, weil das damals mit dem Ukraine-Krieg alles zusammenhing, die Erscheinung, was ein großes, persönliches, toller Moment für mich war. Und dann war aber dieser Krieg, der ausgebrochen ist. Und wir haben dann auch immer einen gewissen Betrag gespendet an die Ukraine-Hilfe dafür.
0: Das ist auch eine tolle Geste.
2: Mich würde noch mal interessieren, wie ging oder wie geht es deiner Freundin damit, dass sie jetzt mit dir zusammen ein Buch kreiert hat, dass ihr dadurch ja auch bekannt geworden seid.
0: Ich wollte gerade sagen, am Anfang war die Freundschaft ist dadurch entstanden, ne? Hattest du erzählt.
1: Genau, wir sind zusammen über meine Kollegin, die den Kontakt hergestellt hat und dann sind wir halt so ein bisschen zusammengewachsen, haben uns darüber kennengelernt. Sie wohnt in Niedersachsen in Bergen. Wir fahren immer einmal im Jahr zusammen in Urlaub. Ich glaube, es geht ihr sehr gut damit. Das war auch ein tolles Projekt für sie. Da konnte sie sich kreativ ausleben. Normalerweise macht sie so Möbeldesign für Büros. Und also ein Kinderbuch war jetzt noch nicht dabei, aber ja. Ich glaube, das ist auch gut für ihr Portfolio gewesen.
0: Ja.
1: Und das geht ihr, glaube ich, sehr gut. Sie ist da sehr stolz drauf.
0: War das für sie auch ein Abenteuer?
1: Ja.
0: Ach ja. Und habe ich das richtig in Erinnerung, dass du zu Hause rote Schuhe hast? Hast du das vorhin erzählt?
1: Ja, ja,
0: ne?
1: Genau.
0: Du hast
1: sie auch häufig an.
0: Ja? Ja. Und wenn du die anziehst, denkst du dann auch an Polly oder ist sie dann immer dabei? So?
1: Ich höre dann immer wieder, ach, das sind ja Polly-Pimpel-Stiefel von den Kindern und auch ja so von meinen Kolleginnen, so hast du ja wieder den Polly-Pimpel-Stiefel an. Ja, ich denke schon daran, das ist so eine Verknüpfung für mich.
2: Ja, ne? Also ich meine auch, ich bin ja auch über die Zeitung mit auf dich aufmerksam geworden, nämlich einen Bericht und ich meine, du hättest die roten Stiefel
0: angehabt.
2: Ja, genau.
0: Angehabt.
2: Ja, angehabt.
1: Ja.
2: Hab mir gemerkt.
1: Ja, das stimmt.
0: Ja, sehr schön. Also Marien, es geht weiter, hast du gesagt, du möchtest weiter
1: schreiben.
0: Also eine Frage, die dann auch, wie machst du das? Also du hast zwei Kinder, du bist Vollzeit berufstätig oder
1: nein,
0: Teilzeit?
1: Nein, Teilzeit.
0: Teilzeit.
2: Tiere.
0: Tiere. Und ganz am Ende irgendwann ein Mann.
1: Ganz am Ende, genau.
0: Wie machst du
2: und
0: das?
2: Und Neu-Eichenberg. Das ist ja auch noch eine Ecke zu fahren,
0: ach
2: oder?
0: Ach so, gut, weil du in Eschwege arbeitest.
1: Ja.
0: Ne? Genau. Genau, also bist du auch ein bisschen Pendlerin. Wann schreibst du? Wie machst du das? Wie möchtest du weitermachen?
1: Ich
0: wann möchtest du schreiben?
1: Dann, wenn ich Lust habe, meistens abends. So, wenn ich Ruhe habe, da gibt es immer schon ein Zeitfenster für.
0: Okay. Ja. Und würdest du das nochmal genau so machen mit diesen selbst Ich stolper immer diesen Namen. Self-Publishing, Selbstveröffentlichung. Also ich bringe, das ist ein seltsamer Name, ist ein komplizierter Name.
2: Ich kannte den noch nicht.
0: Also Self-Publishing, würdest du das nochmal so machen? Würdest du diesen Weg nochmal gehen oder würdest du es jetzt anders machen mit deiner Erfahrung? Weil ich könnte mir vorstellen, wie gesagt, ich habe es ja schon mal gesagt, du bist ein Vorbild und nicht nur für die, die es lesen. Ich suche mal selber nach meinem eigenen. Es müssen ja nicht rote Stiefel sein, es kann ja was anderes sein. Aber es kann ja auch ein Vorbild sein für Leute, die, wo was raus muss.
1: Ja.
0: Eine Geschichte muss raus, muss an die Öffentlichkeit. Würdest du es nochmal so machen oder würdest du den Leuten da draußen raten, jetzt mit deiner Erfahrung, mach das anders?
1: Also wenn ich jetzt noch ein zweites Buch schreiben würde und das in der Phase wäre, dass ich es herausgeben lassen möchte, würde ich wieder den Weg über einen herkömmlichen Verlag erstmal wählen. Mhm. Ich glaube, weil es das, wenn man nicht vom Fach ist, einfacher macht. Die Distribution, das Marketing. Aber wenn man das keinen Verlag hat, dann ist es eine gute Alternative, da eine Plattform zu haben. Und da gibt es ja verschiedene Anbieter. Sonst erscheint es ja nicht in der Form. Und ich habe jetzt natürlich noch ein bisschen mehr Wissen als vor 3 Jahren, als das alles zu Beginn war. Aber nichtsdestotrotz würde es jetzt auch viel Arbeit bedeuten für einen selbst. Aber ja, ich bin froh, dass ich das so gemacht habe und würde es auch wieder so machen. Und man wächst ja mit seinen Aufgaben, lernt immer dazu und das ist ja auch das Gute, dass es alles ein Prozess ist.
2: Ja, ich dachte auch gerade nochmal, ne, wo du sagtest und du hast es gemacht. Ne? Du sitzt jetzt hier und sagst, ja, ich würde es auch nochmal machen und auch nochmal so. Das ist doch toll, ne?
0: Genau. Und für alle, die nicht gerne lesen, soll es ja geben, sagen wir nochmal dazu, Polly Pimpels, Rote Schuhe, Stiefel. Rote Stiefel.
1: Gibt es auch als Hörbuch.
0: Genau.
1: Genau, das ist auch bei Spotify, bei YouTube, bei also allen möglichen Streamingdiensten tatsächlich auch verfügbar und es ist auch wirklich ein ganz, ganz herzliches und schönes Hörbuch geworden.
2: Mhm. Sind da die Leute auf dich zugekommen?
1: Genau, über Kontakte habe ich eine Produzentin aus Hamburg kennengelernt. Annette Schwichtenberg heißt die Dame und die hat dann gesagt, daraus machen wir ein Hörbuch. Und dann kam das dazu, dass Adelheid Klein-Adam, so heißt die Sprecherin, dass wir uns in Berlin getroffen haben und das richtig produziert haben, aufgenommen haben. Und ja, das Hörbuch dauert so 25 Minuten.
0: Und da warst du auch dabei.
1: Da war ich auch nochmal spannend. Genau, und durfte dann auch Regieanweisungen geben, wie die Sätze auszusprechen sind, die Artikulation oder... Das war wirklich sehr, sehr spannend, ja.
2: Ich finde das auch immer so spannend, so die, wenn jemand vorliest, ne? Es ist ja auch was Besonderes, etwas vorzulesen. Und als du das vorhin sagtest, gibt es auch als Hörbuch, habe ich gedacht, oh, hast du jetzt das auch gelesen, ne? Aber da gibt es eben Menschen, die das.
1: Und das ist auch wirklich mit ganz viel Gefühl gelesen. Also das kann ich auch empfehlen, das ist nochmal ein Hörerlebnis tatsächlich für sich von der Geschichte, auch nochmal eine andere Form, als das mit den Bildern auch zu kombinieren und selbst zu lesen. Das ist wirklich eine sehr schöne Arbeit geworden.
2: Freue ich mich schon. Ich würde es mal meiner Tochter weiter sagen in Stuttgart. Die arbeitet in der Ausbildung mit Erzieherinnen und dann werde ich sagen, hey, zu solchen Themen gibt es auch ein Buch. Ja.
0: Genau. Liebe Maren, die Sendung ist schon wieder, weiß nicht, es geht immer wie im Flug. Wir danken dir, dass du uns Polly Pimpel vorgestellt hast, mitgebracht hast.
1: Ich bedanke mich für die Einladung, das war sehr schön bei euch.
0: Und wir sind gespannt, was als nächstes von dir kommt, was als nächstes von dir erscheint. ich sage auch nochmal, man kann dich auch buchen. Das ist doch auch mal was, ne, wenn man von sich behaupten kann, ihr könnt mich buchen. Das kann auch nicht jeder behaupten.
2: Ja, klasse.
0: Man kann dich buchen für eine Lesung nach wie vor.
1: Ja, sehr gerne.
0: Für Polly Pimpels Rote Stiefel. Und wie gesagt, ich finde, das eignet sich auch wirklich mal für eine Schulklasse, wo du ja auch schon gewesen bist. Mhm. Und wir sagen deine Homepage nochmal, pollypimpelzusammengeschrieben.com.
1: Ja.
0: Da kann man auch das Buch bestellen. Und vielen Dank. Ja. War schön mit dir. Vielen Dank, Sabine.
2: Danke, Steffi. Danke, Maren.
0: Genau. Das war Lass uns reden mit Maren Szymkowiak und Polly Pimpel. Und wir hören zum Abschluss nochmal ein Lied, das du uns mitgebracht hast, Maren. The Killers, Mr. Brightside. Das passt ja auch dazu. Genau. Und zum Abschluss kann ich nur sagen, ich wünsche jedem seine roten Stiefel in irgendeiner Form.
2: Ja, ich
0: jeder,
2: auch.
0: Jeder soll
1: mehr
0: seine
1: rote Stiefel tragen.
0: Genau, trag mehr rote Stiefel.
2: Okay, ciao.
1: Dankeschön, tschüss.
0: Tschüss.

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Willkommen zu einer neuen Ausgabe der Kunstpause hier auf Radio Störfunk. Und heute ist es ein bisschen eine Erinnerungssendung, eine Erinnerung an den südafrikanischen Jazzpianisten Dolla Brand oder Abdullah Ibrahim, wie er sich später bezeichnete, und wurde in Kapstadt geboren 1934 und ist jetzt am Montag, am 15. Juni dieses Jahres in Prien am Chiemsee gestorben. Ich beginne einfach mit einem Stück, das nennt sich African Piano, und es ist unweigerlich südafrikanische Musik, die man hier zu hören bekommt.

Ja, Abdullah Ibrahim mit African Piano, in diesem Fall von der Platte, na, von 1987, African Dawn hieß die, genau. Oh, das habe ich hier noch nicht eingetragen, habe ich gerade gesehen in der Playlist. African Dawn hieß diese Platte, aber natürlich kam African Piano 1969 bereits als Platte, das war auch der Titel der Platte, schon heraus. Das waren dann auch nur Solostücke auf dem Klavier. Ja, Abdullah Ibrahim hieß ja zunächst Adolf Johannes Brandt oder Brandt, und er wuchs bei seinen Großeltern auf in Kensington, einem Stadtteil von einem Viertel von Kapstadt, und war da sehr stark im kirchlichen Umfeld eingebunden. In der African Methodist Episcopal Church haben seine Mutter und seine Großmutter schon Klavier gespielt, und die Großmutter war auch Gründungsmitglied dieser Kirche und seine Mutter Chorleiterin. Und ja, wirklich bekannt wurde in dieser Zeit noch nicht. 1958 gründete er sein erstes Quartett, das nannte sich Kippi Moikezi Quartett. Und da gehörten schon Johnny Gerze, ohne K, und Makaya Nchoko am Schlagzeug, Gerze am Bass dazu. Und dann haben sie noch Hugh Masekela und Jonas Gwangwa zum Sextet Jazz Epistles zusammengeschlossen. Das war alles noch in der Zeit in Südafrika. 1962 ging er dann mit seiner späteren Frau Sima in die Schweiz, nach Zürich, und dort hat er mit Gerze und Choco das Dollar Brand Trio gegründet dann, und trat vor allem im Café Africana auf. Dann kam Kontakt zu Duke Ellington zustande, der ihn dann featurete in der folgenden Zeit. 1968 ist dann Abdullah Ibrahim zum Islam übergetreten. Ein anderes Beispiel wäre natürlich Cassius Clay, der dann Muhammad Ali wurde in der Zeit auch. Da war die Black Panther Bewegung auch mit Malcolm X in dieser Zeit. Und ja, pianistisch war Abdullah Ibrahim in der Zeit von Thelonious Monk und Randy Weston beeinflusst. Und erst später gab es dann diesen Cape Jazz, wie man ihn dann nannte. 1974 entstand eine Aufnahme des Stückes Mannenberg für die Platte Mannenberg is Where It's Happening. Und dieses Stück machte ihn wirklich bekannt, weil es wurde dann auch zu einer Art Anti-Apartheid-Stück. Und diese Aufnahme 1974 hören wir jetzt im Folgenden.

Ja, Mannenberg war das. Und zum Schluss hörten wir da so ein bisschen im Hintergrund, oh Mannenberg, du kannst nach New York reisen, aber wir bleiben hier in Mannenberg auf Afrikaans. Und ja, Mannenberg ist ein Township in Nähe von Kapstadt und es wurde natürlich 1974 noch nicht, aber dann in der Folge zu einem Stück der Anti-Apartheid-Bewegung. 1976 kam, ich wollte ja noch ergänzen, wer als mitgespielt hat, neben Abdullah Ibrahim auf einem präparierten Klavier und zwar mit Reißnägeln an den Hämmerchen, die da auf die Saiten trafen. Deshalb klirrte das so ein bisschen vom Klang her, dieses Klavier, oder klang fast schon ein bisschen nach Cembalo oder Gitarre. Oder Gitarre ähnlichem Instrumenten. Und das ist natürlich der Horror für jeden Klavierstimmer und Klavierbauer. Aber es ging hier um einen ganz speziellen Sound des Marabi, der hier erzeugt werden sollte. Und neben Abdullah Ibrahim waren hier zu hören Basil Kotze auf dem Tenorsaxophon, Robbie Jensen und Morris Goldberg Altsaxophone, Paul Michaels Bass und Monty Weber Schlagzeug. 1974 aufgenommen, das Ganze im Studio Bloom Street. Und 1976 organisierte Abdullah Ibrahim dann ein Jazzfestival, bei dem die Rassentrennungsvorschriften des Apartheid-Regimes missachtet wurden, und erklärte dann nach dem Aufstand in Soweto vom 16. Juni 1976 seine Unterstützung für den damaligen verbotenen African National Congress. Wir erinnern uns, Mandela wurde ja inhaftiert und kehrte dann nach New York zurück, wo er weitere, unter anderem sogenannte Freiheitskonzerte gab, unter anderem zum Gedenken an die bei einem Bombenattentat in der Stadt getötete Sozialwissenschaftlerin Ruth First. Und 1980 entstand dann das nächste Album, das nannte sich African Marketplace, und wir hören daraus das Stück, das der Platte auch den Namen gab.

African Marketplace von Abdullah Ibrahim, 1980 aufgenommen für die gleichnamige Platte. Hier in der Kunstpause auf Radio Störfunk mit Ralf und Rauer nach wie vor am Mikrofon. Und es ist ein bisschen eine Erinnerungssendung an den berühmten südafrikanischen Jazzpianisten Abdullah Ibrahim, der am Montag, am 15. Juni dieses Jahres im Alter von 91 Jahren gestorben ist. Und ich war stehen geblieben 1982, African Dawn, davon hörten wir ganz zu Beginn der Sendung African Piano von dieser Platte. Dann folgte 1985 Water from an Ancient Well, das habe ich als nächstes Stück herausgesucht. Es ist allerdings die Aufnahme von seiner letzten Platte, die 2024 als Doppelalbum herauskam mit dem Titel Three. Und Three meint in diesem Fall zusammen mit Abdullah Ibrahim, Noah Jackson und Cleef Guyton Jr. live aufgenommen, das Ganze. Also Water from an Ancient Well.

Tja, das war Water from an Ancient Well, eine Aufnahme von 2024, im Original 1985/86 erschienen. Bemerkenswert auf dieser Platte ist das erste Stück mit dem Titel Mandela. Nelson Mandela traf Abdullah Ibrahim 1990 in Deutschland, nachdem Nelson Mandela kurz zuvor freigelassen worden war. Und der forderte ihn auf, nach Südafrika zurückzukehren, was er Abdullah Ibrahim dann machte. Und natürlich maßgeblich die südafrikanische Jazzszene dabei beeinflusste. 1994 spielte er zusammen mit einem Sinfonieorchester bei der Amtsanführung von Mandela zum Präsidenten Südafrikas. Und 1999 gründete er dann in Kapstadt eine Akademie zur musikalischen Ausbildung junger Südafrikaner. Aus dieser Bildungsarbeit ging dann die Akademie M7 hervor. Außerdem initiierte er 2006 das aus 18 Musikern bestehende Cape Town Jazz Orchestra. Und dann kam es 2016 zu einer Wiedervereinigung der Jazz Epistles. Und das war zugleich die Erinnerung an den 40. Jahrestag des Aufstands in Soweto. Ich habe als nächstes herausgesucht ein Stück ebenfalls von dieser Platte von 2024, Three, mit diesen beiden eben gehörten Musikern, dem Flötisten und dem Bassisten Noah Jackson und Cleve Guyton Jr. Ein Stück nicht von Abdullah Ibrahim, sondern von John Coltrane, der ja dieses Jahr 100 Jahre alt geworden wäre, mit dem Titel Giant Steps.

war er jetzt mal groß nicht zu hören. Aber sei es drum, ich habe als nächstes Stück noch eins, das zu seinen Alterswerken zählt. Die Platte hieß The Balance, kam 2019 heraus. Und das Stück, das dem Ganzen den Namen gegeben hat, gibt es jetzt hier zu hören.

Seinen letzten Auftritt hatte Abdullah Ibrahim, a.k.a. Dollar Brand, Dollar der Spitzname, den man ihm gegeben hat, also Adolf Brand eigentlich, im März dieses Jahres beim Cape Town International Jazz Festival und wie gesagt am Montag, den 15. Juni in dieser Woche ist er in Aschau im Chiemgau, wo er selbst lebte, gestorben nach kurzer Krankheit im Alter von 91 Jahren. Ja, das war es jetzt auch schon zu Kurzpause und Abdullah Ibrahim, eine kleine Erinnerungssendung. Und ich verabschiede euch mit Klängen aus dem Stück African Herbs. Und am Mikrofon verabschiedet sich damit auch Ralf Snuraber.

herzlich willkommen. Ich mache es ganz kurz. Heute gibt es nämlich eine Stunde geballte Musik vom 30. Mai 71 aus dem Winterland in San Francisco. Und wir fangen an mit Cumberland Blues, Big Boss Man und gleich zu Anfang Sugar Magnolia mit den Good Old Grateful Dead.

Und weiter geht es in unserer heutigen Show aus dem Winterland vom 30. Mai 71 mit den Stücken Me and My Uncle, Deal und danach Turn on Your Love Light.

Ihr hört die Dedicated Hour auf Radio Störfunk, Frequenzen 97,5 MHz und im Internet unter www.steuerfunk.de. Und ich verabschiede mich auch schon wieder für heute. Am Mikrofon war der Björn. Wir hören uns dann wieder nächste Woche um dieselbe Zeit. Keep on truckin'.

Soweit die Dedicated Hour für heute. Wir hören uns wieder nächste Woche um dieselbe Zeit oder in 14 Tagen mit einer neuen Ausgabe auf den Frequenzen 97,5 in und um Schwäbisch Hall, 104,8 in und um Crailsheim und im Internet unter www.sankthörfunk.de, wenn ihr wollt, jederzeit auch in der Störfunk-Mediathek. Am Mikrofon verabschiedet sich der Björn und wünscht euch wie immer viel Spaß bei allem, was ihr tut und nicht lassen könnt. Und niemals vergessen...

0: Herzlich willkommen bei einer Sonderausgabe von Tiefer Tu auf Radio Störfunk. Und zwar geht's heute um
1: das Geildorfer Bluesfest.
2: Aber es ist nicht Tiefer Tu, sondern T44 bzw. 44T. Jetzt verhaspel ich mich hier und die Zuhörer haben gar keinen Plan.
0: Ja, richtig. Faktisch richtig. Ich habe extra meinen Co-Moderator ausgeladen, dann sind wir hier zu fünft, dann wird es noch enger und noch heißer. Und heute begrüßt euch am Mikrofon Björn Münz,
1: Samuel Beck,
3: Peter Friedrich
0: und
2: Max von der Sendung, jetzt bin ich komplett raus.
0: Von vielen Sendungen, du hast schon so viele gemacht.
2: Naja, ja, vielen Dank, dass ich auch da sein darf.
0: Ja, und ja, heute geht es um den Blues, Nothing But the Blues, den wahren Blues, und der kommt wieder an den Kocherstrand. Und um euch da richtig einzuführen, habe ich ein kleines Schmankerl gleich zu Anfang gesetzt. Eine Band, die leider dort nicht auftreten kann, weil die meisten schon in der Heavenly Band spielen. Hören wir jetzt, ich sage aber nicht, wie sie heißen, könnte ein Rätsel werden.

0: Da blendet die Single aus. Schweinerei. Kent Heat waren das zur Eröffnung der heutigen Sendung nach einem kleinen Fauxpas, aber diese Sendung ist bekannt für ihre Fauxpas. Seit 30 Jahren Tradition auf Radiostörfunk Tiefer Tu, heute Tiefer Vor. Und jetzt gibt es erstmal wichtige Informationen, und zwar, wer veranstaltet denn eigentlich dieses ominöse Blues-Festival, das ja erst zum 29. Mal stattfindet in diesem Jahr?
1: Ja, das ist die Kulturschmiede in Galdorf. Das ist ein ganz netter Verein. Ich bin da seit 3 oder 4 Jahren und das macht mir auf jeden Fall mega viel Spaß. Vor allem das Bluesfest immer. Da ist immer viel los, immer viel zu organisieren. Und dann, wenn es soweit ist, hat es halt besonders viel Spaß, weil wir einfach eine Riesengruppe sind und richtig, richtig gute Musik, die motiviert. Ich stehe da ganz gerne hinter der Bar und mache ein paar Drinks. Für mich selber, aber auch für andere, je nachdem. ja, von der Besucherzahl sind wir roundabout 3000, kommen wir da schon am Tag auf jeden Fall hin. Und dann darf gerne Peter sagen.
2: Also samstags kommen naturgemäß mehr als freitags, aber insgesamt sind es ungefähr 5000 Besucher an 2 Tagen.
1: Ja, okay, komisch. Ja, ja. Pi mal Daumen halt. Ja. Sorry. ja, ich würde gerne weitergeben.

0: meistens geil und die Songs und die Künstler ja, wahnsinnig bluesig und ja, mir gefällt die Stimmung, es ist familiär, Familien, kleine, ältere und somit, ja.
1: Ja, wann ist denn das Bluesfest denn überhaupt?
2: Das Bluesfest findet statt am 3.7. bis 4.7. freitags und samstags.
1: Ah, okay.
0: Traditionell ist es immer so, das erste Juli-Wochenende alle zwei Jahre. Und jetzt sind wir ja wieder im Turnus der, WM. Ja, sag ich mal, genau, mit dem Fußballturnus. Und somit bleibt es jetzt bei den geraden Zahlen. Das kann man sich also auch gut merken.
3: Ja. Wenn nicht wieder Corona dazwischen kommt oder sonst was. Das hat ja alles ein bisschen durcheinander geworfen damals.
2: Extrem schnell.
3: Extrem, ja. Ja, die Kulturschmiede, das sind ja nicht nur ihr drei. Wie viele Leute habt ihr denn jetzt insgesamt akquirieren müssen, um das ganze Festival auf die Beine zu stellen?
1: Also ich denke mal, im Orga-Team sind wir vielleicht roundabout 50.
2: Nicht ganz. Etwas weniger, aber es gibt einen harten Kern. Ich denke mal, es sind so zwischen 30 und 35 Leute. Und dann noch Untergestellte, die Arbeit zugeteilt bekommen.
1: Helfer?
2: Helfer haben wir auch extern akquiriert. Wir hatten einen Helferaufruf und jetzt dürfte das um die 150 bis 170 Helfer sein. Also im Vorfeld, beim Aufbau und während des Ablaufes des Konzerts.
1: Wie auch beim Abbau. Ja, und wenn man dann Abbau. Zweimal eine Schicht macht, wie war das, zweimal 4 Stunden oder 3 Stunden, dann kriegt man eben das Wochenendticket, das ist ganz praktisch.
3: Ja.
1: Sind aber jetzt schon voll, die Schichten. Also ist jetzt schon,
3: hatten wir nicht, aber hat mal einen Aufruf noch, da waren wir aber früher in der Sendung, da haben wir nochmal aufgerufen, dass sich noch Helfer melden sollen. Ist nicht mehr möglich, nötig.
2: Wir haben jetzt genügend Leute.
3: Super.
2: Und dann müssen wir hoffen, dass sonntags die entsprechende Helfer dann auch alle da sind, nach einer
3: durchgefeuerten
2: Wochenende, ne? Das auch an die Substanz geht.
0: Ja, vielleicht ist es ja auch gerade jetzt der richtige Moment, dann einfach mal mit dem ersten Song der ersten Band loszulegen.
3: Ja.
0: Und zwar reden wir von welcher Band, Björn?
3: Tinelli Brothers aus Italien oder sind das Italiener, die in England leben?
0: Ich bin uns nicht sicher, ob wir die mit...
2: Nee, sowohl als auch. Also der Namensgeber der Band ist ein Italiener und Gitarre, Mundharmonika und Gesang, der ist glaube ich aus UK, also aus England. Ja. Mhm. Julian Jones.
3: Ja. Ah, okay.
0: Einigen wir uns auf Tinelli, oder?
3: Tinelli Brothers.
1: Tinelli.
3: Und die spielen wann am Freitag um 17 Uhr, kann das sein? Habe ich das richtig in meinem kleinen
2: Geschichten? Ne, um 19 Uhr.
3: 19 Uhr erst?
2: Was? 19 Uhr, ja.
0: Ja, 19 Uhr. Freitag, 3. Juli, 19 Uhr, der Tinelli Brothers hier live bei Radio Störfunk plus Festsendung TV2 mit dem Song Lucky Star.

0: Wir gehen live.
1: Wir sind live. Das waren die Cinelli Brothers aus Italien und Großbritannien. Lasst euch nicht irritieren von dem Flyer. Da steht nämlich hinten drauf, sie sind aus Deutschland und Österreich. Ist natürlich ein Druckfehler. In der Mitte steht es richtig drin. Blues Band of the Year in Großbritannien, in den United States, die ja bald wieder zur EU dazustoßen werden. Wer weiß. Wir befinden uns gerade gedanklich schon am Freitag nach 19 Uhr. Es wird ja immer pünktlich angefangen, das ist ja das Tolle auch, die Umbaupausen, die sind ja rucki-zucki und das ist gut durchstrukturiert in Geildorf. Da kennen wir andere Festivals, wo sich das dann alles auf unbekannt verschiebt, bis morgens um 4 Uhr. Hier ist es auf jeden Fall so, dass um 20.30 Uhr schon Andrew Duncanson auftreten wird, der jetzt nicht aus England kommt, sondern er da selbst ist aus den USA. Was haben wir denn da zu erwarten?
0: Sagt mir jetzt nichts, also.
1: Sagt dir nichts.
2: Andrew Duncanson.
1: Genau der. Duncanson. Der.
0: Feed Michael Pelokin. Darf man nicht vergessen.
3: Und die Band heißt Take a Ride.
1: Ah, okay, das wusste ich jetzt zum Beispiel auch wieder. Take a Ride. Und die machen was? Chicago Blues, schätze ich mal.
3: Oh. Internationaler Blues, was auch immer das ist.
1: Aha. So. Ja, ich habe gehört, also was ich weiß über ihn, ist halt, dass er in Kalifornien lebt, kommt aber nicht aus Kalifornien, dass er da schon sehr viel Studioarbeit für andere Blues-Acts gemacht hat, die hier auch in den Ohren klingen dürften. Im Flyer steht was drin von
3: Illinois.
1: Da kommt er her, genau. Mit Albert King sogar schon zusammen auf der Bühne gestanden. Und Tommy Castro, der ist ja auch eine Nummer in Geildorf. Albert King hat es ja leider nie geschafft. Letztes Mal war er da, gell? Tommy Castro. Castro.
3: Mhm.
1: Oh ja, da lief auch hier schon ein Live-Mitschnitt. Oh, darf man gar nicht laut sagen. Weiß auch nicht, über welche Kanäle und sowas immer erreicht hier.
2: Also ich kann ja mal noch ein bisschen weitergehen. Also er ist natürlich an der Gitarre. Ich lese mal kurz ein bisschen vor, wo dem seine Mitglieder der Band sich befinden. Und zwar gibt es da noch so einen Michael, der ist dann am Tenorsax und Harp.
1: Und jetzt kommt gleich die Überraschung des Tages.
3: Ja. Yeah.
0: Denn?
1: Wer ist an der Gitarre?
0: Ach was. Achso.
2: Wer ist an der Gitarre?
1: Der Kenan.
0: Özdemir's. Da wurde wieder die Deutschen... Ja, die deutsche Allrounder-Gitarre wird da herangeführt und angefragt, um einfach diesen begnadeten Andrew Duncanson zu einer Band zu komplettieren. Und das ist auch so ein...
1: Die komplette Özdemir-Band mit Simon Ausländer. Hammer.
2: Ja, und das ist echt Wahnsinn.
0: Ich muss sagen, das bewährt sich auch, das Modell. Also ich glaube, das ist auch teilweise in anderen Festivals so, dass namenhafte Künstler aus vorwiegend der USA eingeflogen werden. Blues oder auch andere Musikrichtungen und dann einfach drumherum gebaut wird. Man braucht einen Pianisten, man braucht dann einen Bassisten und was man nicht alles so braucht für eine Band, manchmal auch jemand, der Hammond spielt. Und da hat man einfach jetzt wieder die Özdemirs angefragt, die ja auch nicht unbekannt sind in Geildorf.
1: Und der Simon Ausländer an der Hammond-Orgel und ich glaube, der kommt auch nur wegen der Orgel, weil die da steht.
0: Und ich
1: die spielt das so gern.
0: Feier irgendwie diese deutsch-türkische Familie irgendwie.
1: Ja. Die cool. Wir haben heute öfters noch was von denen hören. Ich erinnere mich auch an Memphis Slim, der war mal Mitte 70er, war der in Deutschland oft solo, also kam alleine rüber aus den USA und hat dann eine Begleitband gebraucht und das war einfach Karthago. Mhm. Hammer. Also das kann man sich heute gar nicht mehr vorstellen. Da wurde einfach dann eine deutsche Rockband genommen und die haben sich die 20 Stücke kurz mal drauf gelernt und sind dann mit dem auf Tour gegangen. Und so machen es die Özdemirs wahrscheinlich genauso. Die werden schon seine ganzen CDs gehört haben und auswendig gelernt und dann ist es ein Klacks. Ich bin sehr gespannt.
0: Cool, freuen wir uns.
2: Hören wir mal rein, oder?
3: Freitag. Moment, wenn ich noch was sagen darf.
1: Ja klar.
3: Die Özdemirs, die spielen ja auch als eigenständige Band am Samstag.
2: Ja, stimmt, ja.
3: Ja, die haben einen eigenen Gig am Samstag.
1: Und am Freitag früh auch.
3: Und am Freitag früh in Blues at School.
1: Genau.
3: Kannst du später noch etwas dazu sagen?
0: Später noch, gut.
3: Und die waren letztes Jahr bei unserem Schlussfest als Headliner und haben natürlich das Publikum begeistert. Also die haben bei uns also fast eine Stammband.
0: Ja.
3: Und vor vielen Jahren war dieser Simon Ausländer zum ersten Mal mit dabei. Bei uns in den Clubräumen.
1: Der war noch minderjährig.
3: Damals war der 17 und hat gespielt wie ein ganz großer, helle Begeisterung. Also wir waren wirklich alle platt. Und als sie gegangen sind, lag da noch ein Schal rum und haben uns überlegt, wem der gehören könnte, bis sich die Özdemirs gemeldet haben, das ist ein Simon seiner. Den haben wir natürlich dann zurückgeschickt.
1: Ich sagte, du musst kommen und nochmal spielen. Das
3: ja, natürlich. Ne? Die haben da bei uns ein Stein im Brett.
1: Also, ja. Ja, da bin ich mal sehr gespannt. Ja,
0: also wie man merkt, das ist so eine Art Hausband mit netten Anekdoten gespickt.
3: Ja.
0: Und ja, bleibt dran. Es geht dann später auch noch weiter Richtung Blues at School. Und wir wollen jetzt freitags 20.30 Uhr zelebrieren mit Andrew Duncanson feat. Michael Pelokin hier live bei T42.
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0: Ja, wir sind am Bluesfest Freitag mit der zweiten Band gerade voll dabei, die in einer etwas anderen Besetzung spielen wird. Andrew Duncanson Band mit Michael Pilokin mit einer Blazer-Section aus drei Personen und den Özdemirs und Simon Ostländer als Special European Band dabei. Und machen wir gerade so weiter, oder?
1: Ja.
0: Im Programm, der Peter erzählt euch was.
1: Also um 22 Uhr als nächstes kommt Vanessa Collier aus den USA. Ich hoffe, ich habe es richtig ausgesprochen. Sie ist noch relativ jung. Äußerlich scheint sie attraktiv zu sein. Wobei Promobilder können täuschen, oder? Haben wir schon mal auch schon Erfahrung gemacht.
0: Ja. Also ich merke es immer dann, wenn sobald eine weibliche Blues-Sängerin auf der Bühne steht, dann wird auf einmal das Durchschnittsalter in den ersten Reihen viel höher, vor allem auf männlicher Seite.
2: Okay, ich hätte jetzt gedacht,
1: aber Promobilder, die können auch schon 10 Jahre alt und 20 Kilo weniger.
2: Sagen wir mal so.
0: Also sie ist auch schon einige Jahre im Geschäft, also ja. Muss man sagen, schon seit, was hat
2: 2014 erschien was? Ihr Album Heart and Soul.
1: Und was
2: ist ihr Saxophon?
1: Ja, genau, was ist ihr Instrument? Das Saxophon. Ich spiele auch Gitarre, cool. Aber ihr Markeninstrument ist das Saxophon. Mhm. Und woher kommen sie? Dallas haben wir gesagt.
0: Dallas,
1: genau.
2: Wo ist denn das?
1: In der Nähe, irgendwo in Texas.
0: Da, wo das Öl früher herkam. Ich weiß gar nicht, ob es da noch Ölfelder gibt. Aber
1: okay. Ja, es gibt
0: Dallas, auch. Texas. Ja, okay. Ja, wir kennen das. Ja. Sie hat eine kleine Band dabei und da sie selber Gitarre spielt, sie kann ja nicht beides gleichzeitig. Saxophon und Gitarre stelle ich mir etwas kompliziert vor, außer du hast vorgestimmt und machst viel mit Loops. Hat sie noch einen Gitarristen dabei, der heißt aber bis jetzt TBA. Also wir wissen es noch nicht, wer es sein wird. Hoffen wir mal. Vielleicht einer von den Özdemirs, aber die müssen dann 3 Stunden spielen. Ja, aber sie hat auf jeden Fall noch 2 Musiker mit dabei, Bass, Schlagzeug, Saxophon, Gitarre, also in dieser Besetzung werden wir das hören. Und das Besondere an ihr ist auch, dass sie ein weites Spektrum abdeckt musikalisch.
2: Ja, und wir sind jetzt noch auf jeden Fall am Freitag.
0: Wir sind immer noch am Freitag.
2: Das ist auch zu frisch zugeschaltene noch.
0: Ah ja, stimmt. Ja. Es sollen ja noch Leute einschalten. Jetzt ist 6:30. Ihr habt 1/4 der Sendung bereits gehört. Und wir sind bei der dritten Band. Da kommen wir gut mit zurecht. Wenn wir so weitermachen, können wir noch ein paar Specials spielen. Mhm. Ja, jetzt hören wir Vanessa Collier, oder? Gibt es noch was zu ihr zu sagen?
1: Ja. Country, Soul Jazz, Blues und Rock.
2: Zwar mit dem Song Take Me Back.

0: Das war Vanessa Collier aus den USA, Dallas, Texas. Und da erwarten wir ein sehr abwechslungsreiches Programm. Weiter geht's dann am Freitag mit wem?
1: Der letzten Instanzband.
2: Guy King, ein ganz großer. Hatte einen Wahnsinnsauftritt auf dem Bluesfest 2019. Kommt noch mit zwei Bläser, Tenorsax und Tenorsax. Es lese ich mal vor, er hat ja schon 5 Soloalben. Er ist bekannt als Blues Gruner. Und für alle, die das jetzt nicht wissen, geht es so wie mir. Ich muss sie nachschauen. Was ist ein Blues Gruner? Ein Blues Gruner, der hat eine sanfte, intimere und warmere Stimme. Mm. So ein Gesangsstil.
1: Cool. Edel.
2: Was man beim Blues gern spüren darf.
0: Wir haben einen weiteren Gast hier, der hat nur den Kopf genickt, weil er hat eh kein Mikrofon. Der Wolf sieht es genauso. Ja, cool. Ja, so wie es ein Sinatra des Blues, könnte man sagen.
2: Genau.
0: Mit sehr viel Gefühl. Und dafür ist der Blues ja auch da. Das, so lernen es auch meine Kids in der Schule. Der Blues drückt Gefühle aus. Und seine dürften dann eher der zärtlichen Art sein.
3: Ja, hier steht, er kann aber auch Elemente des dreckigeren Blues aus Chicago mit dem eleganten Souls und Jazz verbinden.
2: Ja. Aha. Alles, was das Leben ausmacht.
0: Sehr schön. Sollen wir gleich mal was von ihm hochfahren?
3: Bin ich sehr gespannt,
1: ich würde auch gerne mal reinhören.
2: Ja.
0: Oh, interessanter Titel. If the washing didn't get you.

0: Sushi, ja, Guy King. Kein Unbekannter in Geildorf, weil er war auch schon 2019 im Zelt aktiv. Hat sehr viele Music Awards schon abgegriffen und ich meine auch zu Recht. Wir kämen dann jetzt eigentlich schon zum Samstag, weil der Guy King ist wirklich der letzte, 23:30. Könnte sein, dass dann noch eine kleine Session stattfindet, man weiß es ja nie so genau. Mhm. Und dann geht es so bis 2, schätze mal, dann müssen mal Nachtruhe einkehren. Mhm. Im Stadtpark, für alle, die es noch nicht wissen, man darf ja da zelten. Auch unter dem neuen Bürgermeister, der wird von oben aber zu mal rausgucken und die Lage checken, schätze ich mal.
1: Nee, der wird euch ein Bluesfest sein.
0: Oder wird sogar auf dem Bluesfest sein, oder ja. Muss ich mich benehmen?
2: Vielleicht findet er ja dann auch seine Liebe zum Blues, das könnte ja schon auch sein. Gell?
0: Tja, dann, ja.
2: Na, hallo erstmal.
0: Das ist der Wolf.
2: Genau.
0: Mit der leisen Stimme.
2: Wie man
0: Wolf von der Schizo und der Wolf kennt, genau. Wollt was erzählen, aber das könnt ihr jetzt eigentlich schon machen.
1: Ja.
0: Nachdem wir den Freitag schon. Wir haben ja mal gebeten um Anekdoten zum Bluesfest. Ich hätte auch einiges, aber ich glaube, das muss ich jetzt nicht alles über den Sender sagen. Aber du könntest mal eine erzählen, die jugendfrei ist.
2: Ja, ist sie auf jeden Fall. Also, ich dachte ja eigentlich, dass der Earl Jones 80 oder 81 auf dem Bluesfest gespielt hat. Jetzt wurde ich verbessert, es war 79. Ich war noch jugendlich. Und, oder schon, ich oder, noch jugendlich, keine aber, Ahnung, auf jeden Fall. Ja, das darf man fast so nicht so. Nein, ist verjährt. Okay, also auf jeden Fall Earl Jones, letzter Gig. Ich meine, am Samstagabend, aber egal, aber letzter Gig und du hast gemeint, also um 2 muss da Nachtruhe sein. Ah,
0: das kann auch 85 gewesen sein, da war er auch da. Dann warst du ja schon älter, dann durftest du ja schon im Auto fahren.
2: Oh, stimmt, ja, richtig. Mhm.
0: 85
2: dann,
0: war
2: dann könnt's auf, weil ich ja. meine, dass ich 80, oder ohne 80, 82 das erste Mal da war. Und dann war es 85 und auf jeden Fall, Earl Jones ist auf der Bühne, da vom Orga-Team kommt einer und sagt, ja, Leute, wir müssen Schluss machen, ist 2 durch. Na, Earl Jones sagt, ja, komm, ey, die toben noch alle. Ja, das war das Zelt noch kleiner, da waren 600 Leute, die sind reiheweise auf der Bierbänke und auf dem Biertisch gestanden. Jetzt, das ist ein wenig weniger, aber die Leute alle ein wenig älter geworden sind. Ist auch mal einer abgestürzt zwischen. Und naja, auf jeden Fall, Earl Jones sagt, naja, komm, lass noch 2 Lieder spielen. Und der Organisator sagt, ja, okay, komm, 2 Lieder kannst du noch machen. Ja, das waren 2 tolle Lieder. Super geil. Ich meine, wer Earl Jones kennt, weiß, Rhythmus geht ab und so weiter. Und außerdem haben die 2 Lieder mindestens eine halbe Stunde dauert und ja. Klein Wolfi steht da und sagt, yes!
0: Ja, Earl Jones. Ja, der war ja auch, oder ist immer noch einer der improvisationsfreudigsten. War ja auch mal bei Embryo. Vielleicht hat er es da gelernt. Man weiß es nicht. Jetzt runzelst du die Stimme.
2: Man kann es nicht suchen, aber ich weiß, dass er 85 ist auf dem Bluesfest aufgetreten mit Little Martin and the Roosters.
0: Oh.
2: Also das war auch so eine Geschichte, was ihr vorhin gesprochen habt. Und ich habe dann hinterher zum 30. Geburtstag meines alten Bruders Little Martin and the Roosters privat nochmal hören dürfen, also ohne Earl Jones. Mhm. Aber da waren es auch nicht schlecht, also die waren auch recht flott am Start. Ne? So,
0: super,
2: soweit zu der Anekdote.
0: Danke dafür.
2: Nee, da nicht für.
0: Wir haben jetzt den kleinen Nachteil, wir spielen ja fast nur Studioaufnahmen und der Blues ist ja wirklich was man live erleben muss. Das wird niemand abstreiten
2: ja.
0: An dieser Stelle. Es gibt natürlich super tolle Studioplatten von diversen Musikern, aber die Atmosphäre eines Live-Konzerts ist dann doch nochmal was ganz Besonderes. Ja, das ist nicht so lang. Ein kleiner Ausschnitt von 2022er dabei. Da kriegt man vielleicht ein bisschen was mit von der Atmosphäre im Zelt. Da war die Altered Five Blues Band und da habe ich ein Stückchen rausgesucht, von dem ich gar nicht genau weiß, wie es heißt. Das wäre hier.

0: Yes.
1: Now Goes It Wider, das war jetzt gerade eine Aufnahme vom 22er Blues Fest, das dann nach der Corona-Pause dann stattfand, mit der Altered Five Blues Band. Auch damals ein tolles Programm, wie in jedem zweiten Jahr. Es gab ja Zeiten, da war das Bluesfest noch jährlich. Die Zeiten sind leider vorbei. Ich weiß gar nicht, 84, 85 gab es. Ja, doch, bis 1987 war es jedes Jahr und danach dann erst im Zweijahresrhythmus. So, jetzt habe ich das auch gesagt. Und dann gab es mal ein ganz tolles Festival, was nicht als Bluesfest lief. Das war das Jubiläumsfest von der Kulturschmiede. Da kam dann eine Reggae-Band, da war die kleine Tierschau, was weiß ich, was da noch alles war. Bluesband war auch dabei natürlich. Das war auch auf der Kochowiese, erinnere ich mich noch in meinem deliriösen Zustand damals. Aber es war schön. Steht leider nicht in den Annalen. Ich glaube, da gibt es auch keine Fotos.
2: Vielleicht war es ja auch dann zwischen den Bluesfesten.
1: Ja, das kann gut sein. Ja, ja. Das ist immer genau. Stadt-Bluesfest genau. Dazu.
0: Ja. Genau. Ich bin mal im Buch nachschlagen.
1: Ich hoffe, das kommt im Buch auch vor. Ja, da, ja. Ah ja, genau. Jetzt käme der Werbeblock für das neue Buch. Was wissen wir schon über das neue Buch? Ich weiß, dass es im Druck ist. Ich hoffe, dass es fertig wird und trocknet bis dahin.
0: Ja, also zum Bluesfest ist es auf jeden Fall verfügbar, käuflich erwerbbar, sehr dicht geworden, ist gerade mal zum 40-jährigen Bestehen der Kulturschmiede und 10 Jahre später, also jetzt dieses Jahr zum 50-jährigen und das wurde nochmal dicker entsprechend, dieses Buch, weil sich in den letzten 10 Jahren sehr viel ereignet hat.
1: Ja, auf jeden Fall. Und auch die Fotoqualität ist nochmal verbessert worden, auch von den alten Fotos, drin, die drin waren. Habe ich gehört. Wir hoffen, dass es auch so ist. Ja, ich warte mal ab. Also ja. Es wird auf jeden Fall ein dicker Wälzer. Und es gibt ja auch einiges zu erzählen in so langer Zeit.
0: Aber dieses Buch ist ein absolutes Must-Have und wird mal später wirklich, falls es das Blues-Festival nicht mehr geben wird, was ich natürlich nicht möchte, also nicht hoffe, sehr viel wert sein, schon allein vom Inhalt her, vielleicht nicht materiell oder nicht sammlermäßig, sondern vom Inhalt her. Weil 50 Jahre gelebte Geschichte muss man auch erstmal aufweisen können. Und das tut die Kulturschmiede.
1: Ja, sehr schön. Kommen wir doch schon mal, wir kommen zum Samstag. Jetzt aber. Wer eröffnet denn am Samstag? Ich stelle mich mal ganz dumm, ich weiß es natürlich.
0: Also, freitags als Begleitband, von wem?
1: Ich kann mir den Namen nicht merken. Andrew Duncanson.
0: Richtig.
1: Da sind sie dabei, genau.
0: Mit seiner Bläser und am Samstag als eigenständige Band die Özdemirs oder der Özdemirs. Featuring Simon Ausländer. Der junge Kerl, wo mit dem Alter von 17 schon bei uns im Club gespielt hat. Diesmal voll erwachsen und mit sehr viel Erfahrung und im Jahre 2025 den WDR Jazzpreis erhalten hat. Als Gig muss man erlebt haben.
2: Dann würde ich sagen, hören wir da einfach mal rein.
1: So muss ich reinhören. Oh, ja. Ich hätte ganz viele Lieder zur Auswahl. Hast du schon eins raus?
2: Ich habe schon einen drin, genau. Achso,
1: was hast du denn da?
2: Teach.
1: Ah, yes, das wäre meine erste Wahl
2: teach
1: gewesen.
2: Teach Me.
1: Hören wir Teach Me von den Özdemirs.

0: Willkommen zurück hier bei Radiostörfunk T42 oder heute T45 mit Björn.
1: Wir hätten noch ein bisschen Platz, wir müssen halt noch zwei Stühle reinholen.
0: Wolf, Peter, Sammy und mir am Mike. Genau, wir haben jetzt Halbzeit quasi, aber sind jetzt schon musikalisch am zweiten Tag der Musik, die Blues spielt.
1: Musik, die Blues spielt, ja genau.
2: Ey, warum heißt das Festival so?
1: Warum heißt es Bluesfest? Keine Ahnung.
0: Ja, weil es am Kocher liegt, am Mississippi-Kocher.
1: Ja, weil es am Mississippi-Zelt
2: liegt. Ah, darum kommen da so viele Leute aus den Staaten, so wie das aussieht.
1: Das stimmt tatsächlich. Es sind Leute, nicht nur Musiker aus den USA, auch Gäste aus den USA. Da ist Treue.
0: Und startet aber
1: von einem Taper aus den USA, der immer extra herkommt, weil hier gute Aufnahmen gemacht werden.
2: Das ist wunderbar. Also der zweite Gig vom Samstag, den stellen wir dann gleich vor. Der erste, der fängt um 16 Uhr an, der Özdemirs featuring dem Simon Osländer. Ganz am Ende von der Sendung kriegt ihr auf jeden Fall noch einmal das komplette Line-up, auch mit den Zeiten, damit ihr euch darauf einstellen könnt. Und natürlich könnt ihr das immer wieder nachlesen auf www.bluesfest.de.
1: Genau, das ist der schnelle Link. Es gibt auch noch einen etwas langsameren, der auch sehr interessant ist, nämlich www.kulturschmiede.de.
2: Ich dachte T42.
1: Das
2: ist auch langsam.
1: Nee, da gibt es keinen Link.
0: Also, oder auch.
1: Uns gibt es nur auf www.störfunk.de. So, und das, genau, das wäre ja mein Job zu sagen. Wir sind auf 97,5 in und um Schwäbisch Hall, 104,8 in und um Crailsheim und im Internet weltweit unter www.sankthörfunk.de. Sankt natürlich ohne Punkt geschrieben. Die Özdemirs hören wir gleich nochmal, weil die nicht nur zweimal spielen, wie wir es schon gelernt haben, sondern sie spielen sogar noch ein drittes Mal. Und zwar schon am Freitag früh, bevor das ganze Bluesfest losgeht. Morgens um 10.20 Uhr, wenn mich mein Stundenplan nicht täuscht, spielen sie nämlich für die Schule in Geildorf, für die Schlossrealschule. Und vielleicht schließen sie noch ein paar andere Schulen an, weiß man noch nicht so genau. Aber auf jeden Fall wird es ein voller Kernersaal sein, wo auch sonst nur Schüler Zugang haben. Leider, aber vielleicht hören ein paar Schüler zu und Schülerinnen aus den 9. und 6. Klassen. Die haben gerade das Thema Blues auch im Unterricht und die freuen sich natürlich. Eventuell gibt es sogar eine Jam-Session mit Schülerinnen und Schülern.
2: Wow. Naja, also wenn du als Lehrer da nicht nein darfst, dann musst du halt die Özdemirs fragen, ob sie noch eine Gitarre brauchen.
1: Gut. Ja. Wir stehen in Kontakt. Und das Ganze nennt sich Blues at School. Das ist geht auf eine Stiftung zurück, und zwar auf die Blues Foundation in Memphis, Tennessee. Die haben sich 2008, glaube ich, oder nee, schon früher dazu entschlossen, den Blues an die Schulen zu bringen. Und dieses Konzept gibt es seit 2008 dann auch in Deutschland. Zunächst in Schleswig-Holstein, dann kam es aber dann ganz schnell auch in den Süden, nämlich seit 2015 nach Geildorf. Und da kommen dann immer wieder bekannte Musiker und spielen an den Schulen oder für die Schüler oder bringen auch mal eine Bluesharp mit für eine ganze Klasse. Das hat doch der crazy Chris Kramer damals gemacht, sogar an der Grundschule haben alle Kinder Bluesharp gelernt. Ich war leider nicht dabei, aber ich kriege es immer wieder mal mit, weil ab und zu habe ich einen Schüler, der bringt mir dann seine Bluesharp mit in den Unterricht, und da ist dann der eigentlich schon der Impuls da. Und wir hatten auch schon Bibi and the Blues Shakes an der Schule, und in diesem Jahr sind es die Özdemirs und der Simon Osländer, die da spielen werden, eventuell dann auch mit Jam Session mit einigen Schülern. Und sie erzählen dann auch ein bisschen was über die Geschichte des Blues, lassen sich ausfragen und freuen sich auch schon sakrisch drauf, weil sie sowas, glaube ich, in der Form noch nicht gemacht haben. Und ich denke mal, das ist ganz lustig. Die größte Sorge meiner Schüler war, sprechen die denn auch Deutsch? Warum? Weil sie halt Englisch singen. Die dachten halt, die kommen sonst woher. Aber sie sind ja aus NRW. Ja, so viel zum Blues at School. Und ich freue mich, dass das wieder stattfinden kann. Und ich freue mich auch in 2 Jahren, wenn es wieder stattfinden wird. Dieses Jahr, wie gesagt, mit den Özdemirs. Und von denen hören wir jetzt noch ein Stück gleich, weil sie ja so eingespannt sind, bevor es weitergeht mit dem nächsten Act vom Bluesfest. Noch einmal die Özdemirs aus ihrer aktuellen CD. Die heißt Introducing the Özdemirs.
0: Und mit
1: super,
0: dem Song?
1: Super Cover. Der Song ist auch toll, den kann ich sofort unterschreiben. Burnt Toast Black Coffee.

0: Ja, und es war schon von Memphis die Rede, es war von Nordrhein-Westfalen die Rede, also von den Blues-Hochburgen. Wir kommen zu der nächsten Blues-Hochburg. Der Chicago Blues ist als nächstes dran am Samstag, 4.7.2026 um 17.45 Uhr. Da würde ich jetzt übergeben, wer spielt denn da?
1: Da spielt Stephen Hall und Cheryl Youngblood und Johnny Iguana. Alle aus den USA. Der Stephen Hall, der singt und spielt Gitarre. Und der Johnny Iguana spielt die, bearbeitet die Tasten. Und Cheryl Youngblood singt mit einer Gefühl von Stimme. Und wie schon erwähnt, sie kommen also aus der Chicago Blues Szene. Vorbilder sind Legenden wie Albert King, B.B. King und auch der Hall mit gefühlvoller Stimme und einem starken Gitarrenspiel. Lasst euch überraschen.
2: Ja, wir haben jetzt von der Besetzung natürlich keine Aufnahme, aber
3: da können wir auf jeden Fall was finden.
2: Cheryl Youngblood. Von Cheryl Youngblood haben wir es dabei, genau, mit den Delmark Allstars. Delmark ist ein Plattenlabel, zumindest mal gewesen, weiß nicht, ob es das noch gibt. Und wir hören Every Day of Your Life.

0: Angekommen inzwischen schon am Samstag bei der dritten Band bzw. dem dritten Interpreten, Luke Winslow King, der natürlich nicht alleine auf der Bühne stehen wird, er hat seine Band dabei.
1: Genau, Luke Winslow King aus Cadillac, also einer Stadt in Michigan, nicht zu verwechseln mit der Automarke Cadillac. Und der kommt mit eine Horde, sage ich mal, italienischer Amerikaner, unter anderem mit Roberto Luti. Vielleicht kennt man ihn, aber da muss man schon sehr deep in der Szene sein, aus Playing for Change, einem richtig coolen Projekt, das es auf YouTube nachzuverfolgen gibt. Und da kommen verschiedene, ja, namhafte Künstler, aber auch weniger bekannte, die sich ja zu Covers treffen. Und zum Beispiel haben sie ja von The Band schon The Weight gecovert, und da werden einfach verschiedene Videomitschnitte gepostet, und da treten einfach Künstler auf der Welt auf, an verschiedenen Orten, die sich selbst filmen, und dadurch einfach ein cooles
0: Gesamtkunstwerk
1: sagen, produzieren. Und da spielt auch der Roberto Luti, auf den ich mich besonders freue. Und von Luke Winslow King scheint mir jetzt nicht so einfach zu greifen, was der für Musik macht. Also es sieht da ganz fesch aus, wie ich da auf meinem schöner Broschüre sehen kann. Ich denke, der bringt so verschiedene Sachen mit rein, unter anderem Delta Blues, so ein bisschen Roots-mäßig, Folk auch zum Teil, und das vermischt er einfach so. Und das klingt so wie eine Reise durch das Herz Amerikas, und damit ist wahrscheinlich auch so die Route von Süden nach Norden gemeint, also von Chicago bis New Orleans, und auf dem Weg nimmt man noch Memphis und Nashville mit, um da ein bisschen vielleicht Country und Folk mitzunehmen. Aber wir wollen hier von Cadillac aus sprechen, von Michigan, und deswegen nehmen wir doch gleich euch mal mit und machen hier gleich mal den ersten Song rein von ihm.
0: Der passt dann ganz auch gut zu ihm und zu seinem Lebensweg, weil er war ja auch 15 Jahre in Louisiana unterwegs. Everywhere you go, there you are.
1: Von Luke Winslow King. Viel Spaß.

0: Again.
1: So, da sind wir wieder auf Sendung und das war gerade Luke Winslow King aus Cadillac, Michigan. Und der, ja, haben wir gerade gemerkt, da ist alles dabei.
2: Ja, der darf uns auch noch überraschen und uns zeigen, was er vielleicht sonst noch so drauf hat in seiner Vielschichtigkeit, genau.
1: Ich habe jetzt auch eine Überraschung für alle Anwesenden, weil ich das nicht abgesprochen habe und werde jetzt auf vielfachen Wunsch einer einzelnen Person einen Musiker spielen, der leider nie aufs Bluesfest kommen konnte. Entweder er war gerade krank oder er war gerade auf Tour irgendwo anders oder er war schon gestorben. Es gab mal so eine kleine Initiative, die wollten ihn unbedingt haben, weil er war der Beweis, dass der Blues auch aus Irland kommen kann. Und von ihm hören wir jetzt den Bullfrog Blues. Hier kommt Rory Gallagher.

0: Ja, das war Rory Gallagher live. Das muss schon ganz lang her sein, wie ich jetzt gerade erfahren habe, dass er ja Anfang 90er gestorben ist.
1: Ja.
2: Ja, und das war die Kurzversion oder die Original 6-Minuten-Version. Irgendwo habe ich eine 11-Minuten- oder 10-Minuten-Version aufgetrieben. Ich weiß nicht mehr wo, aber ich habe mich total gefreut.
1: Ah. Bullfrog-Interlude, war das vielleicht dieses
2: Bootleg? Ja, genau. Corset, ja, genau. So sieht's aus.
1: Und den Bullfrog Blues, den gibt's ja vielleicht auch von einem anderen Interpreten auf dem Bluesfestival. Das ist ja auch ein Standard, den sie alle drauf haben.
2: Mal gucken. Du meinst von dem, der dann am Samstag 21.15 Uhr
1: anfängt? Dem traue ich alles zu. Wer ist das denn?
2: Frag mal doch mal die Fachleute, die den schon öfters auf dem Bluesfest gehört haben. Wie sieht denn das aus?
3: Ja, fangen wir bei Mike Zito an.
2: Ja, genau.
3: Also am Samstag um 21.15 Uhr. Mike Zito ist sehr bekannt. Nicht nur in Geildorf, sondern weltweit. Der Junge kommt aus St. Louis, in Missouri. Und der hat den Blues in sich. Er hat den Blues dermaßen in sich, dass er die anderen mit einsteckt. Er hat den Blues dermaßen in sich, dass er schon mit vielen Größen zusammengespielt hat. Und dass auch der sehr bekannte Joe Bonamassa ihn produziert hat. Und nicht nur das, sondern aus dem Song, den ihr nachher gleich hören wird, von Mike Zito, spielt die zweite Gitarre oder die erste Gitarre, kann man sehen und drehen, wie man will, Joe Bonamassa.
1: Aha.
3: Und das will was heißen, das ist wie eine Krönung, wie ein Adelstitel.
1: Ja.
0: Ja, Mike Zito, da habe ich noch eine coole Anekdote. Da war auf dem Bluesfest, wo er mit Royal Southern Brotherhood gespielt hat, also mit Cyril Neville und Devin Allmend, also das war doch der Sohn, der Devin Allmend ist der Sohn von...
1: Von einem von den Allmends, vom Greg.
0: Genau, von den...
3: Allmend Brothers.
0: Allmend Brothers, genau, also Südstaaten, ja. Blues Rock. Und da war ich 19 Jahre alt und ich stand da um 0 Uhr noch vor der Bühne und die haben einfach weiter gejammt. Ja. Also wie als gäbe es kein Ende. Also das war richtig geil, es war richtig heiß und es war so richtig dieses Südstaaten-Bluesrock-Gefühl und es passt einfach super zu Geildorf und für mich ist Mike Zito einfach für mich immer ein Highlight, weil der einfach stellvertretend fürs Bluesfest einfach steht. Und deswegen hören wir jetzt.
2: Warte mal, Geschwind, anscheinend nicht nur für dich, weil nach so meiner Information war Mike Zito 2013 dann mit Royal Southern Brotherhood da und 2015 und 2019 war er ja noch zweimal da. Das heißt, der ist zum vierten Mal da. Der muss schon einen Eindruck hinterlassen haben hier bei den Organisatoren. Ne?
3: Und den. Der kennen die alle auch mit Namen persönlich. Und mit Geburtsdatum.
1: Sehr gut.
0: Ich denke, das ist auch kein Zufall, dass man den samstags immer Richtung Ende packt, auch wenn er jetzt nicht ganz am Ende ist. Vielleicht kommt er nämlich ganz, ganz am Ende nochmal auf die Bühne.
3: Fällt mir noch was ein. Wir hatten so eine After-Show-Party nach dem Bluesfest, wo dann die ganze Helfer so zum Schluss auf ein Buffet eingeladen wurde und dann hatten wir auch den Mike Zito in Club-Atmosphäre bei uns und hat dann mit unserer Hausband Perpetuum Mobile zusammen Musik gemacht.
1: Im Häberlin dann?
3: Im Häberlin, aber da waren wir alle fertig, weil wir ja praktisch tagelang keinen Schlaf mehr hatten. Aber das war ein Erlebnis und einer der Helfer oder Gäste oder von unserem Team hat gesagt, als er diesen Mike Zito so live direkt hat spielen sehen, er fasst keine Gitarre mehr an. Vor lauter Frust, weil dieser Mike Zito so perfekt gespielt hat. Ich will keinen Namen nennen, aber er ist mit Max in direkter Linie verwandt.
2: Also da sage ich noch eins dazu, wie ich den Gallagher gehört habe, habe ich dann den Gitarreunterricht bei mir auch gecancelt, weil das ging gar nicht. Da kommst du einfach nicht hin. Ne?
1: Ja, wenn man die Latte so anlegt, dann ist natürlich finito. Ja, Mike Zito, und du hast gesagt, er spielt bei einem Stück wird Joe Bonamassa mitspielen. Jetzt nicht, dass wir das Falsche rausgesucht haben. Weißt du das, welches Stück das ist? Ah, nee, das ist doch da hinten. Das ist,
3: oh,
1: ah,
3: scheiße, habe ich, nee, hab ich es.
1: Da hast du dich verguckt.
2: Nee, mein Sito ist auf 8.
3: Scheiße.
1: Ah, nee, nee, dann haben wir jetzt auf jeden Fall eins ohne Joe Bonamassa. Aber
3: ohne Joe Bonamassa.
1: Mit Mike Sito und seiner Band. Matt Johnson, Scott Sutherland und Louis Stevens. Ja. Und was hast du rausgesucht nochmal?
0: Die Nummer? Ich habe Life is Hard rausgesucht. Ich konnte mich nicht zwischen Lonely Man und Life is Hard entscheiden. Beides klingt traurig, aber wer weiß, Mike Sito könnte auch krass werden.
1: Was der draus macht, genau.
0: Genau. Viel Spaß hier bei Radio Störfunk T42, die Bluesfest-Sendung.

0: kleine Sendepause, aber wir machen gleich weiter. Mike Sito, vor einigen Jahren noch zusammen mit Devin Allman. Diesmal wissen wir es noch nicht so genau, weil zufälligerweise sind beide hintereinander beim Bluesfest. Die Devin Allman Blues Summit wird den Abschluss bilden dieses Jahr. Und die spielen ab 23 Uhr am 4. Juli. Und ich glaube, das ist nochmal eine Band, die ein weiteres Extra-Publikum ziehen kann.
1: Ja, definitiv.
0: Was sagst du dazu, Max?
1: Ja, also musikalisch, jetzt würde ich sagen, von allen Bands, vielleicht außer dem Luke Winslow King, wo wir uns noch ein bisschen überraschen lassen, einfach sehr breit. Also allein wäre es alles dabei, Devin Allman, Sohn vom bekannten anderen Allman von der Allman Brothers Band. Da kommt viel Südstaaten-Rock auf. Dann Bernard Allison war auch schon, ich glaube, 2-3 Mal auf dem Bluesfest.
0: Der war als Kind sogar dabei, als sein Vater 91 genau, dort aufgetreten ist.
1: Also da kommt einfach eine ganze Bandbreite an Blues bis Delta, Südstaaten-Rock mit. Das klingt sehr gut nach einem großen euphorischen Finale, mit vielleicht Mark Zito noch dann am Start. Könnte ich drauf wetten.
0: Ja, ich bin noch im Zweifel, aber ja, ich hoffe es natürlich, weil dann ist Open End. Wenn die zusammenkommen, weil die haben ein gemeinsames Repertoire einfach schon, das dauert ja auch schon 2,5 Stunden.
1: Ja, die waren ja 2013 schon mit Royal Southern Brotherhood. Da war ich übrigens nicht 19, aber habe ich vielleicht verwechselt mit 2017 oder so. Und das, ja, das war damals schon legendär und da haben sie einfach viel Musik, die sie auch zusammen natürlich dann auf die Bühne bringen können. Und auch in der Besetzung von Devin Allman Blues Summit, wenn ich mal zähle, 1, 2, 3, 4, 5, 6, 7, ja, 8
0: Big,
1: Leute.
0: Big Band.
1: Und darunter auch eine Frau. Genau, die Claudette King.
0: Die eine sehr soulige Stimme hat. Ich habe sie auch schon live gesehen, letztes Jahr beim Herzberg Festival. Das war eine leicht andere Besetzung. Super Konzert, Hammer. Ja.
2: Sehr gut. Gehst du dieses Jahr auch wieder aufs Herzberg?
0: Natürlich, das wird dann eine extra Sendung, da kann ich da viel erzählen.
3: Okay. Und mit wem ist denn sie verwandt? Die Claudette King?
1: BB King.
0: Mit, ja.
3: BB King.
0: Mit Big Brother King.
1: Ist dann die Tochter, wow.
3: Ja.
1: Somit kommt BB King auch quasi der nächsten Generation
0: aufs Bluesfest. Den hatten sie ja schon fast auf dem Bluesfest 2017, war das, glaube ich. Da hat er nämlich am Bluesfest Samstag in Stuttgart gespielt. Der hätte einfach nur noch rüberfahren müssen. Leider hat er es dann doch nicht gemacht, ja.
1: Naja.
0: Bibi. Aber ich glaube, da wäre der Etat dann auch ausgeschöpft gewesen.
1: Ja, ja, lasst uns reinhören in.
0: Oh, da gibt es noch was zu erzählen.
1: Song.
0: Bevor,
1: oder hat
0: bevor
1: noch
0: wir mehr? Jetzt genau den Peter unterbrechen.
1: Nee. Oder, finale Anekdote.
3: Sammy kann was erzählen dazu.
2: Das finde ich ja super. Ja, also zum Bernd Allison, der war auf jeden Fall schon mal.
0: Der Bernd? Ja, das haben wir schon gesagt, ja, genau.
2: Also das haben wir schon gesagt, ja, dann habe ich aber jetzt auch nichts mehr zu erzählen. Aber
0: Bernd ist ja, er hat als Bassist angefangen und ist dann
2: bis zur Gitarre gewechselt. Ich hoffe, er hört nicht zu.
0: Ja.
2: Okay, ich glaube, ja, wir hören lieber rein.
0: Es ist sehr heiß.
2: Was habt ihr denn für einen Track vorbereitet?
0: Wir haben
1: noch gar keinen vorbereitet. Ich dachte, du kommst jetzt hier.
2: Ach so.
1: Dann schießt mir die Show. Aber wir gehen hier
0: programmatisch.
1: Genau. Auf die 1.
0: Blues is a feeling.
1: Blues auf die 1.

0: Soweit zunächst die Devin Allman Blues Summit featuring an der Mundharmonika Jimmy Hall, der schon ewig dabei ist in der Musikszene, in verschiedenen Bands gespielt hat, unter anderem bei The Mighty Jeremiahs und Wet Willie.
1: Wet Willie.
0: Eine Band, von der ich auch einige Platten in meinem Regal stehen habe.
1: Also von Wet Willie oder von den...
0: Von Wet Willie, ja. Man muss schon wissen. Okay. Genau. Ja, wir freuen uns auch auf die langen Jams und das ist ja das Schöne auch, die Leute, die haben es halt drauf, die können auch jammen. Und wenn der Bernhard und der Devin zusammen auf der Bühne stehen, das, was sie nicht oft tun, dann denke ich, da kann sich was ganz Tolles entwickeln.
1: Ja. So, ich möchte euch nochmal ganz kurz das Programm vorstellen.
0: Jawohl.
1: Und zwar sind es ja zwei Tage, Freitag und Samstag, der 3. Juli und der 4. Juli. Am Freitag beginnen wir um 7 mit Musik. Einlass wird roundabout 15 Uhr, 16 Uhr sein. Genau. Dann um 7 beginnt The Chili Brothers. Um 20:30
0: Chili Brothers.
2: Chinelli.
1: Chinelli, okay, ihr müsst vielleicht meine Aussprache ein bisschen.
0: Aber wer weiß, besser. Vielleicht sind die ja scharf wie Chili, was weiß ich.
1: Hoffentlich. Ja, genau. Ja, um 20:30 dann Andrew Duck Hansen.
0: Dankenson, ja.
1: Dankenson mit Michael Peloquin.
3: Und die Özdemirs.
1: Und die
3: mit
0: die stehen
3: Simon da, Ausländer.
0: Genau, die stehen nicht drauf, aber innen drin im Programmheft stehen sie. Das Programmheft liegt überall in Geildorf aus, müssen wir auch nochmal sagen. Und wir werden hier in Störfunk auch noch ein paar kriegen, schätze ich mal.
1: Genau. Dann um 22 Uhr mit Vanessa Collier. Und um 23.30 Uhr Guy King. Genau, und nicht nur online unter www.bluesfest.de, sondern wir haben auch Instagram, können wir jegliche Posts und Werbung erreicht werden und angeschaut werden.
3: Genau, follow spannend. For follow, follow us on Bluesfest, Geildorf oder eigentlich Kulturschmiede.
1: Stimmt, Kulturschmiede hat auch noch einen extra Account. Ja, also kommen wir gleich zum Samstag, da geht die Musik um 16 Uhr los, The Özdemirs mit Simon...
0: Ausländer.
1: Sehr gut. Und um 17.30 Uhr Chicago Summer Tour mit Stefan Hull. Okay, ich glaube, hier ein anderes.
0: Der Stefan, ja. Der ist eingedeutscht inzwischen Cheryl Youngblood und Johnny Iguana aus den USA, die in dieser Besetzung viel machen, aber noch keine Tonträger veröffentlicht haben. Deswegen ganz interessant, was die machen, wenn man sie zusammenwirft.
1: Der Peter lacht mich hier gerade aus, das finde ich richtig frech.
0: Weiter geht's dann um 19.15 Uhr.
1: Vielleicht kann Peter auch meinen Namen sagen, ich bin mir nicht ganz sicher.
3: Okay,
0: ich glaube, das geht gerade nicht, wir haben gerade Hitzeschlag.
1: Wir haben freitags. Am Samstag ist Luke Wilson King für euch da und um 9 dann Mike Zito. Um 11 kommt dann Devon Allman Blues Summit und Bernhard Allison.
0: Das ist verwirrend, weil das H fehlt, aber der hat wirklich kein H in seinem Namen. Ja. Bernhard Allison. Bernhard. Genau, Bernhard Sohn von Allison. Luther Allison. Und der hat ihn wirklich gut erzogen, der Papa. Denn der hat den Blues in die Wiege gekriegt. Und ja, Jimmy Hall haben wir gerade schon gehört, der spielt die Blues Harp, Jahrgang 49, also ist einer der älteren Musiker, die da auftreten werden, aber sobald er auf der Bühne ist, merkt man sein Alter nicht mehr. Und Claudette King, die singt manchmal sehr soulig, manchmal fast schon in Gospel rein, aber ich bin mal gespannt, was sie dieses Mal macht. Vielleicht ist ja auch wieder ein ganz anderes Programm. Und wir hoffen lange auf eine lange Blues-Session danach. All-Star-Band, Stichwort, oder?
2: Ja. Wenn die Stimmung gut ist und die Musiker sind gut drauf und es werden die, haben wir vielleicht Glück und Mike Zito verlängert mit der letzten Band im Stile eines Sessions, das wäre klasse.
0: Ja.
2: Oder wie vor vielen Jahren die Deborah Coleman bei uns zu Gast. Und ich weiß, ich kann mich nur an diese Frau und ihre Band erinnern, aber alles, was danach kam, das ist aus meiner Erinnerung verschwunden. Ich weiß nur, dass sie bei den anderen Bands noch mitgespielt hat. Die Frau ging nicht mehr von der Bühne. Ich habe von der 5 Alben und das läuft wirklich oft. Leider ist sie verstorben.
0: Ja, und dann sind wir schon, sollen wir noch mal was vom Devin spielen jetzt oder sollen wir noch mal also, auf das Rahmenprogramm hinweisen? Das
1: ja, ich hätte auch noch einen Punkt und zwar wären das die Preise. Ja.
0: Oh, das wollen vielleicht noch manche Leute wissen, die kein Ticket haben, genau. Es gibt ja noch Vorverkauf, da kann man etwas sparen.
1: Genau, da haben wir ein Eintagesticket für 55 Euro und wir haben ein Zweitagesticket für 100 Euro Vorverkauf. Wenn wir an der Abendkasse dann sind, da kostet das Eintagesticket 60 Euro und das Zweitagesticket 110 Euro. Was und ein Schnapper ist für die Leistung, was
0: ich natürlich, kriege, also ja, kann man nichts sagen.
1: Schmaler Schuh.
0: Und vor allem für Schüler, Studenten gibt es nochmal Special genau, Price. Genau,
1: Schüler und Studenten bekommen am Freitag 30 Euro und am Samstag auch 30 Euro. Also das waren dann 60 Euro, das ist echt ein sehr, sehr solider Preis, sehr, sehr guter Schnapper.
3: Alle Tickets, die noch erhältlich sind, außerdem im Vorverkauf unter www.bluesfest.de und natürlich Kinder unter 14 Jahren in Begleitung eines Erwachsenen, freier Eintritt und so weiter. Das ist der Standard.
0: Die brauchen wir zum Bierkrüge sammeln auf jeden Fall.
3: Kein Aufruf zum Bierkrüge sammeln hier. Das machen die so oder so.
0: Das ergibt sich von allein. Genau.
1: Ja. Das ist gutes Geld.
0: Gutes Geld, ja, ja.
3: Also vier Bands am Freitag und fünf Bands am Samstag bilden das Rahmenprogramm und zusätzlich gibt es aber auch noch eine Band, die nicht samstags im
1: Programm steht, ne?
3: Schon mal ab 11 Uhr
0: zu nachtschlafender Zeit, morgens um 11.
3: Genau, die Leute ein bisschen in Stimmung bringt und zwar
1: Shady Lane.
3: Shady Lane am TSV Vereinsheim am Sportplatz, also einfach über die Brücke laufend vom Bluesfest aus zum TSV Vereinsheim, kommt eine deutsche Bluesband, die uns da einfach schon, für die, die schon früh aufgestanden sind und schon Frühshoppen am Betreiben sind, gibt es da gute Musik.
1: Elektronische und Blues.
3: Diesmal eben nicht im Schlossgraben am alten Schloss, sondern im TSV Gaildorf Vereinsheim.
1: Ja, die kommen aus Reutlingen, wollte ich noch sagen.
0: Ach was,
1: und, aus Reutlingen. Genau, verbinden Blues-Klassiker mit modernen Songs von John Mayer, Robin Ford, Sari, Shaw und viel mehr.
0: Der Robin Ford war auch schon mal im Bluesfest, das erinnert
2: mich. Oh ja.
0: Oh, das war auch ein tolles Konzert, Junge, Junge. Und dass sie den gekriegt haben, huiuiui. Weil das ist ja echt... Der spielt ja sonst nur auf so International Jazz Festivals, bla bla, New York, was weiß ich wo. Aber dann Gaildorf halt auch.
1: Ja, Bluesfest ist halt schon was ganz Besonderes.
0: Das sagen alle und dafür gab es ja auch schon Preise.
1: Ja. Apropos Preis, ich würde noch ein ganz kleines Gewinnspiel machen.
0: Nein, tatsächlich. Jetzt pass auf, jetzt bin ich euch mal gespannt, wie du das jetzt aufziehst.
1: Okay,
0: bin ich
1: auch gespannt.
2: Ganz spontan.
1: Sehr spontan.
3: Ich fühle mich jetzt nicht überfahren, aber let's go.
1: Ich brauche nämlich noch ein gewissen...
3: Was da jetzt kommt,
1: ist das Wort, was ich nehme.
3: Okay, ich laber euch so lange ein bisschen zu.
0: Ja, jetzt wird erst noch meditiert.
1: Ich glaube, ich meditiere erstmal noch
0: auf jeden Fall. Während du jetzt was schreibst, ich muss noch eine traurige Nachricht machen. Okay. Es war ja im Vorfeld angekündigt, dass die Realschule in Gaildorf auch ein Blues-Frühstück veranstaltet. Das kann leider jetzt doch nicht stattfinden, habe ich heute erst erfahren, deswegen konnte ich es nicht früher sagen. Da wäre dann auch Live-Musik von der Schülerband gewesen, aber das ist zu viel Aufwand und bei der Hitze konnte man nicht mehr proben. Deswegen fällt diesmal das Weißwurst-Frühstück auf dem Schulhof aus. Ihr müsst halt alle dann ins Vereinsheim rübergehen. Vielleicht gibt es auch was zum Essen, denke ich mal.
3: Bestimmt.
0: Und außerdem gibt es ja im Kocher, wie heißt es unten?
3: Strandcafé.
0: Im Strandcafé gibt es ja leckere Longdrinks.
3: Genau.
0: Nicht nur mit Alkohol, auch ohne.
3: Ja.
0: Sollte man auch mal hingehen. Und da spielt auch ab und zu eine Band. Das ich glaube, ist es nicht so, dass...
3: Ich gehe davon aus, dass
0: das
3: dann halt da auch noch so eine Frühschoppenband Rock Blues irgendwas aus der Gegend wahrscheinlich spielt.
0: Genau. Sehr schön, da freuen wir uns.
1: Ja, ich hab's mittlerweile, danke für die Rettung.
0: Jetzt bin ich mal gespannt, ja. Mhm.
1: Und zwar könnt ihr am Bluesfest was gewinnen. Also Voraussetzung, ihr seid auf dem Bluesfest, ihr habt ein Ticket und kommt an die Bar zu einem der drei Organisatoren. Dort sagt ihr Southside Sammy und bekommt... Also die ersten drei Personen, die das sagen, ich kann ja nicht unendlich herschenken, überhaupt nicht.
0: Okay.
1: Die ersten drei Personen bekommen ein Freigetränk. Genau.
0: Die das Stichwort sagen. Das,
1: wie war das denn nochmal?
0: Das Codewort.
1: Das Southside Sammy.
2: Also,
1: merkt es euch.
2: Erinnerung
1: an... Und seid schnell. Schnell sein ist
2: los. Erinnerung an Southside Johnny and the Asbury Jukes.
0: Aha.
2: Und der, wo euch dazu einlädt, heißt Sammy. Also die Kombination beider Namen, Southside Sammy, okay, an der Bar.
1: Perfekt. Vielen Dank auch, Peter, für das Stichwort.
0: Ich versuche mir zu merken, dann bin ich der Erste.
1: Ja?
0: Okay. Sehr schön. Also dann sind wir doch schon mal versorgt, auch getränketechnisch. Es soll ja Getränke geben dort. Zum Catering nochmal. Die Vereine sind ja auch wieder mit im Boot. Da gibt es ja dann bestimmt wieder die tollsten Sachen, vom Fischweckle bis zum Kebabspieß. Indisches gibt es, glaube ich, nicht dieses Mal, aber schon einiges an Kulinarik. Ich denke mal, man muss sich dann auch hin und wieder auf eine längere Schlange gefasst machen. Es empfiehlt sich, während des letzten Stückes einer Band schon sich anzustellen, dass man in der Pause was zum Essen hat.
2: In den Pausen ist es sehr schlimm, der Andrang. Beim Bierausschank ist enorm.
0: Ja, das glaube ich.
2: Und wenn es so warm ist wie heute, dann, ich glaube, da geht Radler mehr wie Bier.
0: Ist vernünftiger auch. Da freut sich auch das Rote Kreuz, dann haben sie nicht ganz so viel zu tun.
2: Ja.
0: Die sind ja auch wieder mit im Boot, wie auch die Feuerwehr am Eingang steht, immer sehr schön alles organisiert.
3: Ja, denkt einfach dran, euch dementsprechend mit Kopfbedeckung zu kleiden, wenn es die 36, 35 Grad Marke reicht. Boah. Oder auch schon die 30 Grad Marke.
0: Wovon wir jetzt mal nicht ausgehen, aber es könnte ja dumm laufen. Und noch was zum Campen, könntest du da noch was sagen? Da gab es ja eine Neuerung. Weißt du nichts?
2: Nee.
0: Ich glaube, es gibt da jetzt einen extra Campingground hinter der Turnhalle für die größeren Camper.
3: Also schwierig.
0: Irgendwas war
3: ich
0: da.
3: Ich kenne so diese geduldete Regel, die sich von alle zwei Jahre bewährt, dass man sich mit dem Zelt da hinstellt.
0: Ja,
3: mit dem
0: Zelt ist klar. Nee, es geht um die Wohnmobile.
3: Okay, das habe ich keine.
0: Die Wohnmobile sollen, glaube ich, hinter der Turnhalle irgendwie stehen.
2: Also hinter der Turnhalle sind offizielle Plätze.
0: Ah, ja.
2: Und ich glaube, die haben eine Tagespauschale von, ich bin mir nicht sicher, 15 Euro.
0: Aha. Also, müssen wir sich vorher vielleicht nochmal im Internet
2: schauen. Ja, aber man kann dann, wenn man sich da einbucht, die Toiletten und Duschen benutzen. Also
3: die dann in den Sporthallen.
2: Ja, genau. Das ist ja gleich daneben. Bietet sich dann schon an mit dem Camper.
0: Ja. Super, also Bluesfest, 29. Ausgabe am 3. und 4. Juli 2026 in Geildorf. Und den Abschluss bringt Devin Allman mit seiner Blues Summit, die wir jetzt nochmal hören. Und vielleicht ganz am Schluss dann nochmal einen kleinen Live-Mitschnitt von Ihnen.
3: Genau.
0: Und wir hören was? Runners in the Night.
3: Runners in the Night, und danach verabschieden wir uns.
0: Genau.
3: Dann viel Spaß noch mit einem Song. The Devin Allman Summit Band.

0: ganz wichtig. Jetzt aber. Ha. Technik, ich hab's voll drauf. Diese Sendung wird, falls ihr zu spät eingeschaltet habt, noch einmal wiederholt. Und zwar nächsten Mittwoch zur selben Zeit um 18 Uhr. Und ich glaube, jetzt müsste ich da reinschauen, aber das ist gleich hinter Glas. Ich glaube, TV2 läuft ja auch nochmal freitags um 8 Uhr morgens. Moment, ja, jeden Freitag um 8 Uhr. Also wenn ihr Freitag vorm Bluesfest auch nochmal Informationen haben wollt, dürft ihr gerne einschalten. Diese Sendung läuft also jetzt noch dreimal auf Radio Störfunk. Und am Mikrofon verabschiedet sich der Björn Münz,
1: Max,
2: der Peter
3: und der Sammy. Und wir wünschen euch viel Spaß
1: dabei
3: mit der nächsten Sendung und hoffentlich sehen wir uns alle auf dem Galdorfer Bluesfest.
0: Genau, und es gibt zum Abschluss noch einmal ein bisschen von den Devin Allmans Allman Blues Summits, und zwar vom Herzberg Festival letztes Jahr.
3: Ich sehe schon, auf die haben wir am meisten Bock.
0: Ja.

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Einen wunderschönen guten Abend hier bei der Schizo. So, ich bin mal wieder live für euch im Studio und gar nicht ganz allein, aber jetzt schauen wir mal. Bisher haben wir noch keine Ansage, dass mein Studiogast was sagen will, aber ja, es geht ja um Musik, ne? Listen! Also, ich habe gedacht, das kann man als erstes spielen, weil, ja, ey, wenn du bei der Musik, die ich spiele, zuhörst, dann wirst du schon das ein oder andere schöne Kabinettstückchen mitkriegen. Unter anderem von der Scheibe bzw. Formation Chicago. Als Chicago haben sie dann irgendwann Mitte der 70er weitergemacht, aber ganz am Anfang ihrer Karriere. 1968, wo dieses Doppelalbum rausgekommen ist, das erste, das sie gemacht haben, hießen sie Chicago Transit Authority. Und ja, auch wenn ihr zuhören sollt bei dieser Schizophrenia oder Duft oder wie auch immer, ich habe euch ja nicht vorzuschreiben, was ihr machen sollt. Das war jetzt von Chicago ein bisschen anders gemeint. Weil die haben gesagt bekommen, ey, du musst mal zuhören. Und da ist auch auf dieser Scheibe, Doppel-LP, ist auch noch The Whole World's Watching drauf. Und wenn mich nicht alles täuscht, ging es um die Ausschreitungen in Ohio, wo ja, ähnlich faschistoide Zustände waren 1968, wie sie jetzt unter der Trump-Regierung wieder sind. Und da haben sie 4 Leute umgebracht. Neil Young hat es in seinem Ohio ja thematisiert. Aber das ja, ging in dieselbe Richtung. The whole world is watching. Ja, zurzeit noch viel mehr, aber anscheinend scheint es keinen zu interessieren, was dieser Geisteskranke da verbricht. Das war's mit der Politik für heute. Jetzt gehen wir wieder zur Musik. Ich habe Billy Cobham aufliegen mit Quadrant. Viel Spaß.

Coliseum live. Das Stück heißt Tanglewood 63, wahrscheinlich 1963, aber das steht nicht dabei, sondern da ist ein Apostroph. Könnt ihr übrigens alles nachlesen auf www.sthörfunk.de. Da gibt es rechts so ein gelbes Feld und da steht dann unter anderem eben Coliseum, Tanglewood und davor Wolfgang Dauner, Just Bring It Out. Und das Album This Is Wolfgang Dauner ist auf 2001 erschienen. Das war damals dieser Versand. Da hat es immer so kleine Kataloge gegeben. Die hat man mit ganz großen Augen durchgeguckt. Da gab es die gute Mucke und da gab es dann interessante Comics oder auch Bücher, mal so Zeugs, was du so im normalen Buchladen gekriegt hast. Ich weiß gar nicht, was aus dem Versand worden ist. Egal. Auf jeden Fall haben sie Wolfgang Dauner, This Is Wolfgang Dauner rausgebracht und das Stück hieß Just Bring It Out. Davor bereits angesagt Billy Cobham mit dem Quadrant. Da ging es dann so richtig los. Für die, die es nicht wissen, Cobham saß in der Schießbude oder man könnte auch sagen am Schlagzeug. Genau, und gerade Tanglewood 63 von Coliseum, da haben sie ausnahmsweise mal einen Chorgesang am Start. Ba, ba, ba, ba, ba, und so weiter. Ne? Normalerweise war das ja Chris Barlow, der da gesungen hat. Ein so dermaßen freundlicher und sympathischer Mensch. Hammerhart. Ich weiß gar nicht, ich glaube, der lebt auch nicht mehr. Also die meisten leben nicht mehr von Coliseum. So ist es halt. Bei Platz für den Tiers, die ich jetzt aufliegen habe, weiß ich das auch nicht ganz genau. Die haben, von denen habe ich auch ein Live, Doppel-Live-Album dabei, wie von Coliseum. Das von Coliseum heißt Live, das von Platz für den Tiers heißt Live in Concert. Ist etwas später aufgenommen, ich meine 75. Und da interpretieren sie ein Stück von der Laura Nyro, And When I Die. Und das ist ja eh schon irgendwie auch vom Text her ein Stück, das finde ich schon total toll. Aber die Live-Version hier, die ist was für Tuba und Tenorhornspieler. Und warum? Naja, da macht einer ein schönes Solo und das hast du ja sonst sehr selten. Hier sind Blood, Sweat and Tears and When I Die mit dem Tuba-Solo.

Reading Machine vom Wolfgang Dauner. Naja, so ein genialer Pianist. Davor, ja, brauchen wir fast nicht absagen, oder? I'm a Man von Chicago Transit Authority. Und angefangen hat der Dreierpack mit Blood, Sweat and Tears and When I Die. Wie gesagt, ein Stück von Laura Nyro und ich hoffe, ihr konntet das Tuba-Solo so richtig genießen. Da gibt es übrigens auch ein Video davon, drum, sonst wäre ich ja vielleicht gar nicht auf die Idee gekommen, dass das ein Tuba sein kann. Wer spielt denn ein Tuba-Solo? Aber super funky, hm? Hat schon Spaß gemacht. Jetzt habe ich noch eine Scheibe dabei, die ich noch nicht laufen hatte, und zwar von Herbie Mann, dem Querflötenspieler, Live at the Whiskey A Go-Go. Und zwei tolle Stücke auf jeder LP-Seite 1, aber was mir nicht gefällt, sie sind ausgeblendet und es wäre nicht nötig gewesen, weil das Oh Baby, was ich euch jetzt vorspiele, hat gerade mal 15 Minuten, da wären doch locker noch 5 auf die Seite draufgegangen. Ach, schade eigentlich. Aber vielleicht hat er hinten raus auch, beziehungsweise er hat hinten raus auch ein bisschen improvisiert. Und naja, vielleicht ist danach einfach die Jam nicht mehr ganz so gewesen, dass sie die so veröffentlichen wollten. Also, jetzt haben wir Herbie Mann auflegen. Übrigens mit Roy Ayers an den Vibes und 4 weiteren Musikern, aber ich habe keine Zeit, das jetzt alles da vorzulesen. Whiskey A Go Go, live 1969, Oh Baby, Herbie Mann.

0: 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Und das gerade war Herbie Mann live at the Whiskey A Go Go mit Baby. Und hinten raus ist er dann ein bisschen, ja, wie soll man sagen, Kreativfahrer Feuerscher. Er hat irgendwie nämlich so zusammengepasst. Und wie immer muss ich Gas geben, weil, naja, ich habe halt jetzt noch ein paar längere Stickle aufliegen. Also ich meine, gut, das war ja auch schon 15 Minuten. Nee, Unit 7 heißt das nächste. Live gespielt von Blood, Sweat & Tears auf ihrem Album Live in Concert. Und danach kommt der absolute Banger, den ihr sowieso erkennen werdet. Seid gespannt.
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0: grätsche ich gleich schon wieder rein irgendwie. Da Billy Cobham, ja, das ist ja eh von Alain Stratos ausgefadet worden. Ne? Stratos, Billy Cobham, geniales Stück und der saß da in seiner Schießbude. Ich glaube, das sollte man sich auch mal ein Video angucken. Hammergeil. Davor Platz bei den Tears mit Unit 7 und wir gehen direkt weiter zu der anderen Jazzrock-Formation oder Brassrock-Formation. Ja, so Brassrock war es jetzt nicht unbedingt, weil die haben bloß einen Bläser dabei gehabt, der dafür gleichzeitig auf Klarinette und Saxophon gespielt. Dick Hexel-Smith und das sind natürlich Colosseum. Ich habe auflegen Walking in the Park.
1: Thank you.

Poem 58, Chicago Transit Authority von ihrem ersten Doppelalbum. Davor Walking in the Park mit Colosseum und jetzt kommt nochmal Wolfgang Dauner und dann melde ich mich nochmal ganz kurz zurück.

Ja, das war sie fast schon wieder. Das gerade war noch Wolfgang Dauner mit Chive Samba. Erschienen auf 2001 Brain. Das war richtig nice. Das Stück heißt, die Scheibe heißt This is Wolfgang Dauner. Ansonsten hatte ich euch noch Colosseum Live dabei. Die erste von Chicago Transit Authority. Herbie Mann mit Live at the Whiskey a Go Go und The Best of Billy Cobham. Ja, da habe ich leider nichts anderes. Ne? So ist halt, ne? Du kannst halt da nicht alles haben. Und natürlich Blood, Sweat and Tears in Konzert. Und von denen habe ich jetzt dann auch gleich noch ein Stückle, möchte ich aber nicht vermissen, euch noch auf eine Show, auf eine ganz neue Show. Wir haben Juli, der Sendeplan. Es gibt eine Änderung am Freitag, 19 Uhr, hinzuweisen. Der Randy hat nämlich, spielt da Platten oder CDs, und zwar eine, und gibt euch Hintergrundinformationen hierzu. Die Show heißt A-Side, B-Side, ein bisschen angelegt an AC/DC, und ich kann euch nur empfehlen, hört da mal rein am Freitag 19 bis 20 Uhr, A-Side, B-Side mit Randy, unser neuer Redakteur hier. Okay, das war die Shitzone, aber nicht ohne eben von Blood, Sweat and Tears. Nochmal, ja, ich habe I'm a Man von Chicago gespielt, dann spielen wir halt jetzt Spinning Wheel von Blood, Sweat and Tears live in Konzert. Danke fürs Zuhören, ich freue mich, wenn ihr wieder dabei seid, wenn es wieder heißt Mittwoch, Orbit, 8 durch in 2 Wochen, und wie üblich, es gibt wieder total was anderes. Hey, gut gehen lassen, verkocht nicht in dem heißen Sommer. Ich hoffe, wir hören uns. Bis dann.

0: aber Mrs. Pepsteins Welt.
1: Herzlich willkommen in Mrs. Pepsteins Welt. Ich begrüße euch ganz herzlich hier in meiner Radiosendung, die sich im Großteil beschäftigt mit feministischen Inhalten in der Musik. Vielleicht so. Und heute gibt es eine ganz tolle Musikerin, die ich euch vorstellen werde. Sie ist schon lange auf meiner Tour-Interview-Liste. Zwei Menschen in meinem näheren Umfeld, die mich schon sehr früh auf Sophia Kennedy auch hingewiesen haben und spätestens mit dem Song Being Special, um den es dann auch im Interview gehen wird, habe ich auch mein Herz an ihre Musik verloren. Und endlich habe ich es dann im letzten Jahr auch mal geschafft, Sophia Kennedy live zu sehen. Vorher hat es irgendwie immer nie geklappt. Entweder war sie in Leipzig, wenn ich nicht da war oder irgendwie sowas. Und ich muss euch sagen, wenn ihr mal die Gelegenheit habt, Sophia Kennedy euch live anzugucken, dann macht das unbedingt. Es ist so ein Traum, bei einem Konzert von ihr dabei zu sein. Es ist danceable, es ist entertaining, es ist musikalisch wirklich großartig und ja, ich fand es super, im letzten Jahr sie gesehen zu haben, endlich. Es war echt eins der schönsten Konzerte im Jahr 2025 für mich. Und jetzt habe ich das Glück gehabt, nochmal auf ein Konzert von ihr fahren zu dürfen. Ich war in Jena im Trafo, ein toller Veranstaltungsort, by the way, könnt ihr auch mal hinfahren. Und dort haben wir dann auch ein kleines Interview gemacht, das ihr hier in der ersten Stunde hören werdet. Außerdem gibt es heute in der Sendung noch ein paar Veranstaltungstipps. Einer kommt gleich nach dem ersten Song. Und in der zweiten Stunde hört ihr ein Interview mit dem Regisseur Markus Schleinzer, der den Film Rose gemacht hat, in den Hauptrollen Sandra Hüller und Caro Braun. Ein Film über Freiheit, das sagt sich jetzt so leicht, was hinter dieser Geschichte steckt, das könnt ihr dann in der zweiten Stunde hören. Und jetzt gibt es erstmal Musik von Deslin Amicaba mit

0: das war die Leipziger Künstlerin Deslin Amikaba. Sie wird wie mehrere andere dabei sein beim Leipziger Flinter- und Frauenfestival, das in diesem Jahr am 30. Mai stattfindet. Und wenn ihr schon länger meine Sendung hört, dann wisst ihr, dass ich da auch mal im Orga-Team mit dabei war, sozusagen mir das damals 2015 auch mit ausgedacht habe. Und umso mehr freue ich mich immer, wenn das Festival wieder stattfindet. Und dieses Jahr wird es auch wieder ein tolles Bühnenprogramm geben. Es ist in der Regel so, dass zwischen 14 und 18 Uhr gibt es so Stände, Podiumsdiskussionen, aber auch schon ein Bühnenprogramm. Und ab 18 Uhr gibt es dann hauptsächlich Musik auf der großen Bühne. Das Ganze findet auf dem Leipziger Marktplatz statt. Und außer Deslin Amikaba wird es noch weitere andere Musikerinnen geben. Wirklich ein breites musikalisches Spektrum. Auf der Webseite des Leipziger Frauenfestivals findet ihr gerade das Line-Up noch nicht, aber ich nehme an, das wird in den nächsten Tagen da sein. Aber auf Insta könnt ihr schon einen kleinen Vorausblick bekommen auf diese Veranstaltung am 30. Mai ab 14 Uhr auf dem Leipziger Marktplatz. Der Eintritt ist natürlich kostenlos und die Idee damals für das Festival war so ein Stück weit auch, wir machen feministisches Engagement in Leipzig sichtbar. Deswegen werden diese ganzen wird es diese ganzen Stände auch geben von Vereinen und Initiativen, aber auch von HandwerkerInnen und KünstlerInnen und SchriftstellerInnen, die sich dort auf dem Marktplatz präsentieren. Genau, und Deslin wird eine der MusikerInnen sein und noch viele weitere mehr. Und genau, ich freue mich, wenn wir uns da sehen. Ich werde natürlich auch da sein. Und jetzt bekommt ihr noch das neue Stück von Ebbo. Die hat nämlich auch schon mal auf dem Leipziger Frauenfestival gespielt. In diesem Jahr leider nicht, aber sie hat einen ganz tollen Track rausgebracht. Am 1. Mai, passend zu dem Tag, heißt er Arbeit.
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Und jetzt gibt's hier mein Interview mit Sophia Kennedy. Das habe ich euch schon am Anfang der Sendung erzählt. Falls ihr da noch nicht eingeschaltet habt, wisst ihr es jetzt. Jetzt kommt mein Interview mit Sophia Kennedy. Ich sitze hier.

0: das ist, glaube ich, nicht jeden Monat, ne, sondern immer nur am 5. irgendwas.
1: Der 5. Dienstag im Monat, das kann sich jeder selber zurecht biegen. Das ist ja kompliziert, aber kriegt man irgendwie hin. Ja, der 5. Dienstag im Monat.

0: Du hast jetzt gerade veröffentlicht eine Single von einem Stück, was aber eigentlich schon älter ist, wie ich gehört habe. Schenk mir ein, das singst du auf Deutsch. Und der Song spielt ja so mit Alkoholreferenzen. Also fällst du dann um, werde ich dich behalten, komm, wir vergessen unseren Namen. Aber halt auch, man soll mich beschütten mit Liebe. Ich selbst trinke ja keinen Alkohol mehr und habe erstmal Bock bekommen, mich zu betrinken, aber dann doch auch irgendwie nicht mehr.
1: Es ist natürlich ein Trinklied in dem Sinne, dass es nicht ein Aufruf ist zum Saufen, so verstehe ich das oder so, so habe ich mir das so gedacht, sondern es ist eher so aus der Sicht eines Alkoholtrinkenden, der sich das ja schön redet. Also sich befreit von der Schuld. Und ja, ich will da gar nicht so moralisch jetzt Wert ziehen, ob man wie jetzt jemand mit seinem Trinkverhalten umgehen soll, sondern das ist ja eher so habe ich mir das gedacht, ein bisschen so eine alte Dame, die schon lange in der Bar arbeitet und dann um 4 Uhr morgens, wenn die Tür dann abgeschlossen wird, sie nochmal auf den Tresen steigt und dieses Lied singt.

0: Ja, und auf der Rückseite ist dann das Stück Musik ist kein Krieg. Wie ist denn dein aktuelles Verhältnis zum Thema Musikindustrie versus Musik machen?
1: Ich glaube, das betrifft mich wie viele andere Musikschaffenden auch. Es ist total brenzlig. Jeder kämpft natürlich. Tour ist teuer. Auf Tour zu gehen ist einfach nicht leicht und man muss es nicht, oder im besten Fall kann man überhaupt auf Tour gehen. Das ist ja schon mittlerweile gar nicht mehr gegeben. Und ja, wir haben wie jede andere mittelgroßer, kleinerer Act zu kämpfen. Und ja, ich habe den Song geschrieben, als ich gerade in diesem Release-Zug war, der ja auch ziemlich viel Druck auslösen kann und so. Und einfach wahrscheinlich auch ein bisschen an mich selber als Erinnerung daran, warum man das eigentlich macht.
0: Also dass Musik kein Krieg ist im Sinne von, das muss Spaß machen und muss schön sein und bringt eben Frieden ein statt Krieg.
1: Ja, dass das eben nicht der Kampf nicht immer nur im Vordergrund stehen sollte, sondern eben auch ja, die Leichtigkeit im besten Fall oder die, ja, das Verbindende und das Schöne an Musik.
0: Singen und Schreiben auf Englisch oder und Deutsch, also das machst du ja beides. Gibt es irgendwas, was du nur in einer Sprache ausdrücken kannst?
1: Ja, das ist interessant, weil also auf Deutsch ist es schon was ganz anderes, finde ich, als auf Englisch und beides macht mir total viel Spaß. Ich glaube, dass man im Englischen irgendwie mit viel mehr so durchkommt oder ja, Dinge sich irgendwie man so mehr schmieren kann und im Deutschen ist halt alles so total ja, wie so ein angespitzter Bleistift. Also es ist sehr präzise und sehr konkret und ich finde, beides hat Vor- und Nachteile. Für mich ist es einfach ein spannendes Feld, beides zu benutzen.
0: Ich bin mir jetzt gar nicht sicher, ob es so ist, dass du einfach immer nur auf Englisch anders klingst als auf Deutsch, weil deine Stimme, weil du ja sowieso sehr viel Verschiedenes mit deiner Stimme machst. Aber ich denke immer, irgendwie ist es was voll anderes, wenn du auf Deutsch singst.
1: Ja, ich glaube, gerade in Deutschland ist es was anderes, auf Deutsch zu singen. Das spüre ich schon auch im Publikum, dass es so eine ganz andere Reaktion eben gibt. Ich glaube, es ist einfach näher. Ich glaube dass schon, dass das Amerikanische oder das Englische, auch in der Musik, die Referenzen oder so, dass es irgendwie auch eine Distanz schafft, mit der man ja auch umgehen kann. Das kann ja auch irgendwie interessant sein. Aber Deutsch zu singen schafft auf jeden Fall mit einem deutschen Publikum, die Texte dann auch wirklich verstehen, also so sofort verstehen, irgendwie eine andere Direktheit oder so.
0: Und würdest du sagen, du klingst anders?
1: Bestimmt, klar. Also das ist ja auch das Interessante an so, ja, wenn man so will, Identitäten. Also ich merke das ja, spüre das ja auch in meinem persönlichen Leben, dass ich auch als, ich bin ja in den USA geboren, aber in Deutschland aufgewachsen, aber hab ja viel Familie dort gehabt und bin immer wieder dort auch hingefahren und man ist eine andere Person in einer anderen Sprache. Das ist, hat auch Vor- und Nachteile, aber es ist interessant. Und auf Deutsch habe ich das Gefühl noch, ja, dass es so, dass die Person, die singt, wichtiger ist als im Englischen. Im Englischen kann es manchmal auch in dieses Cartoonhafte gehen oder kann es auch mehr Rollen haben, weil das, ich weiß nicht. Und auf Deutsch ist man oft, stellt sich die Frage, wer singt da eigentlich zu mir oder so.

0: Ja, auch wenn das Album schon im letzten Jahr erschienen ist, habe ich noch ein paar Fragen zu Squeeze. Der Albumtitel ist ja so ein bisschen doppeldeutig, also gedrückt werden im Sinne von knuddeln oder auch zerdrückt oder erdrückt werden. Was gefällt dir in diesem squeezigen Bild?
1: Ich bin auf den Titel gekommen, der wirkt irgendwie sehr abstrakt. Ich fand den Titel irgendwie passend oder zumindest interessant, weil er eben nicht ganz so leicht zu erklären ist. Außer, dass ich es natürlich irgendwie auch auf das Produktsein irgendwie beziehe und auch auf so eine, das Plastikhafte aus so, ja, aus so einer träumerischen Kinderwelt, wo man, wenn man irgendwie in so einen Laden geht und dann in Plastik verpackte Plüschtiere da irgendwie vorfindet und dann steht da ja dieser Aufruf irgendwie drauf. Und das sozusagen nochmal in eine andere Welt zu holen und so ein bisschen ja auch damit zu spielen, ja, dass man dieses Produkt eben ist und was passiert denn, wenn ich die Platte auflege? Und es ist ja verheißungsvoll, aber es kann natürlich auch in die andere Richtung irgendwie gehen. Das fand ich irgendwie interessant.
0: Und es klingt halt auch geil, ne? Das Squeeze, also ein bisschen, es kann auch so quietschen halt.
1: Ja, es ist vielleicht auch ein bisschen sarkastisch oder so. Es gibt ja das Stück Feed Me auf dem Album, wo es, glaube ich, auch so bewusst der Text so ein bisschen naiv spielt, obwohl er ja gar nicht, obwohl er es ja besser weiß eigentlich. Ja, und sowas finde ich einfach immer irgendwie interessant.
0: Tatsächlich, es geht die nächste Frage über Feed Me. Would it be scary to realize it's you who needs me? Also es ist quasi so ein Wechselspiel, auch so ein Machtding und da ist auch ein richtigen Luftballon drin.
1: Ja, genau. Ja, das ist ja, es ist so ein bisschen, es hat so eine bittersüße Stimmung, der Song. Der ist ja absichtlich so ein bisschen lieblich gehalten. Es hat so ein mantrahaftes Kinder, so eine liebliche, süßliche Melodie und dann der Text, ja wie gesagt, spielt ja mit so einer Naivität, obwohl der Text ja natürlich auch weiß, was er sagen will. Und ja, der Luftballon, der durfte natürlich irgendwie nicht fehlen als Bild, ist ja klar. Und ja, da haben wir auch, habe ich einen Luftballon sozusagen aufgeblasen und den dann quietschend ans Mikrofon gehalten.

0: Drive the Lorry, ich erinnere mich, dass ich den Song, als du den im Oktober in Leipzig gespielt hast, den fand ich auf der Bühne einfach mega cool. Er ist auch sehr cool dazu performt als Truckerin. So. Die Übertriebenheit und der Humor kommen da irgendwie nochmal mehr zur Geltung als auf Platte, fand ich. Worum geht's in dem Song?
1: Bei Drive the Lorry? Ja. Ich spiele gerne mit so Absurditäten und ich suche dann so ein bisschen natürlich nach einem Song, der vielleicht ermutigen kann, aber eben auch so eine so ein bisschen unseriös ist gleichzeitig, dass die Figur, die dort beschrieben wird, dass das irgendwie so, ja, auch so ein bisschen eine neurotische Person ist, die da irgendwie in ihrem Truck über so eine Brücke fährt und mit einer Perücke und gleichzeitig aber auch denkt, mir liegt die Welt zu Füßen oder ich hol sie mir auf jeden Fall irgendwie. Und ja, darum geht's, glaube ich, so ein bisschen.
0: Wie kommst du auf so Bilder?
1: Ja, ich brauche das einfach irgendwie. Also vielleicht ist es auch ein bisschen dieses Filmische oder ja, Cineastische, will ich in dem Fall gar nicht sagen, weil die Musik gar nicht so cineastisch ist, aber das Filmische, so eine, oder alles, was so ein bisschen in so eine, oft beim Schreiben hilft es mir, so mir vorzustellen, in welcher Situation passiert diese Musik eigentlich. Und dann habe ich so Fantasien oder so verzerrte Bilder, die die Realität auch vielleicht übersteigen, aber so einen filmischen Charakter irgendwie bekommen.

0: Rodeo war für mich so der Song, der als erstes hängen geblieben ist mit diesem Hua-Hua-Background-Chor und so. Der beschreibt ja irgendwie so eine Unsicherheit, ne? Wohin gehen wir? Also auf jeden Fall ist es nicht Rodeo im klassischen Sinn.
1: Ja, das ist für mich so eine, auch so eher so was Abstraktes. Also der Text ist ja eher irgendwie assoziativ oder abstrakt, aber die Stimmung, da ist halt auch irgendwie was Unheimliches, aber auch was Treibendes, also so oder was Trabendes. Und ja, vielleicht so eine, hat eine nächtliche Stimmung und ja, irgendwie hat Texte und Musik hat, ist ja oft widerspenstig, mehrdeutig oder so. Man weiß es nicht so genau, aber so ist es halt.

0: Nose for a Mountain, da gibt es jetzt gibt's ja zwei Versionen von dem Song. Und genau, die neuere Version oder die neuer veröffentlichte Version ist ja so eine Akustikversion. Das ist ja eigentlich so dein, dachte ich, das ist wie so ein Lonely Cowboy Song. Und ich habe jetzt bewusst nicht Cowgirl gesagt. Ja, und ich finde es halt, also da ist deine Stimme so krass, dass ich dachte, ist sie es wirklich? Ist sie das wirklich? Ist sie das wirklich?
1: Ja, das ist sie wirklich. Das ist ein ganz einfacher, die Liebe zur Spielerei mit Produktion. Ich habe das eingesungen und dann meine Stimme einfach runtergepitcht, weil ich auf, also nicht viel, muss ich sagen, also ich glaube nur so drei Töne. Ich interessiere mich einfach für so geheimnisvolle, ich bin nicht so daran interessiert, die eine authentische Stimme zu sein oder Rolle zu haben, sondern eben so ein bisschen zu gucken, was verlangt auch die Stimmung in dem Song. Und ich habe einfach damit rumgespielt und dann plötzlich dachte ich, wow, das klingt ja total, als hätte ich das Stück selber gefunden, ja, irgendwo und nicht selber gemacht. Und das ist ja, also das ist ja immer der schönste Zustand, finde ich, wenn einem etwas gelingt und man selber sich hinterher fragt, ich war das nicht. Und das ist so das, was mich an Kunst oder auch am Musikmachen im weitesten Sinne einfach beglückt.
0: Ich finde halt auch, es klingt krass, so wie Nina Simone. Du könntest jetzt auch sagen, so, es ist so ein altes, unreleasedes Nina
1: Simone. Ganz kurz, ich finde nur so in der ersten Sekunde denkt man so, ach, ja, das muss ich nämlich auch. Ich so, Gott, das klingt nach das. Das ist schon heftig. Und dann, finde ich, klingt es aber sofort nach Nick Drake. Und dann, finde ich, klingt es nach. Also wirklich nach total. Und das ist doch toll. Also ich finde, das ist so. Ich finde, je mehr man sich selbst auflösen kann in dem, was man tut, und je weiter weg man von sich selber kommt, desto besser ist es.
0: Und war das eine bewusste Entscheidung, genau den Song zu nehmen? Also das ist ja auch ein sehr ausdrucksstarker Song und deswegen habe ich ja auch das mit dem Lonely Cowboy gesagt. Das ist ja ein Song, in dem geht es auch um Einsamkeit.
1: Ja. Also der Text ist schon sehr existenziell oder hat ja auch diesen bluesigen Charakter und in der Version natürlich ist es sehr folkig, aber ich eben, um auch so eine Authentizität aus dem Weg zu gehen, wenn man es halt so ein bisschen in so eine abstraktere Gegend hin produziert, dann hat es was Geisterhaftes. Und die Version ist halt nicht auf dem Album gelandet, weil das war dann auch einfach zu weit weg von, also so, das ist genau, also es hätte sich sonst gar nicht in dem Album so eingefügt und so steht es jetzt so für sich so ein bisschen, aber ich liebe die Version auch sehr.
0: Ja, ich dachte, dass es so wie ein Cover von der Ursprungsversion war, aber dann ist es quasi mehr oder weniger gleichzeitig entstanden, oder? Dass sogar das auf dem Album nach der Akustikversion.
1: Genau, nee, zuerst ist die Akustikversion ist zuerst entstanden, ja, und ich wollte halt auch nicht loslassen von dem Song, weil der Text mir auch so wichtig war und ich wollte irgendwie eine Version schaffen, die auch aufs Album passt. Und so haben wir dann die Version gemacht, die jetzt auf dem Album ist. Ich finde, beide sind irgendwie strange auf eine gute Art und ja, aber die Akustikversion hängt mir natürlich auch sehr am Herzen.
0: Ich finde es auch super schön.

0: deine Solo-Sachen machst du, also deine Solo-Sachen ist im Prinzip ja das Musikprojekt jetzt in dem Fall mit Mens Rehns. Kannst du so in ein paar Worten beschreiben, was eure Partnerschaft ausmacht?
1: Ja, wir sind ja sozusagen jetzt schon am dritten Album zusammen dabei und sind so ein richtiges Schreib- und Produktionsteam geworden. Ich fange meistens immer so alleine an, weil mir das wichtig ist. Ich brauche so dieses, unbeobachtet sein. Also niemand, der mir über die Schulter guckt und das sofort kommentiert. Also ich muss erstmal so alleine einen ganz, ganz großen Sprung irgendwie machen. Und dann liebe ich das natürlich, dass ich eben total diesen Feedback habe. Also dieses ganz alleine Musik machen ohne Austausch, da wäre ich glaube ich auch nicht, da wäre ich irgendwie verloren, weil ab einem bestimmten Punkt hat man die Distanz nicht mehr zu seinem Material. Und da ist es natürlich Menses Einfluss und Feedback natürlich und Einordnung und darüber zu diskutieren, was das jetzt ist und oder wo das noch hingehen könnte, ist das ganz wichtig. So.
0: Und dass ihr dann auch das live zusammen performt.
1: Genau, und jetzt haben wir auch Manuel Chitka dabei, den Drummer. Lieben wir sehr und macht total viel Spaß.

0: Viele kennen ja deine Stimme auch vielleicht einfach dadurch, dass sie DJ Kotze hören und kennen. Wie läuft denn da so die Zusammenarbeit ab? Ist das dann eher eine Anfrage oder wie läuft es dann?
1: Wir sind ja gut befreundet, also es ist es hat einen sehr natürlichen Vorgang. Es ist irgendwie, wenn er eine Idee hat oder sich vorstellen könnte, mich da irgendwie einzuladen, dann kriege ich immer irgendwie ganz unromantisch ein Instrumental geschickt. Aber es klingt unromantisch, aber es ist es gar nicht, weil es macht ja, wir sind beide, weil wir so auch irgendwie neurotische Eigenbrötler sind auf eine Art, lieben wir beide das auch so zu arbeiten, dass es so, dass wir nicht in einem Raum sind und uns eher so ein bisschen die Bälle zuspielen, indem ich dann einfach erstmal dann anfange und meistens, also die Stücke, die bei ihm jetzt auf dem Album sind oder auch Westnest, das war dann sofort irgendwie da. Ich trage dann sozusagen meinen Beitrag dazu bei mit Text und Stimme und dann ist das immer total auch aufregend, obwohl wir nicht zusammen sind im Studio oder so.
0: Und du schreibst dann quasi den Text und machst die Melodie, wenn du quasi das Instrumental hast?
1: Ja, mal so, mal so. Ich bin ja so ein bisschen wie so, ich vergleiche das immer, wenn man so, weiß ich nicht, in eine Speisekammer geht und irgendwie, weiß ich nicht, Sachen schon abgepackt hat und man guckt, was man noch so vorrätig hat. Also so gucke ich dann auch in mein Material, was für Sätze schwirren mir so herum, die ich irgendwie freigeben will oder die vielleicht Spaß machen, die so lose noch irgendwo rumliegen, wie so Essensreste oder so. Und manchmal macht es aber auch Spaß, total from the scratch, in the moment, was zu erfinden. Und das kann auch toll sein. Also es ist immer mal so, mal so.

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1: Als großer Fan von deiner Zusammenarbeit, also dem Stück, ich weiß es nicht genau, das du mit Stella Sommer gemacht hast, ja, gibt's mal wieder ein Duett von euch. Das fände ich schön. Ihr seid ja auch Freundinnen, das kann ja nicht so schwer sein.
2: Ja, ach, man verliert sich ja manchmal so ein bisschen aus den Augen, aber Stella Sommer ist super. Ich habe sie neulich erst in Berlin gesehen. Bestimmt, also spricht nichts dagegen, wenn die Zeit das zulässt. Why not?
1: Ist einfach spannend, eure Stimmen zusammen. Genau, und als letzte Frage, Being Special ist für mich so ein Signature-Song, so ein Sophia-Signature-Song. Der Song, mit dem ich dich auch kennengelernt habe. Ist das irgendwie ein Song, der dir irgendwie musikalisch geholfen hat oder dich bekannter gemacht hat? Was macht der Song heute mit dir?
2: Ja, rückblickend ist es auch wieder so eine tolle Erfahrung zu machen, dass man denkt, wow, krass, dass das irgendwie aus einem rauskam. Das ist ja so ein typischer Coming-of-Age-Song, den ich ja also auch so Fetzen davon hatte ich auch schon geschrieben, als ich so in dem Alter auch war, so weiß ich nicht, zwischen 16 und 19, hatte ich da schon so Textfetzen oder irgendwie so ein bisschen, habe ich da schon mit rumgespielt und dann kam es erst richtig zum Leben, als ich dann im Studio war mit Mense. Und ja, also ist ein Klassiker.
1: Ja. Auf jeden Fall. Hey, vielen Dank für dieses nette Straßengespräch. Wir saßen jetzt einfach die ganze Zeit draußen hier und das war ganz schön.
2: Bei schönstem Wetter.
1: Genau. Sonne leider weg, aber ja.
2: Genau.
1: Danke dir.
2: Danke dir.

Und da sind wir schon in Stunde 2 von Mrs. Pepsteins Welt angekommen. Wenn ihr jetzt Lust bekommen habt, Sophia Kennedy auch mal live zu sehen, dann könnt ihr das im Sommer auf diversen Festivals, zum Beispiel am 7. Juli im Kulturzelt in Kassel, am 11. Juli auf dem Evenflow in Köln. Am 9. August gibt es dann noch das Kampnagel Sommerfestival in Hamburg und am 29. August spielt sie auf dem Popkulturfestival in Berlin. Und die Musik von Sophia Kennedy, die könnt ihr natürlich die ganze Zeit hören und warum ihr das solltet, habt ihr vielleicht in der letzten Stunde gehört. Wir machen weiter hier in Mrs. Pepsteins Welt mit einem Veranstaltungstipp. Und zwar findet nächste Woche im UT Connewitz ein Konzert statt mit Lucretia Dault und Moritz Fassbender. Und wir hören jetzt erstmal ein Stück von Moritz Fassbender.

Das war Moritz Fassbender mit Last Airport und diese Künstlerin spielt gemeinsam mit Lucrecia Dault, die in Kolumbien geboren ist, ein Konzert im UT Connewitz am 20. Mai. Zeitgenössisch experimentelle Musik erwartet euch da und im Fall von Moritz Fassbender geht es in die Richtung Jazz mit elektronischen Spielelementen oder Stilelementen. 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Mai im UT Connewitz für dieses tolle Konzert da. Und jetzt hören wir noch ein Stück

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Jetzt in der zweiten Stunde gibt's noch ein Interview mit Markus Schleinzer. Das ist der Regisseur vom Film Rose. Vielleicht habt ihr schon von diesem Film gehört im Zusammenhang der diesjährigen Berlinale, denn Sandra Hüller, eine der Hauptdarstellerinnen, hat einen silbernen Bären für ihre Darstellung der Rose gewonnen und ich habe mich mit dem Regisseur über den Film unterhalten. Mich hat der Film wahnsinnig eingenommen. Ich habe ihn gesehen in Leipzig bei der Premiere. Sandra Hüller, Caro Braun und auch Markus Schleinzer waren da vor Ort anwesend und ich habe dann im Nachhinein nochmal mit Markus Schleinzer Kontakt aufgenommen, habe gesagt, ich würde so gerne noch ein paar Sachen wissen zu dem Film. Hast du Lust auf ein Interview? Und genau, das haben wir jetzt noch aufgenommen und es ist aber jetzt längst nicht das komplette Interview, das ihr hören werdet, weil ja, es fehlen noch so ein paar Aspekte, wie sind eigentlich die Kostüme entstanden, warum habt ihr extra eine Kirche gebaut für diesen Film und auch was man beachten muss als Regisseur, als Filmemacher, wenn ein Film schwarz-weiß sein soll. All das könnt ihr dann nachhören, demnächst im Pepcast von mir. Da den findet ihr auf gängigen Podcast-Plattformen. Dort gibt es dann quasi nochmal eine längere Version dieses Interviews. Aber auch jetzt bekommt ihr einiges an Infos, vor allen Dingen eine große Lob.

0: Aber ja, wie würdest du den Film kurz zusammenfassen?
1: Der Film spielt in einem vergangenen Jahrhundert. Und der Beginn ist, dass ein Fremder, der eine Zeit lang als Soldat gedient hat, offensichtlich, in ein Dorf kommt, in ein abgelegenes Streudorf und behauptet, der Erbe eines seit langem leerstehenden Gutshofs zu sein. Er kann das auch belegen, denn er hat die Dokumente, die dafür nötig sind. Das Dorf ist sehr misstrauisch wie allen Fremden gegenüber. Aber der Fremde schafft da irgendwie seinen Weg hinein in diese Gemeinschaft, indem er den Hof wieder zum Blühen bringt. Er rettet ein Menschenleben vor einer Bärenattacke, er schafft Arbeitsplätze und es scheint eigentlich für alle ein guter Zugewinn zu sein, diesen Menschen, der Möglichkeiten schafft, in ihre Gemeinschaft aufzunehmen. Und wie das immer so ist mit Menschen, wenn so Grundbedürfnisse befriedet sind, wird man manchmal auch dann so ein bisschen gierig. Also auch der Fremde, der ehemalige Soldat, der Bärentöter, der Erbe, will expandieren. Es läuft gut, er will mehr und möchte quasi da auch ein bisschen ein Bachgrundstück. Das braucht er dringend, um seinen Hof auf Vordermann zu bringen. Und dieses Bachgrundstück kann er allerdings nur bekommen, wenn er sich auf eine Ehe einlässt. Das tut er. Und von diesem Augenblick an.
0: Wie bist du denn selbst auf die Geschichte von Rose eigentlich gekommen?
1: Die Geschichte von Rose ist die Geschichte von Rose war ein totaler Zufall, dass es mich gefunden hat. Oder ich habe Geburtstag am 8. November, falls wir Menschen fürderhin gratulieren wollen, 8. November. Und eine Freundin hat mich angerufen und hat mir zum Geburtstag gratuliert und hat am Ende des Telefonates dann gesagt, ja, das ist so seltsam, sie hat gerade über einen deutschen Gerichtsfall gelesen, einer Frau, die exakt an meinem Geburtstag, aber 250 Jahre vor meiner Geburt, hingerichtet wurde. Katharina Link war vermutlich eine lesbisch begehrende Frau, so genau kann man das heute nicht mehr sagen, weil es ja damals auch noch gar keine Sprache und kein Verständnis dafür gab, weil die weibliche Homosexualität ja noch nicht erfunden war. Und das war eben diese Person, die da exakt 250 Jahre vor meiner Geburt hingerichtet wurde, damals in Halberstadt.
0: Und wie hast du dich in diese historischen Hintergründe eingearbeitet?
1: Ich habe begonnen, natürlich zuerst über sie zu lesen, alles, was ich kriegen konnte. Die Historikerin Angela Steidele hat ja, das ist ja fast ein Zentrum ihrer Arbeit, hat ja wissenschaftliche Arbeiten über sie geschrieben und das habe ich mir alles angeschaut. Ich bin auch nach Halberstadt gefahren, nach Halle gefahren und habe aber sehr schnell für mich entschieden, dass es so eins zu eins, fände ich es jetzt nicht interessant, das Leben der Katharina Link nachzuerzählen, weil sie vor allem eben lesbisch begehrend war und ich herausgelesen habe, dass es eine ziemlich starke Motivation all ihres Handelns war. Die hat ja auch dann eine andere Frau geheiratet, die sind da als Wanderprediger herumgezogen. Die müssen sehr humorbegabt gewesen sein oder einen großen Überlebenswillen gehabt haben, denn damals gab es ja auch noch Begrüßungsgeld bei den unterschiedlichsten Religionen. Und immer wenn ihnen das Geld ausgegangen ist, haben sie halt dann die Konfession gewechselt, um wieder kurzfristig so ein bisschen was zum Essen und zum Trinken zu haben. Aber ich habe das Gefühl für mich, dass es in diesem Thema ja sehr viel mehr gibt, dass es ein umfassendes, ein universelles Thema sein kann. Denn ich denke, wir kennen das ja alle, dass wir etwas gerne haben möchten oder dass wir nicht verstehen können, dass uns etwas vorenthalten wird, was wie gesagt in anderen bereits so logisch und selbstverständlich verankert ist, dass sie quasi fast beinahe mit einer Überheblichkeit, die Selbstverständlichkeit, dass sie so leben können, dass sie das gar nicht mehr kennen, dass das eine Art von, dass es eine Freiheit ist, eine Errungenschaft, die andere vielleicht vor ihnen für sie erwirtschaftet haben.
0: Ja, und in dem Film ist es ja auch manchmal so, dass man dann als zuschauende Person dann so denkt, oh, jetzt musst du aber eigentlich aufpassen, ne? An Rose gerichtet sozusagen, so jetzt wird es irgendwie brenzlig, aber das Selbstvertrauen ist in dem Moment ja du hast jetzt gesagt, eine Person kommt da, aber sozusagen, dass es eigentlich eine Frau ist, sozusagen ist dem Zuschauer ja von Anfang an eigentlich klar. Und das ist irgendwie, fand ich, ein spannendes Wechselspiel zu sehen, so, also dass man so selber so warnen will, so, oh, jetzt wird's gefährlich und gleichzeitig ist ja aber Rose auch die ganze Zeit unter so einem Druck. Also das fühlt man ja auch irgendwie so in jeder

0: Sekunde, dass sie dann zwar irgendwie frei ist, dadurch, dass sie als Mann performt oder wie auch immer man das ausdrücken will, aber dann ja auch wieder gefangen ist, weil sie das halt immer muss. Also der Druck ist ja wahnsinnig hoch.
1: Ja, ich finde das ja auch ganz wichtig, oder es war mir extrem wichtig, keine Geschichte zu erzählen, wo dann irgendwie in Minute 20 oder in Minute 30, holla ho, Frau Hüller ist ja gar kein Mann. Ich glaube, da kann man ja nur verlieren. Und es ist ja auch keine Geschichte über die Sensation. Also das hätte ich uninteressant gefunden, eine Geschichte zu machen über Hose runter und lass uns sehen, was du zwischen den Beinen hast. Es war mir einfach von Anfang an wichtig, dass das Publikum das mitnimmt. Okay, es ist hier eine Frau, sie will ein anderes Leben führen, als man es ihr gesellschaftlich zugesteht. Ich meine, ich habe gestern zum ersten Mal gelesen, dass in Frankreich erst 2013 das Gesetz abgeschafft wurde, das Frauen verboten hat, Hosen zu tragen. Ein Gesetz, das man natürlich schon ganz lange nicht mehr so gelebt hat. Ja? Aber es war noch verschriftlicht. Offiziell hätte man es einklagen können. Also wir leben noch in Strukturen, wo wir sagen, ja, nein, nein, wir sind ja schon so aufgeklärt und es ist schon so viel neu. Aber eigentlich nicht. Es ist, ich glaube, dass wir uns da ziemlich viel vorgaukeln, noch in der Hoffnung, dass wir endlich in einem besseren, einem freieren Miteinander zueinander gefunden haben. Es ist nicht so weit her um unsere Freiheit, um die Freiheiten, die vielleicht mitunter andere errungen haben für uns, damit wir heute so schön leben können, wenn wir nicht jeden Tag um diese Freiheiten besorgt sind und für sie arbeiten. Und deswegen wollte ich da keine Betrugsgeschichte erzählen, wo man sagt, okay, am Schluss wird dann der Vorhang zur Seite gerissen und man sieht, der Kaiser ist ja nackt, also kein Märchen, sondern eine Verhandlung darüber, über die Selbstverständlichkeit der Freiheit und die Selbstverständlichkeit des Wunsches, sich selbst zu ermächtigen und zu sagen, ich möchte niemanden schaden, aber ich möchte einfach nur das, was du auch hast, denn es erscheint mir möglich und ich glaube, dass ich einen guten Beitrag leisten kann, wenn man mir denn die Möglichkeiten bietet, meinen Beitrag leisten zu können und nicht gehe an den Herd. Und insofern, um auf die erste Frage zurückzukommen, war es für mich sehr berührend, mich dann da intensiv einzulesen in alles, was ich finden konnte, was betroffen hat. Frauen, die durch das Anziehen von Hosen ein anderes Leben führen wollten. Was die Motivation war, die so sehr unterschiedlich war. Also natürlich war die Hauptmotivation, wie zu allen Zeiten immer, Gewalt zu entgehen. Zwangsverheiratung zu entgehen, häuslicher Gewalt zu entgehen. Aber der zweite größte Wunsch wie immer war, auch für sich selbst aufkommen zu können. Denn das verhindert ja Gewalt. Das hat man ja bis heute, dass man sagt, häusliche Gewalt ist ein ziemliches Problem, weil viele Frauen natürlich auch aufgrund von finanzieller Abhängigkeit in Beziehungen hineingehen und sie nicht verlassen, obwohl sie schon vielleicht die längste Zeit toxisch oder gefährlich sind, weil sie mitunter nicht wissen, wie sie sich überhaupt selbst ernähren sollen. Die Familienehre, der Sohn ist zu feig, in den Krieg zu ziehen, also schicken wir das Mädel. Ganz, ganz viele unterschiedliche Motivationen.
0: Und war das denn für dich von Anfang an gesetzt, dass Sandra Hüller diese Rolle übernehmen wird?
1: Naja, da führt doch kein Weg vorbei. Also ich war 17 Jahre lang Casting Director, wie das so komisch amerikanisch vertönt, auf meinem Gewerbeschein stand. Und das ist etwas, ein Gewerbe, eine Arbeit, die liebe ich total, das werde ich auch nie aufgeben. Und ich habe auch jetzt 7 Jahre lang auf der Filmakademie unterrichtet und habe auch versucht, meinen Studierenden mitzugeben, dass wenn sie Drehbücher schreiben, das heißt also, wenn sie etwas beschreiben, dass sie quasi das so, sowohl Vorgänge als auch Menschen, als auch Situationen, als auch Örtlichkeiten so klar vor Augen haben, weil das immer eine Logik auch mit sich bringt. Wenn ich ein Haus beschreibe und ich habe keine Ahnung, wo ist eigentlich die Küche, und wo ist die Toilette und wo ist oben und unten, dann und ich da ungenau bin, kann es sein, dass ich irgendwie da Orte baue, die es dann gar nicht logisch geben kann. Und das betrifft auch Menschen. Wenn wir Figuren schreiben, wäre es doch toll, wenn man gleich Menschen beschreibt. Das heißt, ich habe sehr früh angefangen, darüber nachzudenken, wer kann denn eine Figur, die so komplex ist und so viel doppelte, dreifache Geheimnisse spielen muss, wer soll denn das sein? Und da führt kein Weg an Sandra vorbei, weil ich meine, entschuldige, ich weiß nicht, wie sie es macht, aber sie ist ja nicht nur für uns im deutschsprachigen Raum, sie ist ja auch international einfach jetzt so ein Licht und so eine großartige Schauspielerin. Das wäre ja ganz doof gewesen, wenn sie es nicht gemacht hätte. Ich habe es für sie geschrieben. Ich habe das Glück gehabt, dass ich auch mit ihr gemeinsam spielen durfte vor der Kamera. Sissi und ich, wo sie die Zofe der Kaiserin Elisabeth gespielt hat und ich den Kaiser Franz Josef mit einem 10 Meter langen Bart. Und das war toll, sie da auch zu beobachten, wie sie arbeitet am Set. Sandra ist ja, ich habe immer das Gefühl, sie zieht so den Blaumann an und geht zur Schicht. Weil das, was uns beide, glaube ich, verbindet in der Arbeit, ist, dass wir uns so als in der Arbeit ausschließlich wahrscheinlich als Arbeiter sehen. Was ist die Aufgabenstellung? Okay, lass uns machen, los geht's. Und keine Philosophien, keine Sperenzchen. Da geht's quasi immer um das Dritte. Da bin ich, da bist du, aber da ist die Arbeit, lass uns die Arbeit machen. Und das, was ich so toll finde auch an ihr, ist, dass sie ist nicht so leicht zu beeindrucken. Also, ah, wie toll, wie schön, da hat man ein Set gebaut und die schönen Kostüme. Natürlich muss man das alles machen. Also man verliert sich nicht in so falscher Lobhudelei. Und ja, ich war dankbar. Ich habe ihr nicht gesagt, dass ich es für sie geschrieben habe. Das kam erst bei der Premiere auf der Berlinale raus, weil ich das auch unwichtig fand. Weil es kann auch jemand für mich was schreiben, aber es muss mir ja trotzdem nicht gefallen. Ja. Ich bin natürlich heilfroh, dass sie es gemacht hat. Ich könnte mir den Film mit niemandem anderen denken, weil sie eben auch so ein politischer Mensch ist. Und weil mir so wichtig war, in dieser Position, in dieser Figur, in dieser Rolle auch einen Menschen zu haben, den ich politisch lese. Weil Sandra ist für ganz, ganz viele Menschen so eine wichtige Person in dieser Industrie. Weil sie hat sich nie verbogen. Also sie hat in meiner Außenwahrnehmung, ich war nicht dabei, aber wenn ich sehe, was sie und wie sie es gespielt hat, und sie hat ja in ihrer Biografie auch Figuren, wo sie mit kompletter Nacktheit vor der Kamera operieren musste, aber sie hat zum Beispiel dieser Industrie nie irgendeine Art von systemischen Sexismen angeboten. Das kenne ich als Casting Director, muss ich leider sagen, auch nicht jetzt nur von den bösen Regisseuren, die da irgendwie glauben, das ist so ein Feld, wo man ernten kann für seine Gelüste, sondern leider bieten auch Schauspieler und SchauspielerInnen sich manchmal etwas zu sehr an, um Arbeit zu bekommen. Das hat Sandra alles nie gemacht, ist immer so bei sich geblieben, auch so wie sie ihre Rollen angelegt hat. Und sie ist deshalb ein unheimlich ganz wichtiges Vorbild für so viele junge Menschen, die jetzt quasi nachrücken können. Und da sind so viele Dinge abgeschlagen worden, dank ihrer. Und das zweite Ding, sie ist eine extrem hohe Kulturvermittlerin. Wir haben ja im Südharz gedreht und dort war sie so ein, also man kennt sie ja dort nicht nur als Fuck you Goethe 3. Also wenn man jetzt wieder von systemischen Dingen spricht und sagt, wir sind die Leute am Land, sondern man kennt sie auch als Toni Erdmann. Und das ist ganz großartig, weil wenn Kultur nicht vermittelt wird, wenn das, was wir tun, was wir denken, nicht gesehen wird, dann hat es ja keinen Sinn. Und das ist ihr zu danken.

0: Was mir auch super gefallen hat, waren einfach Caro Braun und Sandra Hüller als Duo, weil ich so das Gefühl hatte, so auch so eine jüngere Schauspielerin kriegt so denselben Raum und das fand ich richtig großartig und die beiden waren ja bei der Premiere auch zusammen da und es waren auch so herrlich zusammen, wie sie erzählt haben, wie sie sich kennengelernt haben, dass sie schon mal gemeinsam gearbeitet haben so und das war so sehr auf Augenhöhe und das finde ich, spürt man auch in dem Film. Vielleicht kannst du uns Caro Braun noch vorstellen und wie du sie
1: gefunden hast. Ich sehr gerne, aber ich muss auch sagen, das bin immer ich, wenn man auf Menschen trifft, die das auch so halten möchten, ist es sehr einfach. Manchmal gibt es so Menschen, die wollen dann so einen Raum für sich und wollen so ein bisschen die Diven sein. Das lehne ich ab. Meine Sets sind nie so gestaltet, dass so etwas möglich sein kann, weil ich finde es ganz entbehrlich, auch bei jedem Teammitglied. Also wenn da irgendwelche Leute dann glauben, sie können da irgendwelche Ich-AG oder Ego-Shows abziehen, das hat nichts mit Arbeit zu tun. Das lehne ich ab, sondern ich versuche immer Sets zu gestalten, wo quasi die Augenhöhe mit allen Menschen am Set gegeben ist. Wir sind alle Menschen, die an Filmen arbeiten, wir haben einfach nur unterschiedliche Positionen. Aber ich werte nicht. Jeder Mensch am Set muss gleich viel wert sein und die Möglichkeit haben zu sagen, was er oder sie denkt. Caro Braun ist ein großartiger Mensch und ich wünsche ihr die größte mögliche Karriere, die man nur machen kann, weil sie würde alles verdienen. Ich muss auch sagen, die beiden Frauen haben das auch ziemlich stark unter sich ausgemacht. Ich musste da gar nicht einschreiten oder irgendwelche Kanäle vorbereiten oder irgendwas. Die haben sich gesehen und es war sofort da, weil beide einfach auch so Menschen sind, die so funktionieren und die so ticken. Da gibt es auf der einen Seite nicht den Wunsch, da als die große Ikone gelesen werden zu müssen. Und auf der anderen Seite gibt es auch nicht den Wunsch, und zu devot oder unterwürfig sich eine Position erarbeiten zu können. Das wäre ja vollkommen sinnlos. Es war mir ganz wichtig, eine sehr junge Person für diese Rolle zu finden, der Susanna. Ich liebe den Casting-Prozess. Es war nichts langweiliger als Filme aus dem früher Schauspielkatalog, gibt es ja heute fast gar nicht mehr, sondern dann geht man halt auf die Homepages oder auf Suchmaschinen. Das, finde ich, hat mit dem Beruf nichts zu tun. Ich habe das immer sehr geliebt, mich auf die Suche, auf die Reise zu machen. Und wir haben sämtliche deutschsprachige Schauspielschulen angeschrieben, weil ich mir gedacht habe, wenn die dann teilweise aus der Ausbildung kommen und fertig sind, sind die dann schon Ende 20, fast 30. Das ist mir zu alt, gerade in der aktuellen Zeit, wo wir sie auch so schwierig haben, eine gewisse Form von Naivität in Menschen noch zu finden. Also ich kann mich erinnern, wie ich mit 11, 12, 13, 14 Jahren war. Und wenn ich mir heute Kinder anschaue oder Kinder suche, die 11, 12, 13, 14 sind, dann muss ich das Suchalter fast schon bei 6, 7 ansetzen, um diese Art von Naivität oder Reinheit oder Ruhe und nicht belegt oder Belastetheit von der Welt, wie sie sich gestaltet, in den Menschen schon abzulesen. Caro war zwar schon aus der Schauspielschule draußen, aber sie war noch in so einer Signalgruppe von ihrer Schule, die den Studierenden da ein Jahr lang die Möglichkeit bietet, wenn was reinkommt, das an sie weiterzuleiten. Deswegen hat sie der Casting-Aufruf ereilt. Und in dem Moment, wo sie da in Berlin bei der Tür reingekommen ist, wusste ich schon, dass sie das ist. Nicht nur wegen ihrem großartigen Talent, sondern auch in Kombination mit Sandra. Sie ist ja auch um 7, 8, 9 Zentimeter größer. Und ich fand gerade in diesem Thema das so lustig, dass dann der vermeintliche Mann eine Frau an die Seite gestellt bekommt, die ihn auch überragt. Vor allem auch der Typ Mensch, der Caro ist. Das war so großartig in der Kombination, weil Susanna ist nicht nur eine sehr schwere Figur zu spielen, weil die eine enorme Entwicklung hinnimmt, die Caro bravourös gemeistert hat, sondern es wäre ja auch ganz dumm gewesen, wenn man dann bei diesem Thema sagt, ja, man sucht dann eher nach jemandem, der ein Weibchen verkörpern kann oder andere irgendwie sexistisch zu lesende Elemente reinbringen muss, die Blonde, das bisschen Dümmchen und so, ganz, das wäre ganz falsch gewesen, ganz dumm, das lehne ich ab. Sondern ich habe hier einfach einen ganz autarken Menschen, der einfach auch nur, die Figur auch nur durch ihren Wunsch und ihren Willen dessen, was sie leben möchte, zu lesen ist.
0: Und ich fand es so irre in dem Film, dass man in den Szenen, wo sie auch schüchtern und zurückhaltend eigentlich war oder in ihrer Rolle sein musste, dass man trotzdem immer so gefühlt hat, da ist so, die Rebellion oder da ist noch was anderes Großes angelegt. Und das hat man so in ihrem Gesicht gesehen, das war irre. Also das fand ich ganz, ganz faszinierend, ja.
1: Ich versuche immer, alle meine Figuren extrem ernst zu nehmen, weil ich habe mich vor langer Zeit der Dialektik verschrieben, weil ich fürchte, fernab vom Feminismus ist die Dialektik das Einzige, was uns in der Gesellschaft noch in irgendeiner Form weiterbringen kann oder könnte. Gesprächskultur, die so sehr verloren ist, dafür muss ich mein Gegenüber aber leider ernst nehmen. Ob ich das jetzt irgendwie gut leiden kann oder ob ich das schmecken kann oder ob das Argumente sind, denen ich mich nahe fühle. Fällt es manchmal extrem schwer, Leuten zuzuhören, Leute reinzulassen. Gerade wenn man politisch so weit voneinander entfernt ist oder gerade wenn man es mit Menschen zu tun hat, die eher ganz sehr gerne den patriarchalen Strukturen verankert sind, weil es so eine erprobte Sache ist für sie. Mein größtes Geschenk und mein größtes Problem ist, ich bin in einem Frauenhaushalt aufgezogen worden. Bei uns gab es keine Männer. Die waren entweder alle tot oder ganz schnell geschieden. Das heißt, ich war umgeben von frühester Kindheit an von herrlichsten, auch anarchistischen Großmüttern, einer herrlichen Mutter, einer herrlich verschrobenen Schwester, Frauen, Frauen, Frauen. Und habe die ersten 7 Lebensjahre ein System inhaliert und gelebt und gesehen, das wunderbar war. Und erst mit Schuleintritt habe ich verstanden, was ist das, da gibt es ja noch was anderes. Das fühlt sich aber so wahnsinnig anstrengend an. Und warum muss man so sein? Und warum muss man da so Ziele verfolgen, die ja nicht darauf ausgerichtet sind, dass wir alle nebeneinander gleich und herrlich leben können und uns das Beste wünschen, sondern die darauf ausgerichtet sind, durch Unterdrückung einzelner Gruppen oder durch irgendwelche vermeintliche Machtpositionen anderer Gruppen, da 5 Sekunden Ruhm oder ein besseres Leben zu erwirtschaften. Mhm. Und das lehne ich ja bis heute ab. Deswegen sind ja die Filme, die ich mache, so Filme, wie ich sie mache. Und deswegen war es mir einfach wichtig, die Lesbarkeit groß zu halten oder weit zu halten. Motivationen können unterschiedlich sein. Trotzdem kann das Ziel ein gemeinschaftliches sein. Und mein Ziel ist immer hier, lass es uns doch jetzt mal die nächsten 10.000 Jahre mit Feminismus probieren. Wenn uns nicht davor die Umwelt den Gar ausmacht.
0: Ja, also ich bin dabei auf jeden Fall. Dann auch sind schon wir schon mehrere 2. Jahrzehnte. Da sind wir schon mindestens 2. Vielleicht auch für das, um das zu erreichen, spielt ja Humor auf jeden Fall auch eine Rolle. Also ja. Ich mochte ja im Film auch die sehr feinen, so tragikomischen Momente. Wie wichtig ist dir dein Humor, besonders bei so harten Themen?
1: Ich weiß nicht, ob ich Humor habe, ich behaupte mal, aber ich würde nicht überleben können ohne diesen Humor. Oder ohne, dass man Dinge jetzt im hehren Alter, ich bin ja auch schon ein älterer Herr, dass man Dinge leichter nimmt und sagen kann, das ist halt einfach so. Weil Humor speist sich mitunter aus dem Unperfekten. Wir lachen manchmal über Leute, die Fehler begehen oder das Fehlerhafte. Und ich denke, dass es das aber etwas ist, das uns alle verbindet, weil wir sind Menschen und Menschen müssen fehlerhaft sein. Und das ist das, was uns verbindet. Auf das, glaube ich, können wir uns alle einigen. Und wenn wir uns darüber einigen, dass man darüber auch befreiend lachen kann, das ist doch dann viel besser in diesem Leben. Und insofern, in jedem Leben gibt es Humor. Ich glaube, auch im schlimmsten, tragischsten wird es Elemente geben, die so mitunter vielleicht absurd anmuten, dass man darüber auch nur schmunzeln oder lachen kann. Es war wichtig. Sonst, glaube ich, kann man so eine Geschichte auch nicht erzählen. Man hat ja schon ein Gefühl, es ist ja wie eine Fabel, wie eine Moritat, wie ein Märchen erzählt. Und man hat ja schon ein Gefühl, wo es hinsteuert. Und dem dann nicht auch noch Teile eines Lebens zu geben, wie wir es alle haben, mit Heiterkeit, mit Leichtigkeit, mit Absurdität, das glaube ich, wäre ja unansehnbar. Und ich habe ja 2 großartige Komödiantinnen dafür an meiner Seite. Weil letztendlich ist ja Caro und Sandra sind ja beides großartige Komödiantinnen.

0: was neu gemacht wurde für den Film auf jeden Fall, ist die Musik. Ich habe dann auch wirklich zufällig kurz nachdem ich den Film gesehen habe, ein Interview mit der Künstlerin gehört, Tara Nomi Doyle. Ich hoffe, das ist eine irisch-norwegische Künstlerin, die in Berlin lebt. Und in dem Interview hat sie erzählt, dass es auch, für die Musik auch ein Casting gab. Warum hast du dich für sie entschieden? Und wie würdest du die Musik beschreiben für diejenigen, die den Film noch nicht gesehen haben?
1: Diese Musik ist eine Seele des Films. Sie ist ganz großartig. Ich habe eine Frauenfigur, die ihre Emotionalität unterdrücken muss, die sich ständig verstellen muss. Und irgendwohin muss ja diese Emotionalität auch gehen. Jetzt haben wir zum einen diese Kugel, die sie mir in den Hals trägt, die ihr Gesicht zerfetzt hat, aber sie sehr stolz auch trägt, weil auch die Kugel hat ja was abbekommen und auch die Kugel ist deformiert. Und ab und an will mir scheinen, dass sie in höchst emotionalen Momenten einfach an diese Kugel dann in den Mund nimmt und an der kaut. Aber auf der anderen Seite gibt es dann auch diese großartige Stimme, die ja keine Worte singt, sondern nur Laute, die für mich auch so eine Art von Emotionalität der Figuren, die sie nicht ausleben, austragen dürfen, übernimmt, was ganz toll ist. Auch hier wieder eine Eitelkeit des Filmemachers. Meine ersten beiden Filme davor waren ja ganz trockene Arthouse-Filme. Das heißt, Musik gab es nur, wenn DarstellerInnen vor der Kamera gesungen haben oder das Radio angemacht wurde oder der Fernsehbad gelaufen ist. Und ich wollte mich auch weiterentwickeln. Ich wollte mal schauen, wie das mit mir funktioniert, wenn ich so etwas wie Filmmusik als Element einbaue. Und das habe ich so ein bisschen vor mir hergeschoben. Ich habe zwar zu Beginn ein bisschen da recherchiert, was könnte das für eine Musik sein? Muss man dem auch mit einer historischen oder historisierten Musik begegnen? Und habe das aber eigentlich dann auf den Schnittprozess ausgelagert. Und dann war mein Leid groß, weil ich mir dann gedacht habe, oh Gott, aber was für ein Instrument ist denn Rose? Ist jetzt das Saxophon oder ist jetzt die Geige? Und der Produzent Philipp Worm hat dann gesagt, komm, wir müssen da einen Schritt weiterkommen. Und die haben dann einen Pitch versandt und da haben sich Menschen beworben. Und da habe ich eben das dann bekommen, was ich so gefürchtet habe. Sehr viel Instrumentalisierung, sehr viel, sehr Starkes, sehr Lautes und ich habe mich halt nicht zurechtgefunden. Und habe dann aber angefangen, die Menschen auch, weil ich denen auch eine Chance geben wollte. Und dann habe ich mir eben auf den Homepages dieser Menschen auch angehört, was sie sonst so machen. Und bin bei Tara Nomi Doyle auf ein A Cappella-Stück gestoßen. Das fand ich wahnsinnig berührend. Und dann dachte ich mir, das ist es doch. Es geht ja auch um Atem. Rose kann kein anderes Instrument sein, als der menschliche Körper produzieren kann. Und es war ganz großartig, mit Tara zu arbeiten. Sie war 3 Tage hier bei mir in Wien. Ich war einen Tag bei ihr in Berlin, wir haben immer gemeinsam geschaut, Teile des Films. Dann hat sie gesagt, bitte geh raus, geh spazieren. Dann bin ich rausgegangen, habe gefühlt eine Schachtel Zigaretten geraucht und dann, als ich zurückkam, hat sie mir dann einfach vorgespielt. Und es war toll, das mit ihr gemeinsam zu erarbeiten, weil das ist ja alles sie, alles, was man hört. Selbst auch die Beats, das ist, wenn sie sich dann selbst auf den Brustkorb schlägt, das ist alles, ein Mensch hat all das gemacht, alles, was wir hören, ist ihre Stimme. Und das finde ich auch sehr berührend, weil es ja nicht sehr sauber und sehr rein ist. Also diese Atmungen, man hört ja quasi auch, manchmal kratzt da irgendwas im Hals oder der Ton will sich nicht gleich ganz finden in seiner Kraft. Also immer diese Suche und dieses Sehnen, was ich sehr stark fühle, das unterstützt diesen Film so sehr wunderbar auf seiner Zählebene. Deswegen, wie eingangs gesagt, auch diese Musik ist eine Seele dieses Films.

0: Ich habe noch eine Frage. Wir spoilern ja hier das Ende des Films natürlich nicht, aber dass es kein Happy End gibt, kann man sich ja vielleicht vorstellen. Hättest du, so utopisch es klingt, auch eine Idee für ein Happy End?
1: Ja, ich habe ein Happy End für Rose. Aber es ist immer die Frage, für wen schreibt man oder gegen wen schreibt man an? Und mein Beginnen, mein Ansatz im Schreiben war, dass ich gegen gesellschaftliche Strömungen anschreiben möchte. Also die Anklage oder das Licht darauf werfen, warum sind wir, wie wir sind. Das war der Grund, warum ich mich an den Schreibtisch gesetzt habe. Hätte ich gesagt, ich möchte quasi für Rose schreiben, die Geschichte eines Betrügers wie Münchhausen, wie Simplicissimus, wie Felix Krull, möchte ich so einen Charakter heben, hätte ich ihn vielleicht am Ende des Abends in dieser Utopie auch entlassen können. Aber mir war es wichtiger, da gegen die Gesellschaft anzuschreiben. Aber es gibt ja auch, kann man ja auch spoilern, zwei Kinder, die da zurückbleiben in diesem Film, das Kind von Susanna und ein Kind von Rose. Und für mein privates Vergnügen schreibe ich mir gerade die Geschichte der nächsten Generation auf. Und das ist doch zu hoffen, dass es von Generation zu Generation besser wird mit dem, was wir leben und mit dem, was wir eingefahren haben. Und ich finde, das ist gerade so ein bisschen unmodern geworden, in Generationen zu denken, was aber ganz falsch ist. Und das fordere ich jetzt für mich selbst ein. Und ich fordere auch mehr Licht ein für die kommende Generation. Weil sonst ist ja alles ganz sinnlos. Und ja, eine Utopie für Rose, natürlich. Ja, welcher Form, wie würde ich das benennen im 17. Jahrhundert? Utopie ist ja nichts, was man leben kann. Also die Utopie ist ja da. Sie hält
0: Ja.
1: so lange, wie Utopien halten können, einen Augenblick. Aber sie ist da.
0: Okay, Markus, vielen lieben Dank für das Interview und dass du uns so mitgenommen hast, wie der Film eigentlich entstanden ist. Ich fand es wahnsinnig spannend und ja, vielen Dank und viel Glück weiterhin einfach mit dem Film.
1: Tausend Dank. Ich danke dir und ich hoffe, dass das, was ich da jetzt so gequakt habe, Leute begeistert, dass sie auch in den Film hineingehen, weil er ist natürlich im Kino am schönsten.

Ja, soweit mein Interview mit Markus Schleinzer. Und das Lied, das ihr jetzt hier am Ende des Interviews gehört habt, das ist tatsächlich Sandra Hüller. Die hat nämlich, ich glaube, 2020 auch mal eine eigene Platte veröffentlicht. Und dieses Stück, In the Trees heißt es, das ist von dieser EP. Und ja, ich fand es spannend. Ich finde, das Lied passt auch irgendwie sehr gut zum Film. Und wenn ihr jetzt Lust habt, den Film euch noch anzugucken, also morgen am 13. Mai läuft er in Leipzig zum Beispiel im Prager Frühling um 14.15 Uhr, in den Passagekinos um 15:30 und um 18:00 und in der Schauburg um 20 Uhr.

Ihr kennt das Original dieses Stückes ganz bestimmt, Feeling Good von Nina Simone, hier in einer Version von Janine, eine Freundin von mir, auch, ich weiß gar nicht, ob man sagen kann, Ex-Leipzigerin, Halb-Leipzigerin, auf jeden Fall könnte sie oft in Wien antreffen, aber manchmal auch hier als DJ Nine. Und Janine hat es jetzt gerade veröffentlicht und ich habe es gerne hier in dieser Sendung gespielt. Das war's auch schon mit Mrs. Pepsteins Welt für heute. Zum Schluss hört ihr noch einen Song von Billie Eilish, weil mich hat neben Rose auch der Billie Eilish Konzertfilm total in seinen Bann gezogen. Völlig unterschiedliche Genres natürlich auch, aber dieser Billie Eilish Konzertfilm ist so großartig. Man hat echt das Gefühl, man ist mit all diesen Menschen mit im Kino und gleichzeitig ist man ganz nah an Billie Eilish dran, was ja sowieso eine ihrer größten Künstlerinnen-Qualitäten, finde ich, ist, dass man das Gefühl hat, man kommt ihr ganz nah. Und das ist in diesem Film wirklich ganz, ganz toll zu sehen. Und in dem Film ist auch ein Stück vorgekommen, das ich gar nicht so auf dem Schirm hatte. Und das möchte ich euch jetzt einfach hier zum Abschied hier in Mrs. Pepsteins Welt spielen. Ich erinnere euch aber nochmal dran, am Mittwoch, den 20.05. könnt ihr zu Lucrecia Dold und Moritz Fassbender gehen im UT Connewitz. 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Und ich sage tschüss, bis zum nächsten Mal. Gehabt euch wohl, das war eure Mrs. Pepstein. Ach so, und ich wollte noch sagen, ihr könnt natürlich die Interviews aus der Sendung in meinem Pepcast nachhören. Sowohl das mit Sophia Kennedy, als auch das mit Markus Schleinzer. Letzteres dauert aber noch ein bisschen, also bitte nicht gleich verzweifelt danach suchen, es ist noch nicht ganz so weit.